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1: Um 3 Uhr mit Milat Kupay. Die massive Finanzlücke in der Pflegeversicherung sorgt für Diskussionen. Der zuständige Spitzenverband hatte davor gewarnt, dass sich das schon im Oktober nicht mehr alle Leistungen bezahlt werden könnten. Die Pflegebevollmächtigte der Bundesregierung Staffler sieht die Gefahr nicht. Aus der Nachrichtenredaktion Jonas Valentin Weber.
2: Staffler verwies im Gespräch mit dem Bayerischen Rundfunk auf die Pflegereform, die die Regierung im Herbst vorlegen will und die dann Anfang des kommenden Jahres in Kraft treten soll. Da gehe es genau darum, die Pflegereform langfristig tragfähig zu machen. Sollte das Geld bis dahin ausgehen, werde der Bund mit Darlehen einspringen. Pleite gehen lassen werde man die Pflegekassen nicht, so die CSU-Politikerin.
1: Immer mehr Eltern in Deutschland haben finanzielle Sorgen. Zu diesem Ergebnis kommt eine Umfrage des Hilfswerks Save the Children. Mehr als ein Viertel der Familien sorgt sich demnach, Heizkosten, Kleidung oder Nahrung nicht mehr zahlen zu können. Das sind 2% mehr als noch im Vorjahr. Betroffen sind laut Umfrage insbesondere Eltern mit geringem Einkommen und Alleinerziehende. Mehr als 80% sind der Meinung, dass die Bundesregierung nicht genug gegen Kinderarmut tue. 5 Tage nach der Sturzflut im Himalaya-Gebirge suchen Helfer nach über 4000 Vermissten. 955 Menschen wurden tot geborgen. Um verwüstete Gebiete zu erreichen, werden etwa Behelfsbrücken gebraucht, sagt unser Korrespondent in Kathmandu, Marco Spieker.
3: Dann Bohrgeräte, um zu den Tunneln vorzudringen. Obwohl es ein Wunder wäre, wenn nach 6 Tagen da noch Lebende geborgen werden. Dann Notunterkünfte, vor allem für den bevorstehenden Winter. Also materielle Hilfe und natürlich finanzielle Unterstützung. Nepal ist eines der ärmsten Länder der Welt. Die Wiederaufbaukosten werden auf 5 Milliarden Dollar geschätzt. Die internationale Staatengemeinschaft hat davon aber noch nicht mal ein Hundertstel bisher in Aussicht gestellt. Da muss und wird sicher mehr kommen.
1: Fußball-Superstar Lionel Messi beendet seine Karriere in der argentinischen Nationalmannschaft. Das hat er in seinen Social-Media-Kanälen bekannt gegeben. Aus der NDR-Sportredaktion Moritz Kühn.
4: Es ist eine Entscheidung, die wehtat und in der Seele weiterhin schmerzt, aber ich verstehe, dass jetzt der Zeitpunkt gekommen ist, teilte Lionel Messi mit. Der 39-Jährige absolvierte 207 Länderspiele für Argentinien und erzielte 125 Tore. Sein größter Erfolg, der WM-Titel 2022. Seine Vereinskarriere geht aber noch weiter. Er spielt in den USA bei Inter Miami und besitzt einen Vertrag bis Ende 2028.
1: Das waren die Nachrichten. Und das Wetter in Deutschland, tagsüber im Süden trocken, sonst einige Schauer, vereinzelt Gewitter, Höchstwerte 18 bis 27 Grad. Am Mittwoch Sonne, Wolken und meist trocken, im Norden und Nordwesten zeitweise Regenschauer, 18 bis 27 Grad. Und die Zeit 3.03 Uhr.
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1: Um 4 Uhr mit Milat Kupay. Die massive Finanzlücke in der Pflegeversicherung sorgt für Diskussionen. Der zuständige Spitzenverband hatte davor gewarnt, dass schon im Oktober nicht mehr alle Leistungen bezahlt werden könnten. Die Pflegebevollmächtigte der Bundesregierung Staffler sieht die Gefahr nicht. Aus der Nachrichtenredaktion Jonas Valentin Weber.
2: Staffler verwies im Gespräch mit dem Bayerischen Rundfunk auf die Pflegereform, die die Regierung im Herbst vorlegen will und die dann Anfang des kommenden Jahres in Kraft treten soll. Da gehe es genau darum, die Pflegereform langfristig tragfähig zu machen. Sollte das Geld bis dahin ausgehen, werde der Bund mit Darlehen einspringen. Pleite gehen lassen werde man die Pflegekassen nicht, so die CSU-Politikerin.
1: Immer mehr Eltern in Deutschland haben finanzielle Sorgen. Zu diesem Ergebnis kommt eine Umfrage des Hilfswerks Save the Children. Mehr als ein Viertel der Familien sorgt sich demnach, Heizkosten, Kleidung oder Nahrung nicht mehr zahlen zu können. Das sind 2% mehr als noch im Vorjahr. Betroffen sind laut Umfrage insbesondere Eltern mit geringem Einkommen und Alleinerziehende. Mehr als 80% sind der Meinung, dass die Bundesregierung nicht genug gegen Kinderarmut tue. Beim Treffen der EU-Verteidigungsminister heute in Irland steht die zunehmende Bedrohung durch Russland im Mittelpunkt. Es geht um die schweren Angriffe gegen die Ukraine, aber auch um Drohnenvorfälle in der EU. Aus Brüssel, Sabrina Fritz.
3: Die EU-Verteidigungsminister nehmen heute erneut die sogenannte russische Schattenflotte ins Visier, so die Außenbeauftragte der EU, Kaja Kallas, auf Social Media. Aber auch Sanktionen gegen russische Einzelpersonen sind im Gespräch. Ein Grund sind die anhaltenden Angriffe gegen die Ukraine, aber auch die zunehmende Bedrohung für die Gemeinschaft. Hinter den zahlreichen Drohnen- und Störaktionen der vergangenen Monate vermuten viele Politiker Moskau. Sicherheitsexperten zählen auch den versuchten Drohnenanschlag auf dem Leipziger Flughafen dazu.
1: Die US-Handelsaufsicht FTC und mehr als 20 Bundesstaaten haben Amazon verklagt. Dem Online-Händler wird vorgeworfen, sich über Jahre hinweg zu hohe Werbeeinnahmen erschlichen zu haben. Dabei sollen Auktionen für Online-Werbung künstlich in die Höhe getrieben und so insgesamt mehr als 20 Milliarden Dollar zu viel berechnet worden sein. Amazon weist die Vorwürfe zurück. Es ist bereits die dritte Klage der Handelsaufsicht gegen Amazon. Im September 2025 zahlte das Unternehmen 2,5 Milliarden zur Beilegung von Vorwürfen, Kunden mit irreführenden Methoden zu Abonnements bewegt zu haben. Das waren die Nachrichten. Und das Wetter in Deutschland: tagsüber im Norden ein paar Schauer und vereinzelt Gewitter, im Süden meist trocken, die Temperaturen erreichen 18 bis 27 Grad. Und die Zeit, es ist 4.03 Uhr.
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1: Um 5 Uhr mit Milat Kupay. Die massive Finanzlücke in der Pflegeversicherung sorgt für Diskussionen. Der zuständige Spitzenverband hatte davor gewarnt, dass schon im Oktober nicht mehr alle Leistungen bezahlt werden könnten. Die Pflegebevollmächtigte der Bundesregierung Staffler sieht die Gefahr nicht. Aus der Nachrichtenredaktion Jonas Valentin Weber.
2: Staffler verwies im Gespräch mit dem Bayerischen Rundfunk auf die Pflegereform, die die Regierung im Herbst vorlegen will und die dann Anfang des kommenden Jahres in Kraft treten soll. Da gehe es genau darum, die Pflegereform langfristig tragfähig zu machen. Sollte das Geld bis dahin ausgehen, werde der Bund mit Darlehen einspringen. Pleite gehen lassen werde man die Pflegekassen nicht, so die CSU-Politikerin.
1: An den Bahnhöfen in Braunschweig, Kiel und Berlin ist ab heute das Trinken von Alkohol verboten. Bis Mitte Oktober soll das an allen 5.400 Bahnhöfen in Deutschland gelten. Am Hamburger Hauptbahnhof ist das Trinken von Alkohol schon seit mehr als 2 Jahren untersagt. Das sei ein notwendiger Schritt, meint auch Thomas Wulff, der zuständige GdP-Vorsitzende der Bundespolizei in Schleswig-Holstein.
3: Man hat eben an den Bahnhöfen, wo es schon ein Alkoholverbot gibt, also Frankfurt, München, Hamburg, da hat man eben festgestellt, dass diese Gewaltdelikte oder die strafbaren Handlungen im Zusammenhang mit Alkohol nach unten gegangen sind. Also insofern kann man da schon Erfolge sehen und insofern begrüßen wir das auch, dass das bundesweit jetzt eingeführt wird.
1: In Polen prüfen die Behörden nach einem Brand in einer Drohnenfabrik, ob ein ausländischer Geheimdienst dahinter steckt. Es bestehe der Verdacht auf Sabotage, hieß es von der zuständigen Staatsanwaltschaft. Bei dem betroffenen Unternehmen handelt es sich um die größte private Rüstungsfirma Polens, die auch die Armee beliefert. Der polnische Staat wiederum ist einer der wichtigsten militärischen Unterstützer der Ukraine. Der Brand war in der Nacht zum Montag ausgebrochen, etwa 150 Kilometer südlich von Warschau. Immer mehr Eltern in Deutschland haben finanzielle Sorgen. Zu diesem Ergebnis kommt eine Umfrage des Hilfswerks Save the Children. Mehr als ein Viertel der Familien sorgt sich demnach, Heizkosten, Kleidung oder Nahrung nicht mehr zahlen zu können. Das sind 2% mehr als noch im Vorjahr. Betroffen sind laut Umfrage insbesondere Eltern mit geringem Einkommen und Alleinerziehende. Mehr als 80% sind der Meinung, dass die Bundesregierung nicht genug gegen Kinderarmut tue. Das waren die Nachrichten. Das Wetter in Deutschland, tagsüber im Süden trocken, sonst einige Schauer und vereinzelt Gewitter, Höchstwerte 18 bis 27 Grad. Am Mittwoch Sonne, Wolken und meist trocken, im Norden und Nordwesten zeitweise Regenschauer, 18 bis 27 Grad. Und dann Donnerstag im Süden heiter, 19 bis 29 Grad. Es ist 5.03 Uhr.
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1: Sechs Uhr. Guten Morgen. Die Nachrichten des Bayerischen Rundfunks mit Gabi Hinterstoißer. Auszubildende in Bayern starten in neues Lehrjahr. Weltweite Störung beim Microsoft Outlook legt E-Mails lahm. FC Bayern-Frauen holen Sieg gegen Mainz. Und das Wetter, Sonne und Wolken im Wechsel, aber meist trocken bei 21 bis 26 Grad. Nürnberg. In Bayern beginnt heute ein neues Ausbildungsjahr. Zum Start sind im Freistaat allerdings noch mehr als 25.600 Stellen unbesetzt, wie die Regionaldirektion der Bundesagentur für Arbeit auf BR-Nachfrage mitteilte. Gleichzeitig würden noch rund 10.400 Bewerber nach einer passenden Lehrstelle suchen. Nach Angaben von Behördenchefin Nahles ist die Zahl der angebotenen Lehrstellen heuer bundesweit weiter gesunken. Deutschland befinde sich im vierten Jahr der wirtschaftlichen konjunkturellen Schwäche. Das schlage sich nun auf den Ausbildungsmarkt nieder, so Nahles im BR. Unternehmen würden daher weniger offene Ausbildungsstellen melden. In Bayern ist die Lage laut Nahles aber noch relativ gut. Sie appellierte an alle noch suchenden Bewerber, sich bei der Bundesagentur für Arbeit zu melden. In vielen Betrieben würden auch nach dem Beginn des Ausbildungsjahres weiterhin Stellen besetzt. Redmond. Der Microsoft-Konzern meldet weltweite Störungen bei seinem E-Mail-Programm Outlook. Betroffen sind demnach sowohl Geschäftskunden als auch Privatnutzer. Nach Angaben des Konzerns kommt es seit gestern Abend zu erheblichen Problemen beim Login sowie beim Empfang und Versand von E-Mails. Zahlreiche Anwender melden außerdem, dass Postfächer nicht mehr synchronisiert werden und die Anwendung einfriert. Die Ursache liegt laut Microsoft in der Cloud-Infrastruktur. Die Mail-Server sind nicht mehr zu erreichen. Techniker arbeiten daran, die Probleme mit Updates zu beheben. Wie lange das dauert, ist unklar. Wicklow. Die EU-Verteidigungsminister kommen heute in Irland zu einem informellen Treffen zusammen. Im Mittelpunkt der Gespräche steht die militärische Unterstützung für die Ukraine. Vor allem soll die Frage erörtert werden, wie die ukrainische Luftverteidigung angesichts der zuletzt verschärften russischen Angriffe gestärkt werden kann. Weitere Themen sind die Verteidigungsbereitschaft der EU und die Zusammenarbeit zwischen EU und NATO. Berlin. Bei der Deutschen Bahn gilt ab heute an vier weiteren Bahnhöfen ein Alkoholkonsumverbot. In den Bahnhöfen Berlin Hauptbahnhof, Berlin Gesundbrunnen sowie in Kiel und Braunschweig tritt das Verbot neu in Kraft. Damit beginnt die schrittweise Umsetzung des angekündigten Verbots. Ab dem 15. Oktober soll es an allen Bahnhöfen in Deutschland verboten sein, Alkohol zu trinken. Schon jetzt ist der Konsum in mehr als 30 Stationen verboten, darunter in München, Hamburg und Frankfurt. Die Bahn spricht sich durch die neue Regelung mehr Sicherheit für Fahrgäste und Beschäftigte sowie eine verbesserte Sauberkeit. Las Vegas. Fast 30 Jahre nach dem Mord an dem US-Rapper Tupac Shakur ist in den USA der Angeklagte schuldig gesprochen worden. Es handelt sich um den früheren Ganganführer Dwayne Davis. In einem Prozess in Las Vegas sahen es die Geschworenen als erwiesen an, dass der heute 63-Jährige 1996 den Mord an dem Rapper organisiert hat. Ihm könnte nun eine lebenslange Haftstrafe drohen. Tupac war im Alter von 25 Jahren in Las Vegas erschossen worden. Wegen mangelnder Beweise kamen die Ermittlungen jahrzehntelang kaum voran. Zum Sport. In der Fußball-Bundesliga der Frauen hat der FC Bayern zum Abschluss des zweiten Spieltags einen Sieg eingefahren. Das Team von Trainer Barcala setzte sich am Abend mit 2:0 gegen den FSV Mainz durch. Die Tore schossen Nationalspielerin Julia Gwin und Innenverteidigerin Vanessa Gillis. Heute Abend wird auch der DFB-Pokal der Männer fortgesetzt. Borussia Dortmund ist zu Gast beim Hamburg-Eimsbütteler Ballspielclub. Anstoß ist um 20.45 Uhr. Das Wetter in Bayern. Meist sonnig oder leicht bewölkt, zwischen Rhön und Frankenwald vereinzelte Schauer. Höchstwerte 21 bis 26 Grad. In der Nacht meist klar bei 13 bis 8 Grad. Die Aussichten in den nächsten Tagen wenig Änderung und spätsommerlich bei 21 bis 31 Grad. Soweit die Nachrichten, jetzt ist es 6.05 Uhr. Der Verkehrsservice mit einer Meldung: A93 Walden Richtung Hof zwischen Neustadt an der Waldnab und Windisch-Eschenbach, 4 Kilometer Stau, dort steht ein defekter LKW. Soweit diese Meldung.
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2: Einen schönen, frühen, ausgeschlafenen und vor allem gesunden guten Dienstagmorgen wünsche ich Ihnen und begrüße Sie zum Heimatspiegel auf BR Heimat. Am Mikrofon ist Tom Fiebig und wenn Sie Ihre Kaffeetasse heute früh fest in beiden Händen halten, nicht nur zum Trinken, dann ist es vielleicht sogar zum Wärmen, denn es ist Dienstag, der 1. September. Das bedeutet, der Sommer packt offiziell seine Koffer, zumindest wenn es nach den Wetterstatistikern geht. Die rufen nämlich heute den meteorologischen Herbstbeginn aus. Aber keine Sorge, kalendarisch haben wir noch gut 3 Wochen Sommerverlängerung. Wir starten heute gemütlich in den Tag und ich verspreche Ihnen, die Musik für diesen 1. Septembermorgen bringt die Spätsonne direkt in Ihr Radio. Schön, dass Sie dabei sind. Die Langenbacher Volksmusikanten sind auch dabei. Die Gebrüder Treuheit habe ich mitgebracht und den Anfang macht die Sternpolka, gespielt von den Körnier Ruxan.

Die Langenbacher Volksmusikanten heute am 1. September, Dienstag, haben wir der Heimatspiegel mit den Namenstagen. Heute gratulieren wir allen, die Ägidius heißen oder auch Verena, dem Ägidius, werden wir noch begegnen beim Blick in den ökumenischen Heiligenkalender. Wenn Sie heute Namenstag oder auch Geburtstag feiern, dann feiern Sie ihn gemeinsam mit der Schauspielerin Zendaya aus den USA. Sie ist bekannt für ihre Serie Euphoria oder auch in ihren aktuellen Filmen tritt sie auf bei Regisseur Christopher Nolan in seinem neuen Film Die Odyssee oder sie hat auch in Spider-Man mitgespielt. Die deutschen Rocksänger der Band Tokyo Hotel, zumindest ehemalig Bill und Tom Kaulitz, wir kennen sie aus den Schlagzeilen, 37 werden sie heute gemeinsam, denn sie sind Zwillinge. Dann feiert Dagmar Menzel heute Geburtstag. Schauspielerin, Sängerin, hat lange Zeit die Kommissarin im Frankentatort gespielt. Ihr gratulieren wir zum 68. Geburtstag. Die amerikanische Schauspielerin Lily Tomlin feiert ihren 87. Und der Sänger, Musicaldarsteller und Moderator Alexander Klaffs, ihm gratulieren wir zum 43. Geburtstag. Musikalisch machen wir weiter mit einem Galopp, gespielt von der Obersteiner Volksmusik im Heimatspiegel.

0: Die fränkische Streichmusik der Berufsfachschule Bad Königshofen mit dem Rheinländer Nummer 4 im Heimatspiegel. 6:21 ist es. In den Monaten mit R, so heißt sie immer offiziell, also beginnend mit September, Oktober und so weiter, ist Karpfenzeit. Dementsprechend geht's heute offiziell los mit der Karpfensaison. Besonders bekannt hierzulande ist ja aus Franken der Aischgründerkarpfen. Im Landkreis Neustadt-Aisch-Bad Windsheim starten heute deswegen auch wieder die traditionellen Aischgründer-Karpfenschmecker-Wochen. Laura Nadler berichtet.
1: Ob Karpfenknusper, Karpfenblau oder Karpfensushi, bis zum 1. November laden wieder einige Gastwirtschaften im Landkreis Neustadt-Aisch-Bad-Windsheim dazu ein, den Original-Aischgründer-Karpfen in den verschiedensten Variationen zu entdecken. Dieser zeichnet sich unter anderem durch einen geringen Fettgehalt und die geringere Besatzdichte im Teich aus. Die Aischgründer-Karpfenschmeckerwochen finden heuer bereits zum 48. Mal statt. Bekannt ist der Karpfen aber schon seit dem Mittelalter. Damals waren hohe Grundwasserstände im Aischgrund ausschlaggebend dafür, Teiche anzulegen. Heute wird der Aischgründer Karpfen in mehr als 7000 Teichen gezüchtet.

Die flotten Saiten und die Wirtskirwa-Polka im Heimatspiegel 6:58 Uhr. Kuriose Meldung aus Oberfranken. Die Feuerwehr hat in Bayreuth einen Siebenschläfer einfangen müssen, und zwar im Badezimmer eines Ehepaars. Das Nagetier ist vermutlich über das Dachfenster ins Bad gelangt und hat dann nicht mehr rausgefunden. In seiner Not und in seinem Freiheitsdrang hat der Siebenschläfer sogar schon die Tür zum Badezimmer angenagt, um rauszukommen. Das war den Bewohnern dann doch zu viel. Sie haben die Feuerwehr verständigt. Die hat nur 10 Minuten gebraucht, um den Siebenschläfer wieder einzufangen. Kurz darauf konnte der flinke Nager unbeschadet in der Natur ausgesetzt werden. Also, ich vermute ja, der Siebenschläfer hat sich lediglich im Zimmer geirrt, denn ein Siebenschläfer gehört doch ins Schlafzimmer, oder? Und ins Badezimmer gehört natürlich ein Waschbär.

6:31 Uhr ist es, kurz nach 6:30 Uhr. Sie hören den Heimatspiegel. Heute am 1. September, am meteorologischen Herbstanfang. Und deswegen schauen wir auch aufs Wetter, inwieweit das heute tatsächlich umkippen sollte. Höchstwahrscheinlich ist es nicht, denn der Spätsommer bleibt uns eigentlich erhalten. Wir schauen aufs Wetter und da bräuchten wir auch den aktuellen Wetterbericht. Da ist er. Auch heute bleibt es weitgehend trocken mit einem Mix aus Sonne und Wolken. Nur ganz im Norden von Franken kann es ein bisschen Regen geben. Heftig ist heute wieder der Wind im Vergleich. Die Höchstwerte noch einmal spätsommerliche 20 bis 26 Grad heute. Und die aktuellen Werte zur Stunde. In Selb in Oberfranken beispielsweise leicht bewölkte 14 Grad messen wir da jetzt um 6:30 Uhr. In Waldershof in der Oberpfalz wolkig 12 Grad. In Eichenstrut im südlichen Landkreis Bayreuth wolkige 13 Grad. 12 Grad haben wir in Hesselbach im Landkreis Kronach bedeckter Himmel dort und in Schwaben. In Illerberg bedeckt 14, in Pollingen, Oberbayern fast wolkenlose 12 Grad.

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0: Die Unterschiede zwischen Land und Stadt. Der Hirschauer Feierabendmuseum hat uns das nahegebracht und dargelegt, sowohl textlich als auch musikalisch. 6:39 Uhr ist es. Und wir schauen aufs Land nach Oberfranken, und zwar in den Steinbruch in Wattendorf im Landkreis Bamberg. Da gräbt nämlich ab heute wieder ein Team des Naturkundemuseums Bamberg nach Fossilien. In den vergangenen 2 Jahrzehnten wurden dort in Wattendorf eine Vielzahl bedeutender Funde aus der Urzeit geborgen und wissenschaftlich untersucht. Und jetzt hoffen die Forscher auf weitere interessante Fundstücke.
1: Im Gegensatz zu anderen Plattenkalk-Lagerstätten sind Fossilien aus Wattendorf nicht nur relativ häufig, sie sind auch außergewöhnlich gut erhalten und zeigen oft sogar noch versteinerte Weichteile, heißt es in der Mitteilung der Staatlichen Naturwissenschaftlichen Sammlungen Bayerns. Die Wattendorfer Plattenkalke lagerten sich in der späten Jurazeit in einem tropischen Flachmeer ab. In den vergangenen 2 Jahrzehnten wurden dort eine Vielzahl bedeutender Fossilien geborgen, darunter 2 neue Flugsaurierarten. Auch viele andere Wirbeltierarten wurden entdeckt, wie Brückenechsen, Schildkröten, Krokodile und insbesondere eine große Vielfalt an Fischen, darunter Quastenflosser und Engelhaie. Aus dem BR-Studio Bamberg, Carlo Schindhelm.

Kaum sind sie da, sagen sie schon wieder, heute gehen wir nicht mehr haben. Die Frankenjäger aus Rothenburg, davor hörten wir das Hackbock-Quartett im Heimatspiegel. 6:48 Uhr, die Zeit für den Blick in den ökumenischen Heiligenkalender für den heutigen 1. September. Und da begegnet uns einer der volkstümlichsten Heiligen, Ägidius nämlich. Im Griechischen bedeutet sein Name der Schildträger. Über sein Leben ist nicht so viel bekannt, aber die Legenden haben ihm eine im Kern glaubwürdige Biografie geschrieben. Er soll aus Athen stammen und adliger Herkunft gewesen sein. Weltlicher Macht hat er sein Leben in Gottesliebe und Einsamkeit vorgezogen, verschenkte nach dem Tod seiner Eltern allen Besitz und ging nach Gallien, so die Legende. Wohl zu Beginn des 8. Jahrhunderts lebte er als Eremit an der Rhone-Mündung in einer Höhle. Wilde Kräuter an einer Quelle ernährten ihn. Eine zahme Hirschkuh bot ihm mit ihrer Milch eine willkommene Stärkung. Eines Tages soll sich der Westgotenkönig Wamba auf der Jagd in das abgelegene Waldgebiet verirrt haben, wo seine Leute alsbald auf das schöne Tier stießen. Die Hirschkuh flüchtete sich allerdings zu Ägidius und beide wurden schließlich aufgespürt. Aus dieser Begegnung erwuchs eine Freundschaft. Der König errichtete ein Kloster und konnte den Einsiedler überreden, dessen erster Abt zu werden. Die Klosterkirche St. Gilles, heute in Frankreich, gibt es heute noch. Sie ist Kunsthistorikern bekannt wegen der frühen romanischen Portalskulptur. Die Legenda Aurea liefert dazu eine weitere Geschichte. Als Ägidius einmal beim Papst in Rom weilte, machte dieser ihm zwei kostbare alte Türflügel zum Geschenk. Bescheiden wollte Ägidius ablehnen und warf die Türen schlichtweg ins Meer, weil er sein Kloster nicht mit Wertgegenständen belasten wollte. Aber als er dann in Südfrankreich ankam, ja, was Wunder, fand er sie bereits an Land gespült, eine Fügung Gottes, die Ägidius einfach nicht mehr zurückweisen konnte. Um 720 starb der erste Abt von St. Gilles. Das Kloster hat im 11. Jahrhundert schließlich den Namen seines inzwischen heilig gesprochenen Gründers Ägidius St. Gilles angenommen. Zum Attribut des Ägidius wurde dann tatsächlich die zahme Hirschkuh. Der Heilige im schlichten Habit eines Benediktinerabtes ist Patron der Bettler, der Bogenschützen, der Pferdehändler sowie auch der stillenden Mütter. Ferner stehen das Vieh und der Wald unter seinem Schutz. Und natürlich gibt es auch Bauernregeln zum heiligen Ägidius. Beispielsweise Ägidius Regen kommt ungelegen oder wenn Korn schon um Ägidi sät, nächstes Jahr viel Frucht abmäht. Also für eine gute Ernte kann er auch ein Heiliger sein, den man anrufen kann. Sagen wir es einfach mal so. Ob es dann tatsächlich so kommt, ist schlichtweg auch immer eine Glaubensfrage. Die evangelischen Christen gedenken heute des Prälaten Sixt Karl Kapf, geboren am 22. Oktober 1805 bei Heilbronn in Baden-Württemberg. Seine Ausbildung erhielt er am Seminar in Blaubeuren im heutigen Alb-Donau-Kreis im Osten von Baden-Württemberg und ab 1823 beim Theologiestudium am Stift in Tübingen. Für kurze Zeit war er Vikar bei seinem Vater, der inzwischen Dekan in Tuttlingen geworden ist. Dann wurde er Lehrer in Hofwil bei Bern in der Schweiz und schließlich 1830 Studienleiter am Stift in Tübingen. 1849 wurde Sixt Karl Kapf Mitglied der Ständeversammlung in Stuttgart, die nach der Bewegung von 1848 eine neue Verfassung für das Königreich Württemberg ausarbeiten sollte. 1850 wurde er Prälat in Reutlingen und damit Mitglied der Kirchenleitung und dann 1852 wurde er zum Prediger an der Stiftskirche in Stuttgart bestellt. Fast 3000 Menschen kamen, um seine Sonntagspredigten zu hören. Als Brückenbauer auf dem Weg zum Glauben hat er sich immer selbst bezeichnet. Seine Verkündigung gab den Anstoß zur 1866 erfolgten Gründung des Paulinenhospitals in Stuttgart. Nach kurzer Krankheit starb Sixt Karl Kapf überraschend am 1. September 1879.

Und mit dem Duo Nike schmeckt und dem Sendelbacher Ländler geht die erste Stunde Heimatspiegel für den heutigen 1. September zu Ende. Nach den 7 Uhr Nachrichten nehmen wir Sie gerne mit ins Fichtelgebirge und schauen uns einmal an, wie da das Mountainbiking funktioniert in Form eines Hufeisens. Das entspricht ja der geografischen Form des Mittelgebirges, ein nach Osten offenes Hufeisen. Und wir haben uns einmal angeschaut, wie dort die Mountainbike-Gruppen unterwegs sind, welche Rücksicht auch genommen wird zwischen Fußgängern und Mountainbikern und vieles mehr. Das unter anderem können wir Ihnen als Thema anbieten für die kommende Stunde Heimatspiegel. Und dann schauen wir uns auch noch Lieblingsplätze zum Hören und Sehen in Franken an, was sich dahinter verbirgt. Auch dazu mehr in der zweiten Stunde Heimatspiegel. Würde mich freuen, wenn Sie dann wieder mit dabei sind.

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1: 7 Uhr. Guten Morgen. Die Nachrichten des Bayerischen Rundfunks mit Gabi Hinterstreuser. Die Übersicht. Neues Ausbildungsjahr hat begonnen. Europäer kritisieren russische G20-Teilnahme. König Håkon VIII. Legt Eid auf norwegische Verfassung ab. Das Wetter in Bayern, Sonne und Wolken im Wechsel, Höchstwerte 21 bis 26 Grad. Nürnberg. Für hunderttausende Menschen in Deutschland beginnt heute ein neues Ausbildungsjahr. Der Direktor des Instituts für Arbeitsmarkt- und Berufsforschung Fitzenberger rechnet aber damit, dass die Zahl der abgeschlossenen Ausbildungsverträge weiter sinkt. Die genaue Zahl, so Fitzenberger im BR, müsse aber erst ermittelt werden. Ähnliche Erwartungen hat die Vorstandsvorsitzende der Bundesagentur für Arbeit, Nahles. Bundesweit betrachtet sei die Lage für Ausbildungssuchende schlechter geworden, sagte sie dem BR. Hintergrund ist demnach die anhaltende wirtschaftliche Flaute. Nahles zufolge steht der Süden Deutschlands aber noch vergleichsweise gut da. Hier gäbe es ein höheres Angebot an freien Plätzen. In Bayern sind zum Ausbildungsstart noch mehr als 25.600 Lehrstellen unbesetzt. Rund 10.400 Bewerber sind nach Einschätzung der Bundesagentur für Arbeit noch auf der Suche nach einem passenden Betrieb. Eschwe. Beim G20-Finanzministertreffen in den USA gibt es Ärger wegen der Teilnahme Russlands. Deutschland und andere europäische Länder haben dagegen protestiert, dass Ressortchef Siluanov in North Carolina dabei ist. Sie verweigerten ein gemeinsames Gruppenfoto, es wurde dann ohne ihn aufgenommen. Bundesfinanzminister Klingbeil sagte, die Beziehungen zu Moskau dürften nicht normalisiert werden, solange der Krieg gegen die Ukraine andauere. Es ist das erste Mal seit Kriegsbeginn, dass Siluanov wieder persönlich an einem G20-Treffen teilnimmt. Das Weiße Haus verteidigte die Einladung. Man arbeite mit Moskau an einer Vereinbarung, um das Blutvergießen in der Ukraine zu beenden, und werde mit den Leuten sprechen, mit denen man dafür sprechen müsse. Kathmandu. Nach der Sturzflut in der Himalaya-Region warnen Experten vor dem Ausbruch gefährlicher Krankheiten wie Cholera und Denguefieber. Die Hilfsorganisation Save the Children berichtet von katastrophalen hygienischen Zuständen. In Nepal lägen vielerorts Leichensäcke am Straßenrand. Hinzu kämen nicht entsorgter Abfall, stehendes Wasser und schlechte sanitäre Verhältnisse, so die Organisation. Nach ihren Angaben werden in Notunterkünften schon Kinder mit Fieber- und Atemwegsinfektionen behandelt. Die Zahl der Toten wird inzwischen offiziell mit mehr als 950 angegeben. Rund 4.500 Menschen werden noch vermisst. Oslo. Nach dem Tod des norwegischen Königs Harald V. kann ab heute auch die Öffentlichkeit Abschied von dem Monarchen nehmen. Die Schlosskapelle, in der der Sarg Haralds aufgebaut ist, wird ab dem Nachmittag eine Woche lang für Trauernde geöffnet. Am 9. September soll der Leichnam des 89-Jährigen dann beigesetzt werden. Der neue König, sein Sohn Håkon, wird heute seinen Eid ablegen. Am Mittag soll er vor dem Osloer Parlament auf die norwegische Verfassung schwören. Feierliche Krönungszeremonien wurden in dem skandinavischen Land Anfang des 20. Jahrhunderts abgeschafft. Håkon VIII. War unmittelbar nach dem Tod seines Vaters am Freitag Staatsoberhaupt geworden. Zum Sport. In der Fußball-Bundesliga der Frauen hat der FC Bayern zum Abschluss des zweiten Spieltags einen Sieg eingefahren. Das Team von Trainer Barkala setzte sich am Abend mit 2:0 gegen den FSV Mainz durch. Die Tore schossen Nationalspielerin Julia Gwin und Innenverteidigerin Vanessa Gillis. Heute Abend wird auch der DFB-Pokal der Männer fortgesetzt. Borussia Dortmund ist zu Gast beim Hamburg-Eimsbütteler Ballspielclub. Anstoß ist um 20.45 Uhr. Das Wetter in Bayern. Meist sonnig oder leicht bewölkt, zwischen Rhön und Frankenwald vereinzelte Schauer, Höchstwerte 21 bis 26 Grad. In der Nacht meist klar bei 13 bis 8 Grad. Die Aussichten in den nächsten Tagen wenig Änderung und spätsommerlich bei 21 bis 31 Grad. Soweit die Nachrichten, gleich ist es 7.05 Uhr. Der Verkehrsservice mit einer Meldung: A93 Hofrichtung Weiden zwischen Selb Nord und Selb West. Behinderungen nach einem Unfall im Baustellenbereich. Soweit diese Meldung.
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2: Einen weiterhin schönen, frühen und vor allem gesunden guten Morgen am Dienstag wünsche ich Ihnen und begrüße Sie zum Heimatspiegel auf BR Heimat. Am Mikrofon ist Tom Viehweg und jetzt zwischen 7 und 8 nehmen wir Sie gerne mit nach Westmittelfranken und schauen uns Lieblingsorte von Menschen an, die befragt wurden und sagen sollten, wo sie sich am liebsten aufhalten, immer wieder gerne hingehen. Zum Beispiel kann es ein Schauobstgarten sein oder eine Eiche, die ein Naturdenkmal ist, aber auch ein Waldstrandbad wurde genannt, ein Brunnenhaus und sogar ein Fernsehturm kann ein Lieblingsort sein. Neue Blicke auf die Heimat gegen 7:45 hier im Heimatspiegel. Wir eröffnen die zweite Stunde mit den Rostaler Klingern aus dem Landkreis Fürth und einem Schottisch.

0: Der Sigelott und seine fränkischen Volksmusikfreunde mit einer Polka. Damit ist es 6:55 geworden und wir schauen nach Oberfranken im Heimatspiegel und zwar ins Fichtelgebirge. Dort wurde nämlich jüngst ein neues Wegenetz speziell für die Mountainbiker eröffnet. Ein weiterer Anglizismus ist dazugekommen in der Bewerbung dieses Trails. Das ist ja auch schon ein englisches Wort. The Horse Show nennt sich das Ganze nämlich. Horse Show, also Pferdeschuh auf Englisch, sprich Hufeisen auf Deutsch. Und jetzt kommt die Verbindung zum Fichtelgebirge. Benannt sind diese Mountainbike-Strecken also nach dem Nordosten offenen Hufeisenform des Fichtelgebirges. Unser Kollege Frank Engeser ist selbst Fachübungslauter Mountainbike im Deutschen Alpenverein, also ist ein ziemlich ausgewiesener Sportler im Privatleben. Er führt seit über 20 Jahren auch Mountainbike-Gruppen, sogar durch die Alpen, und hat jetzt die neuen Wege im Mittelgebirge, im Fichtelgebirge, auch mal unter die Reifen genommen.
1: Das neue Mountainbike-Wegenetz im Fichtelgebirge teilt sich in den eigentlichen Horseshoe Trail, eine

0: 171 Kilometer lange Runde durch das ganze Fichtelgebirge sowie 10 Schlaufenwege von ganz unterschiedlichem Charakter. Einzelne Runden sollen vor allem Familien mit Kindern ansprechen, andere sind eher erfahrenen Mountainbikern vorbehalten. Das Besondere am Horseshoe-Wegenetz, es wurden keine neuen Wege extra für Radfahrer angelegt, sondern bereits bestehende Forststraßen und Wanderwege zu Mountainbike-Runden verbunden. Die Radfahrer bevorzugen dabei vor allem schmale Wege, sogenannte Trails, auf denen es auch über Wurzeln und Steine geht. Manche Abschnitte des Wegenetzes nutzen daher beispielsweise den Fränkischen Gebirgsweg oder den Jean-Paul-Weg, weswegen Tourismuschef Ferdinand Reb ein vollgefedertes Rad empfiehlt.
1: Das macht auf alle Fälle Sinn, den Horseshoe Trail als solches, das Bike-Erlebnis insgesamt, mit einem Fully zu fahren. Das würde ich jetzt mal raten, weil es an manchen Stellen durchaus über Wurzelwege und auch den ein oder anderen verblockten Bereich dann mit drüber geht.
0: Sowohl mit Blick auf Länge und Höhenmeter als auch den Anteil der Mountainbike-Trails braucht sich der Horseshoe-Trail nicht hinter berühmten Bike-Routen in den Alpen zu verstecken. Zur Wahrheit gehört aber auch, dass im Fichtelgebirge einige dieser Trails bergauf erkämpft werden müssen und auf der anderen Seite vereinzelt nur eine Schotterabfahrt wartet. Der Tourismuschef nennt dafür vor allem einen Grund.
1: Das Entscheidende für uns ist ja, ein Erlebnis zu liefern, was zum einen die Qualität und die Erwartungen der Bikenden erfüllt, aber auf der anderen Seite auch Natur, aber auch eigentümerverträglich ist. Und diesen Grenzgang sind wir gegangen und deswegen sind vielleicht auch manche Stellen, die tatsächlich noch herausfordernder wären, eben nicht mit dabei.
0: Klar ist, zu den meisten neuen Bike-Routen gehören auch breite Schotter- und Waldwege. Wer möglichst viele Trails mit schnellen Kurven und Sprüngen in möglichst kurzer Zeit fahren will, ist im Bikepark am Ochsenkopf besser aufgehoben. Die Horseshoe-Runden bieten dafür mal entspannte, mal anspruchsvolle Kilometer fernab vom Trubel des Bikeparks und immer wieder schöne Ausblicke übers Fichtelgebirge. Ideal für die Feierabendrunde, das Training für die Alpenüberquerung oder ein mehrtägiges Bikepacking-Abenteuer in der Heimat.

Die Pechlow-Musikanten im Heimatspiegel und die Enkelpolka. 7 Uhr und 24 Grad waren wir noch bei den Mountainbikern im Fichtelgebirge. Jetzt schauen wir rüber zu den Elektrobikern, denn einst waren die E-Bikes, die elektrischen Fahrräder, als Rentnergefährte verschrien. Laut einer Umfrage legen sich inzwischen auch viele Jüngere so ein Fahrrad mit elektrischem Hilfsmotor zu. Über ein Drittel der bayerischen Bevölkerung besitzt mittlerweile ein Elektrorad. Laut einer Umfrage im Auftrag des Energiekonzerns E.ON unter bundesweit rund 30.000 Menschen nennen immerhin fast 34% der Befragten aus Bayern ein E-Bike oder ein Pedelec ihr eigen. Damit liegt der Freistaat im Ländervergleich auf dem dritten Rang nach Niedersachsen und Nordrhein-Westfalen. Der deutschlandweite Schnitt, der ist ein bisschen niedriger, liegt bei 31,4%. Seit der ersten Erhebung im Jahr 2020 hat sich damit der damalige Anteil der E-Bike- und Pedelec-Besitzer von gut 15% mehr als verdoppelt. Und das Interessante, lange Jahre wurden Elektroräder ja bevorzugt von älteren Menschen gekauft, doch das hat sich laut dieser Umfrage mittlerweile auch geändert. Im Vergleich zum Vorjahr kletterte der Anteil der E-Bike-Besitzer unter jüngeren Menschen, also von 18 bis 29 Jahren, nahezu sprunghaft von knapp 20 auf knapp 30%. Gut 40% aller E-Bike-Besitzer nutzen das Elektrolad zumindest gelegentlich als Ersatz zum Auto und fahren auch Strecken, die sie ansonsten auf vier Rädern zurückgelegt hätten. Für die Erhebung hat ein Meinungsforschungsinstitut online bis zu 30.000 deutsche Bürgerinnen und Bürger ab 18 Jahren befragt. Die Ergebnisse sind laut E.ON deshalb repräsentativ. 7 Uhr und 25, 5 vor halb 8, gleich schauen wir aufs Wetter im Heimatspiegel. Dafür hören wir noch die 7 Auracher mit dem Sophienwalzer.

Das Duo Herrschaftszeiten im Heimatspiegel mit dem musikalischen Spaziergang im Waldnabtal. Wäre heute bei angenehmen Temperaturen möglich. Wir schauen aufs Wetter in Bayern im Heimatspiegel. 7.30 Uhr, halb acht ist es. Etwas kühlere Atlantikluft ist zu uns nach Bayern eingeflossen. Und heute setzt sich von Südwesten her der Einfluss von Hoch Thomas durch. Jawohl, welches über Frankreich liegt und trotzdem unser Wetter positiv beeinflusst. In den kommenden Tagen bleibt weitgehend trocken, häufig sommerlich warm, temperiert. Auch heute bleibt es ohne Niederschläge mit einem Mix aus Sonne und Wolken zwischen Rhön und Frankenwald. Gibt es vereinzelt ein paar Schauer, Höchstwerte 21 bis 26 Grad. In den nächsten Tagen wenig Wetteränderung. Es bleibt spätsommerlich warm bei 21 bis 31 Grad.

Von der Pegnitz an die schöne blaue Donau, so hätte man auch dieses neue Wiener Walzer-Medley nennen können. Eine Neuproduktion aus dem Studio Nürnberg spielt von den Nürnberger Wirtshausmusikanten.

0: Die Eggenthaler waren das mit dem Gipfelstürmer im Heimatspiegel. 7:39 Uhr. Was verbindet das Altmühltal in Leutershausen in Westmittelfranken mit einer Eiche, einem historischen Brunnenhaus oder auch einem weithin sichtbaren Fernsehturm? Unter anderem diese Orte sind alles Lieblingsplätze im Landkreis Ansbach, regionale Tipps, die von Bürgerinnen und Bürgern gesammelt worden sind, Orte, Ereignisse, Blickwinkel, die von Einheimischen entdeckt wurden und in einer Broschüre weitergegeben werden. Diese Broschüre stellt auch Projekte aus den kommunalen Allianzen, den Tourismusverbänden und den lokalen Aktionsgruppen in der Region vor. Und Marion Christgau stellt uns einige der dort erwähnten Lieblingsorte vor.
1: Ein kleines Tütchen Kräutersamen mit der Aufschrift Heimat säen steckt mit in der Broschüre. Heimat säen und Heimat sehen liegt ja auch lautmalerisch nah beieinander und die Zielrichtung ist fast die gleiche, sagt Andrea Denzinger vom Regionalmanagement im Landkreis Ansbach.
2: Es ist sehr wichtig, dass man im Landkreis regionale Identität schafft, emotionale Angebote auch schafft und letztendlich auch das Wissen der Bevölkerung über ihre eigene Region näher bringt. Und aus diesem Gedankengang heraus hat sich irgendwann das Projekt Heimat säen herauskristallisiert. Wir wollen nicht nur Heimat säen, sondern auch Heimat säen. Und auf kleine Samentütchen, die regionale Kräuter bzw. Gartenpflanzen behalten, wie jetzt Kresse und Rucola, finden sich auch die Lieblingsorte wieder. Wenn ich jetzt hier mal zitieren darf, die Kresse ist frisch, lebendig und erinnert an Nachmittage am Wasser. Sie bringen das Gefühl unserer Weiherlandschaften im Landkreis nach Hause. Der Bastenauer Weiher bei Wörnitz ist Teil der Kampagne Heimat säen im Landkreis Ansbach, Hashtag Lieblingsorte.
1: Und weil man nicht als Behörde Orte, Events oder Plätze benennen wollte, war die Bevölkerung gefragt, ihre Lieblingsorte zu verraten. So sind jetzt 17 ganz unterschiedliche persönliche Blickwinkel in einer Broschüre zusammengefasst. Jede Seite ein kleiner, kurzweiliger, bebilderter Steckbrief mit Anmerkungen und Anekdoten der Einsender. Der Wanderweg, der allen empfohlen wird, die Wein, Landschaft und Entschleunigung lieben, eine Anhöhe, die jemand der Aussicht wegen empfiehlt, eine Aussicht so schön, dass er dort geheiratet hat. Oder der Schauobstgarten, der Lieblingsort von Barbara Stadlinger.
3: Einfach sich Ideen zu holen, es sind ja Beschilderungen dran an jedem Obstbaum, es sind Gedichte dran, es sind Informationsschilder dran, dass sich einfach jeder informieren kann. Es sind ganz spezielle Obstsorten, wo man vielleicht dann auch zu Hause im Garten einpflanzen kann.
1: Unterschiedlichste Tipps, eine Eiche, die Naturdenkmal ist, ein Waldstrandbad, ein Fernsehturm.
2: Der so ein bisschen eine Symbiose aus allem, einerseits die Ansicht auf diesen Ort, aber auch die Ansicht vom Ort weg und auch bietet so ein bisschen die Heimat für diese Leute, auch mit dem Hinweis, wenn ich irgendwo bin, dann sehe ich meinen Fernsehturm und dann habe ich sofort dieses Gefühl, dort muss ich hin, dort gehöre ich hin und das macht halt diese Orte auch so sympathisch und selbst wenn man dann dorthin fährt und sich das von der Broschüre so ein bisschen durchliest, denkt man sich, ja genau, das stimmt.
1: Neue Blicke auf die Heimat, gut verteilt im Landkreis, den flächengrößten in Bayern übrigens. Auch solche Informationen sind eingeflossen in die Broschüre. Der höchste Punkt, der Hesselberg, der tiefste im Taubertal, über 3200 Teiche, 58 Kommunen. Und noch viele Infos mehr sind dabei. Ein kleiner Pinsel, der in der Broschüre steckt, verweist auf die Tradition des Pinselmacherhandwerks in der Gegend um Bechhofen, wo auch das Deutsche Pinselmuseum zu finden ist. Viele Facetten dieses Landstriches zeigt das Projekt auf unterhaltsame Weise. Ein Brunnenhaus als Lieblingsort oder der südlichste Punkt im Landkreis. Ein kleiner Ortsteil.
2: Das ist ganz spannend, weil Sie dann auch das nochmal erwähnen, dass das dann der Ausläufer ist von den Ellwanger Bergen her, also sprich vom Nachbarlandkreis oder in dem Fall sogar vom Nachbarbundesland, der so schön dann auf dem Berg gelegen ist, dieses Rühlingsstätten, und für Sie dann halt auch einen gewissen Ruheort ausstrahlt und dann den Zusammenhang noch herzustellen. Wir sind hier an der Landkreisgrenze und ich kann im Prinzip in beide Richtungen gucken und kann mich hier wohlfühlen und gehört zu meinem Landkreis, mein Lieblingsort. Fanden wir auch eine sehr schöne Geschichte und sehr schönen Lieblingsort.
1: Eine neue Auflage ist schon in Arbeit. Die Bevölkerung hat Gefallen gefunden und genügend weitere Lieblingsorte verraten. Die Idee hinter dem Projekt geht also auf. Die Lebensqualität sichtbar machen und regionale Identität stärken. Mit den Augen der Bürger die Heimat sehen.
0: Marion Christgau über die Kampagne Heimat sehen. Ein Bürgerprojekt zeigt Lieblingsorte in Westmittelfranken. Die lokalen Aktionsgruppen informieren in der Broschüre unter anderem auch über einen digitalen Kirchenführer, einen Spielplatzführer und, ganz wichtig, den Kerwa-Kalender.

Die Kapelle ist ass und früh auf der Höhe, passt zur Uhrzeit 7.50 Uhr, 10 Minuten vor 8. Ja, und mit dem offiziellen Herbstbeginn, dem kalendarischen zumindest, ist die Zeit der Filmfestivals und auch der Freilichttheater geht langsam zu Ende. Und es ist die Zeit der Bilanzen, so auch in Nürnberg. Das Sommernacht-Filmfestival, das am Wochenende in Nürnberg zu Ende gegangen ist, nicht nur in Nürnberg, sondern auch in Fürth und in Schwabach, sind Filme gezeigt worden. Dieses Festival hat diesmal so viele Besucher angezogen wie noch nie. In den insgesamt 3,5 Wochen wurden 30.000 Tickets verkauft, so heißt es vom Verein Mobiles Kino. Der Grund, laut den Veranstaltern des Sommernacht-Filmfestivals, das gute Wetter natürlich, aber auch das breite Filmangebot an insgesamt 12 Spielorten.

Und nach den Dachsen im Heimatspiegel und diesem Zwiefachen gleich noch einmal Richtigstellung. Der meteorologische Herbstbeginn ist natürlich heute am 1. September, denn der ist immer fest am 1.9., während sich der kalendarische oder auch astronomische Herbstanfang genannt nach dem Sonnenstand richtet und deswegen auf den 22. oder 23. September fällt. Also wir haben auf jeden Fall noch gefühlt und auch in der Realität zwei schöne Spätsommerwochen vor uns. Außerdem sind auch noch bayerische Herbstferien bis nächste Woche. Also genießen wir diese Zeit quasi zwischen den Jahreszeiten. Musikalisch geht's weiter mit den Höfener Musikanten.

Unverkennbar der U-Schottisch, gespielt von den Höfner Musikanten. Somit geht die zweite Stunde Heimatspiegel zu Ende. Und wenn Sie mögen, Lust und Zeit haben, nehmen wir Sie in der dritten Stunde nach den 8 Uhr Nachrichten mit in den Landkreis Neustadt-Aisch-Bad Windsheim. Dort liegt nämlich der idyllische Obernzenner See. Da kann man nicht nur hübsch seine Freizeit verbringen, sondern da sind auch regelmäßig Hunde im Einsatz. Und zwar Hunde der Schutzhundestaffel der Polizei. Und was machen die an einem See? Natürlich, die trainieren die Wasserrettung. Wir durften bei einem solchen Training dabei sein. Das und mehr in der dritten Heimatspiegelstunde nach den 8 Uhr Nachrichten hier auf BR Heimat.

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1: Acht Uhr. Die Nachrichten des Bayerischen Rundfunks mit Gabi Hinterstreuser. Die Übersicht. Heute beginnt das neue Ausbildungsjahr. Merz warnt erneut vor AfD-Regierung in Sachsen-Anhalt. Taucher sollen gesunkene Fähre von Nordzypern untersuchen. Und das Wetter in Bayern. Sonne und Wolken im Wechsel, maximal 21 bis 26 Grad. Nürnberg. In Bayern beginnt heute ein neues Ausbildungsjahr. Zum Start sind im Freistaat allerdings noch mehr als 25.600 Stellen unbesetzt, wie die Regionaldirektion der Bundesagentur für Arbeit auf BR-Nachfrage mitteilte. Gleichzeitig suchten noch rund 10.400 Bewerber nach einer passenden Lehrstelle. Nach Angaben von Behördenchefin Nahles ist die Zahl der angebotenen Lehrstellen heuer bundesweit weiter gesunken. Deutschland befinde sich im vierten Jahr der wirtschaftlichen konjunkturellen Schwäche. Das schlage sich nun auf den Ausbildungsmarkt nieder, so Nahles im BR. Unternehmen meldeten daher weniger offene Ausbildungsstellen. In Bayern ist die Lage laut Nahles aber noch relativ gut. Sie appellierte an alle noch suchenden Bewerber, sich bei der Bundesagentur für Arbeit zu melden. In vielen Betrieben würden auch nach dem Beginn des Ausbildungsjahrs weiterhin Stellen besetzt. Quedlinburg. 6 Tage vor der Landtagswahl in Sachsen-Anhalt hat Bundeskanzler Merz am Abend erneut eindringlich vor einer möglichen AfD-Regierung gewarnt. Bei einem Wahlkampfauftritt mit Ministerpräsident Schulze sagte Merz, dies ginge am Ende zulasten der Menschen in Sachsen-Anhalt. Das Bundesland dürfe so wörtlich kein Experimentierfeld für Wutbürger werden. Der CDU-Vorsitzende verwies dabei auf Prognosen von Wirtschaftsinstituten, wonach eine AfD-geführte Regierung internationale Investoren abhalten könnte. Zuvor war Merz zu einem Wahlkampftermin nach Mecklenburg-Vorpommern gekommen, wo am 20. September ein neuer Landtag gewählt wird. Dort war der Kanzler mit Pfiffen und Rücktrittrufen empfangen worden. Redmond. Der Microsoft-Konzern hat weltweite Störungen bei seinem E-Mail-Programm Outlook gemeldet. Betroffen sind demnach sowohl Geschäftskunden als auch Privatnutzer. Nach Angaben des US-Konzerns kommt es seit gestern Abend zu erheblichen Problemen beim Login sowie beim Empfang und Versand von E-Mails. Zahlreiche Anwender melden außerdem, dass Postfächer nicht mehr synchronisiert werden und die Anwendung einfriert. Die Ursache liegt laut Microsoft in der Cloud-Infrastruktur. Die Mail-Server sind nicht mehr zu erreichen. Inzwischen soll der E-Mail-Dienst laut Microsoft aber langsam wieder anlaufen. Schrittweise würden die betroffenen Systeme ihren Nutzern wieder zur Verfügung stehen, hieß es. Kyrenia. Nach dem Fährunglück vor Zypern gelten noch 20 Menschen als vermisst. Um nach ihnen zu suchen, wollen sich heute Taucher zu dem Wrack in rund 500 Metern Tiefe begeben. Dazu wird ein Spezialschiff aus der Türkei erwartet. Die Taucher wollen auch den Schiffsdatenschreiber finden. Die Fähre war vorgestern vor der Küste gekentert und gesunken. Warum, ist noch unklar. Fast 240 Menschen wurden gerettet. Der Kapitän und mehrere Besatzungsmitglieder wurden in Untersuchungshaft genommen. Einige gerettete Passagiere hatten schwere Vorwürfe gegen die Besatzung erhoben. Las Vegas. Fast 30 Jahre nach dem Mord an US-Rapper Tupac Shakur ist in den USA der Angeklagte schuldig gesprochen worden. Es handelt sich um den früheren Gang-Anführer Dwayne Davis. In einem Prozess in Las Vegas sahen es die Geschworenen als erwiesen an, dass der heute 63-Jährige 1996 den Mord an Tupac organisiert hat. Ihm könnte nun eine lebenslange Haftstrafe drohen. Der Rapper war im Alter von 25 Jahren in Las Vegas erschossen worden. Das Wetter in Bayern. Meist sonnig oder leicht bewölkt, zwischen Rhön und Frankenwald vereinzelte Schauer, Höchstwerte 21 bis 26 Grad. In der Nacht meist klar bei 13 bis 8 Grad. Und die Aussichten in den nächsten Tagen wenig Änderung und spätsommerlich bei 21 bis 31 Grad. Soweit die Nachrichten, es ist gleich 8.05 Uhr. Der Verkehrsservice. A3 Passau Richtung Nürnberg zwischen Iggensbach und dem Kreuz Deggendorf stockender Verkehr. A3 Würzburg Richtung Frankfurt zwischen Seligenstadt und Offenbach 10 Kilometer stockend. A94 Passau Richtung München zwischen Schwindeck und Dorfen 4 Kilometer Stau wegen Bergungsarbeiten. A96 Lindau Richtung München zwischen Gilching und Germering Süd ist nach einem Unfall die linke Spur blockiert. A99 Westumfahrung München Richtung Nürnberg zwischen Germering Nord und dem Dreieck Feldmoching 4 Kilometer Stau. Und schließlich A995 München Richtung Kreuz München Süd zwischen Unterhaching und Sauerlach 4 Kilometer stockend. Soweit der Service.
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2: Letzte Stunde, letzte musikalische Runde im Heimatspiegel an diesem Dienstagmorgen mit der Barbara Regnert auf der Harfe und dem Heidenbohrischen. Den Boxgalopp aus Bamberg habe ich dabei mit dem Vogelbeerbaum und den Blondinschottisch. Jetzt gleich im Anschluss spielt uns die kleine volkstümliche Besetzung des Heeresmusikchors Veitshöchheim.

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0: Die Barbara Regner im Heimatspiegel mit dem Heidenbohrischen. 14 Minuten nach 8 ist es am Dienstagmorgen. Wasser, insbesondere Trinkwasser, ja, ist doch kein Problem, oder? Kommt doch aus der Leitung, wie selbstverständlich jeden doch. Das stimmt, aber dass das funktioniert, und zwar immer, liegt auch an den Fernleitungen, die das Wasser, zum Beispiel im Freistaat, aus Schwaben nach Franken bringen. Das Problem, die bestehende Leitung ist schon an ihrer Grenze angelangt. Deshalb braucht es eine neue Fernwasserleitung, sagen Fachleute. Unser Reporter Lasse Berger hat sich die Planungen für die Fernwasserleitungen für Nordbayern mal genauer angeschaut.
1: Damit zu Hause das Wasser aus der Leitung kommt, braucht es Brunnen, Quellen und Wasserversorgungsanlagen. Allein in Oberfranken gibt es 250 Unternehmen für Wasserversorgung. Gemeinden können sich dank ihnen ausreichend versorgen. Noch. Denn der Zweckverband Wasserversorgung Fränkischer Wirtschaftsraum, der die Trinkwasserversorgung für die Regionen Nürnberg, Erlangen und Fürth sichern soll, befürchtet, dass sich das in Zukunft ändern könnte. Miriam Bergold vom Wasserversorgungsunternehmen.
2: Der Klimawandel, das haben wir ja in den letzten Jahren deutlich gemerkt, kann ja wirklich hart zuschlagen. Und wir müssen uns darauf einstellen, dass die Zeiten, in denen es trocken und heiß ist, zunehmen. Und bei sinkenden Grundwasserständen können diese Wasserwerke einfach nicht mehr in der gewohnten Menge das Wasser fördern und brauchen deshalb größere Fernwassermengen, um die Menschen vor Ort versorgen zu können.
1: Das Fernwasser für die drei fränkischen Regierungsbezirke kommt aktuell durch die Leitung, die im schwäbischen Genderkingen beginnt. Hier, wo der Lech in die Donau mündet, liegt eines der größten Grundwasservorkommen der Region. Über Verteilsysteme gelangt es in die Gemeinden und kann dort aushelfen, wo das Wasser knapp ist. Doch da gibt es inzwischen ein Problem, sagt Bergold, auch wegen anhaltender Hitzeperioden.
2: Unsere Fernwasserleitung ist voll ausgebucht. Das heißt, wir haben dort keine Reserven mehr, die wir anderen Kommunen zur Verfügung stellen können. Und wenn jetzt zusätzliche Kommunen zusätzliches Wasser benötigen, müssen wir sagen, wir können im Moment keine größeren Mengen zur Verfügung stellen.
1: Aktuell können sich noch viele Kommunen gegenseitig mit Wasser aushelfen. Doch wenn sich zum Beispiel Trockenheit langfristig und flächendeckend ausbreitet, braucht es das Fernwasser. Deshalb soll das Netz der Fernwasserleitungen ausgebaut werden. Die bayerische Staatsregierung plant eine sogenannte Wasserspange, um die fränkischen Leitungen mit denen in Ostbayern zu verbinden, erklärt Bayerns Umweltminister Thorsten Glauber.
3: Wir werden in den nächsten Jahren, was die Trinkwasserversorgung angeht, 20, 30 Jahre an dieser Infrastruktur weiter bauen. Kostenschätzungen liegen über 5 Milliarden Euro, die der Freistaat investieren muss, um diese, sage ich mal, Wasserspange, dieses Aquäduktsystem über ganz Bayern zu ziehen. Aber das ist nicht ein Baustein, der jetzt in einem Jahr, es wird vielleicht auch nie einen Schlussstein geben. Da werden auch kommende Generationen an dieser Infrastruktur weiter bauen.
1: Der Ausbau der Fernwasserleitungen ist sinnvoll. Das sagt Thomas Rauschenbach von der Fraunhofer Allianz für Wasserforschung. Er stellt aber auch klar, zusätzlich zu den Investitionen in den Ausbau der Leitung braucht es Alternativmaßnahmen. Wassersparen gehe jeden etwas an. Das beginnt schon im Badezimmer.
4: Warum muss man Trinkwasser für die Klospülung verwenden? Man kann natürlich Wasser, was durch die Waschmaschine schon mal gelaufen ist, vielleicht auch dann für die Klospülung verwenden. Da muss man nicht das Trinkwasser nehmen. Also diese Wiederverwendungsaspekt, auch die lokale Wasserspeicherung. Also dass man Rückhaltebecken anlegt, dass man es möglich macht, gerade bei so Starkregenereignissen Wasser aufzufangen und das vielleicht auch durch Grundwasseranreicherung dem Grundwasser wieder zuzuführen. Dass man also das Wasser nicht an der Oberfläche abfließen lässt und dann im Gebiet nicht mehr bereitsteht.
1: Wasser wiederverwenden, Wasser speichern, Wasser sparen. Der Umgang muss sich in mehreren Bereichen ändern, damit auch in 30 Jahren weiterhin ausreichend Wasser aus der Leitung kommt.

Die Alfelder Musikanten und Herbert Seiner im Heimatspiegel, 8:25 ist es. Historische Fahrzeuge von den Anfängen im 19. Jahrhundert bis zur Gegenwart zeigt eine neue Wanderausstellung im Fränkischen Freilandmuseum Bad Windsheim. Die Schau mit dem Titel Mobile Kinderwelten umfasst Exponate von 1820 bis heute. Zu sehen sind den Angaben zufolge unter anderem Tretroller, Fahrräder, Tretautos sowie Kinderlaufmaschinen, Tretkurbelräder und auch ein Kinderhochrad ist dabei. Die Schau soll nach Angaben des Fahrradmuseums auch Erinnerungen wecken und einen Gegenpol zur heutigen Medienkindheit bilden. Die Wanderausstellung war in der Vergangenheit bereits an mehreren Standorten zu sehen, beispielsweise auch im Deutschen Museum in München. Zu sehen ist die Wanderausstellung des Deutschen Fahrradmuseums Bad Brückenau in Bad Windsheim im Fränkischen Freilandmuseum noch bis zum 13. Dezember.

Die Hofer Volksmusikanten im Heimatspiegel und der Häuselow Marsch. Davor hörten wir die Seitenmusik Frank Blum mit dem Murnauer Schottisch. Damit ist es 8.30 Uhr, halb neun geworden. Im Heimatspiegel schauen wir noch einmal aufs Wetter. Wolkenlosen Himmel haben wir aktuell in Oberbayern, in Polling bei 15 Grad, in Emskirchen im Landkreis Neustadt-Eichbad-Windsheim wolkenlos 16 Grad, in Neu-Ulm stark bewölkt 16 Grad, in Schönberg in Oberbayern fast wolkenlos bei 16 Grad und in Zusmarshausen im Landkreis Augsburg leicht bewölkt, ebenfalls bei 15 Grad. Etwas kühlere Atlantikluft ist zu uns nach Bayern geflossen. Heute setzt sich von Südwesten her der Einfluss von Hoch Thomas durch. In den kommenden Tagen bleibt es daher weitgehend trocken, häufig sommerlich warm temperiert. Auch heute mit einem Mix aus Sonne und Wolken zwischen Rhön und Frankenwald, da kann es ein paar vereinzelte Schauer geben. Ansonsten Höchstwerte von 21 bis 26 Grad. In den nächsten Tagen wenig Wetteränderungen und es bleibt spätsommerlich warm bei 21 bis sogar 31 Grad. 8 Uhr und gleich 32. Musikalisch geht's bei uns weiter mit einer Neuproduktion aus dem Studio Nürnberg. Brigitta Erl, ehemals Brigitta Fuchs, wer sie unter diesem Namen noch kennt, hat ihr Referendariat in Haßfurt in Unterfranken gemacht und in dieser Zeit beim Zabelsteiner Saitenspiel mitgewirkt. Hier ist sie mit dem neuen Stückler Aria.

0: Das Duo Fröber und Klug mit dem Mariechenwalzer im Heimatspiegel, 8:39 Uhr ist es. Und wir schauen noch einmal nach Westmittelfranken, was Kommissar Rex im Fernsehen nämlich macht. Wer sich erinnert an diese Hundeserie, Polizeihundserie, das können natürlich auch die Hunde der Schutzhundestaffel der Polizei. Und damit das im Ernstfall auch klappt, müssen die Vierbeiner solche Einsätze natürlich regelmäßig trainieren und üben. Wie zum Beispiel bei einem Training im Landkreis Neustadt-Eichsbad-Windsheim am Obernzenner See, das Konstanze Schulze für uns begleitet hat. Und dabei sind die Hunde mit einem Boot zu einem, ja, sagen wir mal, Störenfried gebracht worden.
1: Ich will hier angeln, verpisst euch!
2: Die Schutzhunde der mittelfränkischen Polizei sind schnell und wachsam. Heute müssen sie sich überwinden. Die Aufgabe: vom fahrenden Boot ins Wasser springen, an Land schwimmen und dort den Störer und Angreifer attackieren. Vor allem für die Junghunde in Ausbildung völliges Neuland. Tobias Eckmüller, selbst Hundeführer, spielt den Angreifer, der gleich von dem Hund an Land überwältigt und gebissen wird.
3: Der Hund lernt dabei auch vielleicht über Hürden, über seine Grenzen ein bisschen hinauszugehen. Und dann am Schluss bin ich einfach die Belohnung in dem Fall. Das ist eine große Beißwurst. Und die bekommt er dann, wenn er das Ganze gemeistert hat.
2: Scully, ein belgischer Schäferhund, ist einer der Jungen bei der Truppe. Erste Hürde: aufs Boot springen. Das wackelt und wankt. Ungewohntes Terrain für das Tier. Der Schutzhund in Ausbildung traut sich.
4: Jawohl, Digga!
2: Ein Erfolg für Tier- und Hundeführer Heiko Blei.
4: Alles neu. Er ist ja noch jung, der ist jetzt gerade mal ein Jahr alt. Also er will noch Polizeihund werden.
2: 40 Hunde gehören zur mittelfränkischen Diensthundestaffel. Sie jagen Verbrecher, nehmen die Fährte auf, können Rauschgift, Sprengstoff oder Leichen aufspüren. Heute lernen sie auch auf dem Wasser ihren Job zu machen. Marco Differenz, der Leiter der Diensthundestaffel, ist beim heutigen Training dabei. Er findet es wichtig, dass sie hier mit Unterstützung der Wasserwacht am Obernzenner See üben können.
5: Wir machen es, weil wir viel Wasserflächen haben, Brombachsee, Rotsee, wir haben den Kanal, wir haben auch hier den See. Da kann es sein, dass wir mit ran müssen als Polizei, wenn es um Streitigkeiten geht, wenn es um Körperverletzungsdelikte geht, wenn zum Beispiel auf dem anderen Ufer drüben irgendeine Straftat passiert, lassen Sie es ein Raub sein, dass wir schnell von A nach B kommen, nicht groß um den See rumfahren müssen, sondern mit Hilfe eines Bootes von A nach B zum Tatort kommen.
1: Müsst ihr da so schnell rumfahren?
2: Jetzt ist der einjährige Scully wieder dran. Vom fahrenden Boot in den See springen. Der erste Versuch zögerlich, aber dann Scully in Bestform. Er springt und schwimmt, so soll es im echten Einsatz laufen.
4: Es sind halt immer diese Situationen dann, ob ich jetzt aus dem Boot rausspringe oder ja, von einem Steg ins Wasser springe. Das ist einfach schwierig für einen Hund. Und ihm das so beizubringen, das ist dann halt Spaß für ihn und Spaß für uns natürlich auch.
2: Scully und Hundeführer Heiko Blei sind eine Einheit. Was nach Spiel aussieht, bedarf viel Vertrauen. Mensch und Hund sind Partner in der Freizeit und im Dienst, um Verbrecher zur Strecke zu bringen.

Die Eismannsberger Seitenmusik im Heimatspiegel und der Zeiserl-Walzer. 8:49 ist es, 9:11. Der Tegernsee bekommt sein erstes Elektroschiff. Auf Bayerns großen Seen war es ja zuvor schon möglich, auf dem Königssee und dem Starnberger See elektrisch mit der bayerischen Seenschifffahrt unterwegs zu sein. Heute steht am Tegernsee die Taufe der EMS Gmund an, wie das Schiff dann heißt. Wenn dann alle Kapitäne eingelernt sind, kann man also auch dort mit Strom statt mit Diesel über den See schippern. Das neue Elektroschiff wird das alte Fahrgastschiff, die MS Gmund, Baujahr 1968, ersetzen. Das alte Schiff darf aber am See bleiben. Das Tegernseer Bad Montemare hat nämlich zugeschlagen und will daraus ein neues Saunaschiff bauen. Das derzeitige Saunaschiff, die Irmingard, ist mittlerweile schon 101 Jahre alt und hat ausgedient. Verschrottet wird sie nach 18 Jahren im Saunahafen aber nicht. Für einen symbolischen Betrag von 1 Euro zieht das betagte Boot auf die andere Seeseite, nach Bad Wiessee nämlich. Was die Gemeinde dort damit vorhat, ist aber noch geheim.

Die fränkischen Straßenmusikanten und der Prinz Eugen im Heimatspiegel. Und wenn wir schon bei den Adligen sind, die Begeisterung um Sissi, Kaiserin Elisabeth von Österreich, ist ja ungebrochen. Seit den berühmten Sissi-Filmen mit Romy Schneider gibt es immer wieder neue Spielfilme, seit 2021 auch Fernsehserien, wie Sissi oder die Kaiserin in zahlreichen Folgen mit der Monarchin und ihrer Familiengeschichte. Der Historiker Bernhard Graf ist ein Kenner der Wittelsbacher. Er hat schon viele Bücher und Dokumentationen über Sissi und ihre Verwandtschaft veröffentlicht. In seinem neuen Buch Sissis Familie stellt er die Herkunftsfamilie von Elisabeth vor und er zeigt auch, ob und wie stark sich die Filmemacher am historischen Original orientiert haben. Also passen die Kostüme und die Gepflogenheiten aus dem 19. Jahrhundert, entsprechen die Charaktere auch ihrem geschichtlichen Vorbild. In unserem Ratsch am Vormittag in Habe die Ehre ist Bernhard Graf zu Gast bei meinem Kollegen Johannes Hitzelberger und er stellt uns Sissis Familie vor, den Zittermaxl, Herzog Max, den Arzt Karl Theodor und viele andere mehr nach den 10 Uhr Nachrichten hier auf BR Heimat. Für den Heimatspiegel verabschiedet sich Tom Fiewig am Mikrofon. Ich wünsche Ihnen noch einen schönen, angenehmen und spätsommerlichen Dienstag. Servus und Ade.

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1: Die Nachrichten des Bayerischen Rundfunks mit Gabi Hinterstreusser. Die Übersicht. EU-Verteidigungsminister beraten in Irland über Ukraine-Hilfen. Zahl der Sturzfluttoten im Himalaya steigt auf über 1000. Bei Familien wächst laut Studie die Angst vor Armut. Und das Wetter in Bayern, Sonne und Wolken im Wechsel, Höchstwerte 21 bis 26 Grad. Wicklow. Die Verteidigungsminister der 27 EU-Staaten kommen heute in Irland zu einem informellen Treffen zusammen. Im Mittelpunkt der Beratungen soll die künftige militärische Unterstützung für die Ukraine stehen. Vor allem die Frage, wie die ukrainische Luftverteidigung gestärkt werden kann. Russland hatte seine Luftangriffe zuletzt unvermindert fortgesetzt. Aufgrund von mangelnden Abfangraketen konnte Kiew dem aber kaum etwas entgegensetzen. Erst am Morgen wurde aus der ukrainischen Hauptstadt ein neuer massiver russischer Militärschlag gemeldet. Bürgermeister Klitschko zufolge wurden dabei 8 Menschen getötet. Darüber hinaus soll es um die sogenannte russische Schattenflotte gehen. Weitere Schiffe, aber auch Einzelpersonen könnten dann auf die EU-Sanktionsliste gesetzt werden. Berlin. Der CDU-Außenpolitiker Kiesewetter hat mehr Unterstützung für die Ukraine und einen härteren Kurs Deutschlands gegen Russland gefordert. Als Beispiele nannte Kiesewetter im Morgenmagazin von ARD und ZDF eine konsequentere Sanktionspolitik, das Aufhalten der russischen Schattenflotte und das Schließen des russischen Hauses in Berlin. Es steht im Verdacht, mehr als ein Kulturzentrum zu sein und seit längerem von den russischen Geheimdiensten genutzt zu werden. Kiesewetter erklärte, Russland betreibe weiterhin hybride Angriffe und verwies unter anderem auf den versuchten Anschlag mit einer Sprengstoffdrohne in Leipzig. Dazu sagte Außenminister Wadefohl heute früh, die Bundesregierung werde sich bald dazu äußern. Es werde eine konsequente Antwort vorbereitet. Kathmandu. Im Himalaya werden nach der gewaltigen Sturzflut von vergangener Woche weiterhin laufend neue Todesopfer geborgen. Die Behörden in Nepal und China geben die Zahl der Getöteten nun mit insgesamt mehr als 1000 an. Noch immer werden außerdem knapp 4000 Menschen vermisst. Bei den Rettungsarbeiten hatten sich die Einsatzkräfte zuletzt auf einen von Schlamm blockierten Tunnel konzentriert. Dort werden mehrere Arbeiter vermutet. Auch von einigen deutschen Staatsbürgern fehlt nach wie vor jede Spur. Nürnberg. Für hunderttausende Menschen in Deutschland beginnt heute ein neues Ausbildungsjahr. Der Direktor des Instituts für Arbeitsmarkt- und Berufsforschung Fitzenberger rechnet aber damit, dass die Zahl der abgeschlossenen Ausbildungsverträge weiter sinkt. Die genaue Zahl, so Fitzenberger im BR, müsse aber erst ermittelt werden. Ähnliche Erwartungen hat die Vorstandsvorsitzende der Bundesagentur für Arbeit, Nahles. Bundesweit betrachtet sei die Lage für Ausbildungssuchende schlechter geworden, sagte sie dem BR. Hintergrund ist demnach die anhaltende wirtschaftliche Flaute. Nahles zufolge steht der Süden Deutschlands aber noch vergleichsweise gut da. Berlin. Immer mehr Eltern in Deutschland haben offenbar finanzielle Sorgen. Zu diesem Ergebnis kommt eine repräsentative Studie des Hilfswerks Save the Children. Gaben bei der letzten Umfrage vor einem Jahr noch 25% der Befragten an, mit Sorge in die Zukunft zu blicken, sind es in der aktuellen Auswertung 27%. Die Eltern fürchten demnach, die Grundbedürfnisse ihrer Familie in den kommenden 12 Monaten nicht decken zu können. Gleichzeitig sagt eine klare Mehrheit, dass die Bundesregierung nicht genug gegen Kinderarmut unternehme. Das Wetter in Bayern. Meist sonnig oder leicht bewölkt, zwischen Rhön und Frankenwald vereinzelte Schauer, Höchstwerte 21 bis 26 Grad, in der Nacht meist klar bei Tiefstwerten von 13 bis 8 Grad. Und die Aussichten in den nächsten Tagen wenig Änderung und spätsommerlich bei 21 bis 31 Grad. Soweit die Nachrichten, gleich ist es 9.05 Uhr. Der Verkehrsservice A3 Würzburg Richtung Frankfurt zwischen Seligenstadt und Offenbach 10 Kilometer stockend. Auf der A7 Ulm Richtung Würzburg ist am Kreuz Bibelried die Überleitung zur A3 Richtung Nürnberg wegen Markierungsarbeiten bis zum späten Nachmittag gesperrt. Und zuletzt B2 Weilheim Richtung Mittenwald zwischen Eschenlohe und Garmisch-Partenkirchen Nord 10 Kilometer Stau nach einem Unfall. Soweit der Service.
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1: Zehn Uhr. Die Nachrichten des Bayerischen Rundfunks mit Gabi Hinterstreuser. Die Übersicht. Krisewetter fordert Kurswechsel bei Russland-Politik. Taucher wollen nach Vermissten des Fährunglücks vor Zypern suchen. Umsätze im Einzelhandel gingen im Juli deutlich zurück. Und das Wetter in Bayern meist trocken mit Sonne und Wolken. Höchstwerte 21 bis 26 Grad. Berlin. Der CDU-Außenpolitiker Kiesewetter hat gefordert, dass die Bundesregierung gegenüber Russland entschiedener auftritt. Er verwies im rbb24-Inforadio auf den versuchten Anschlag mit einer Sprengstoffdrohne auf dem Flughafen Leipzig-Halle. Alles deute auf eine russische Täterschaft hin. Laut Kiesewetter muss zum Beispiel das Russlandhaus in Berlin geschlossen werden. Es steht im Verdacht, mehr als ein Kulturzentrum zu sein und seit längerem von den russischen Geheimdiensten genutzt zu werden. Der CDU-Politiker setzte sich auch für eine konsequentere Sanktionspolitik gegenüber Russland ein. Gleichzeitig forderte er mehr Hilfe für die Ukraine. Über die weitere militärische Unterstützung für das Land beraten heute in Irland die EU-Verteidigungsminister. Es geht vor allem um die Frage, wie die ukrainische Luftverteidigung gestärkt werden kann. Quedlinburg. 6 Tage vor der Landtagswahl in Sachsen-Anhalt hat Bundeskanzler Merz am Abend erneut eindringlich vor einer möglichen AfD-Regierung gewarnt. Bei einem Wahlkampfauftritt mit Ministerpräsident Schulze sagte Merz, dies ginge am Ende zulasten der Menschen in Sachsen-Anhalt. Das Bundesland dürfe so wörtlich kein Experimentierfeld für Wutbürger werden. Der CDU-Vorsitzende verwies dabei auf Prognosen von Wirtschaftsinstituten, wonach eine AfD-geführte Regierung internationale Investoren abhalten könnte. Zuvor war Merz zu einem Wahlkampftermin nach Mecklenburg-Vorpommern gekommen, wo am 20. September ein neuer Landtag gewählt wird. Dort war der Kanzler mit Pfiffen und Rücktrittrufen empfangen worden. Kathmandu. Im Himalaya werden nach der gewaltigen Sturzflut von vergangener Woche weiterhin laufend neue Todesopfer geborgen. Die Behörden in Nepal und China geben die Zahl der Getöteten nun mit insgesamt mehr als 1.000 an. Viele Leichen sind den Angaben zufolge völlig entstellt und teilweise schon stark verwest. Fachleute warnen daher vor steigenden Gesundheitsrisiken in der Region. Noch immer werden außerdem knapp 4.000 Menschen vermisst. Bei den Rettungsarbeiten hatten sich die Einsatzkräfte zuletzt auf einen von Schlamm blockierten Tunnel konzentriert. Dort werden mehrere Arbeiter vermutet. Auch von einigen deutschen Staatsbürgern fehlt nach wie vor jede Spur. Kyrenia. Nach dem Fährunglück vor Zypern gelten noch 20 Menschen als vermisst. Um nach ihnen zu suchen, wollen sich heute Taucher zu dem Wrack in rund 500 Metern Tiefe begeben. Dazu wird ein Spezialschiff aus der Türkei erwartet. Die Taucher wollen auch den Schiffsdatenschreiber finden. Die Fähre war vorgestern vor der Küste gekentert und gesunken. Warum ist noch unklar. Fast 240 Menschen wurden gerettet. Der Kapitän und mehrere Besatzungsmitglieder wurden in Untersuchungshaft genommen. Einige gerettete Passagiere hatten schwere Vorwürfe gegen die Besatzung erhoben. Wiesbaden. Der deutsche Einzelhandel ist überraschend schwach in die zweite Jahreshälfte gestartet. Im Juli sank der Umsatz im Vergleich zum Vormonat um 1,7%, wie das Statistische Bundesamt bekannt gab. Bereinigt um die Inflation fiel der Rückgang sogar doppelt so kräftig aus. Experten gehen davon aus, dass vor allem die hohen Energiepreise, aber auch die lange Hitzewelle die Kauflaune der Konsumenten getrübt haben. Vor allem an den Tankstellen gingen die Umsätze nach dem Ende des Tankrabatts im Juli real um gut 9% zurück. Das Wetter in Bayern. Verbreitet Sonne und Quellwolken. Zwischen Rhön und dem Frankenwald einzelne Schauer. Es weht ein lebhafter Wind. Höchstwerte 21 bis 26 Grad. In der Nacht meist klar, Tiefstwerte 13 bis 8 Grad. Bis Freitag überwiegend freundlich, am Donnerstag im Südosten etwas Regen möglich. 21 bis 31 Grad. Soweit die Nachrichten. Es ist gleich 10.05 Uhr. Der Verkehrsservice. Auf der A7 Ulm Richtung Würzburg ist am Kreuz Bibelried die Überleitung zur A3 Richtung Nürnberg wegen Markierungsarbeiten bis zum späten Nachmittag gesperrt. A8 Salzburg Richtung München zwischen Bad Aibling und Irschenberg 7 Kilometer stockend. B2 Weilheim Richtung Mittenwald zwischen Eschenlohe und Garmisch-Partenkirchen Nord 3 Kilometer Stau nach einem Unfall. Und zuletzt die B8 Neustadt an der Aisch Richtung Nürnberg, die ist zwischen Seukendorf und der Auffahrt Würzburger Straße nach einem Unfall gesperrt. Wenn Sie sich dort auskennen, umfahren Sie das Gebiet bitte weiträumig. Soweit der Service.
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2: Am Mikrofon ist der Johannes Hitzelberger. Grüß Gott und herzlich willkommen zu unserem Vormittagsratsch. Die Begeisterung um Sisi, Kaiserin Elisabeth von Österreich, ist ungebrochen. Seit den berühmten Sisi-Filmen mit Romy Schneider gibt's immer wieder neue Verfilmungen. Seit 2021 beschäftigen sich auch Fernsehserien wie Sisi und die Kaiserin in zahlreichen Folgen mit der Monarchin und ihrer Familiengeschichte. Der Historiker Dr. Bernhard Graf ist ein Kenner der Wittelsbacher, BR-Autor, Filmemacher, zahlreiche Dokumentationen kennt man von ihm. Er hat schon viele Bücher über Sisi und ihre Verwandtschaft veröffentlicht und in seinem neuen Buch Sisis Familie, Herzoginnen und Herzöge in Bayern, stellt er die Herkunftsfamilie von Elisabeth vor. Reich bebildert, über 400 Seiten stark, teilweise mit erstmals veröffentlichten Illustrationen. Und Bernhard Graf zeigt auch, ob und wie stark sich die Filmemacher am historischen Original orientierten. Passen da nämlich Kostüme und Gepflogenheiten der Wittelsbacher im 19. Jahrhundert? Entsprechen die Charaktere wirklich ihrem geschichtlichen Vorbild? Ihnen habe ich die Ehre, bei uns heute zu Gast. Bernhard Graf, grüß Gott und herzlich willkommen.
3: Ja, einen wunderschönen guten Morgen.
2: Ja, Sie stellen uns heute Sisis Familie vor. Es geht aber nicht nur um die Sisi und nicht nur um den Zittermaxl, den Herzog Max, um vielleicht die exponiertesten Figuren dieser Familie zu nennen. Und es geht auch nicht in dem Sinne um Sisis Familie, dass wir über Franz Josef und ihre Kinder reden, sondern es geht um ihre Stammfamilie.
3: Ja, also wie gesagt, es geht nicht um Kaiser Franz Josef und die gemeinsamen Kinder Sophie, Gisela, Rudolf oder Marie Valerie, sondern es geht wirklich um die Herkunftsfamilie, letztendlich um den jüngeren Zweig eben der sogenannten Birkenfelder Linie. Und zwar, das ist so der Zeitraum vom 10. November 1752, als ihr Urgroßvater in Gelnhausen geboren wird. Das ist eigentlich der Anfang.
2: Gelnhausen liegt wo?
3: Gelnhausen liegt heute im Bundesland Hessen. Südhessen. Und wie gesagt, dort wurde tatsächlich ihr Urgroßvater Wilhelm als Pfalzgraf von Pfalz Birkenfeld zu Gelnhausen geboren.
2: Und Sie schlagen aber einen Bogen bis ins 20. Jahrhundert.
3: Richtig, bis 1973, als Luitpold Emanuel Herzog in Bayern, als geborener Herzog in Bayern, als letzter verstarb.
2: Und wir klären natürlich auch, was es damit auf sich hat. Wir wissen wahrscheinlich nicht wirklich so viele Menschen diese Wittelsbacher in Linie und von Linie. Das machen wir in den kommenden 2 Stunden. Wir haben viele Anregungen, die dieses Buch, die zeigen, wie attraktiv dieses Buch in meinen Augen jedenfalls ist. Und wir beginnen aber richtig bayerisch mit einer altbayerischen Musi, auch wenn Gelnhausen in Hessen liegt.

0: eine altbayerische Musi. Und es geht heute um die Herzöge und Herzoginnen in Bayern, deren Wurzeln zurückgehen auf Pfalzgraf von Pfalz-Birkenfeld zu Gelnhausen. So sind die Anfänge. Herr Graf, wie geht das los?
1: Ja, im Grunde genommen geht's eigentlich, lässt sich das Ganze zurückverfolgen und es trifft auch zu für die sogenannte Von- und Inlinie, weil da wird man immer wieder gefragt, wo ist da der Unterschied? Und das Interessante dabei ist, es gibt ein Ehepaar, das war Christian der Erste von Pfalzgraf von Pfalz-Birkenfeld-Bischweiler auf der einen Seite und seine Ehefrau Magdalena Katharina Pfalzgräfin von Pfalz-Zweibrücken, die hatten zwei Söhne.
0: Da sind wir im 17. Jahrhundert, also da sind wir im 30-jährigen Krieg, schwierige Zeit.
1: Ja, auch, ja, schwierige Zeit, das ist mitten im 30-jährigen Krieg natürlich gewesen. Und die hatten zwei Söhne, der ältere war Christian der Zweite. Das ist im Übrigen dann später der Stammvater der königlichen Vonlinie und einen jüngeren Sohn, nämlich Johann Karl, der ist der Stammvater der herzoglichen Inlinie. Und deswegen ist auch dem Buch eben ein Einleger beigegeben mit einer doch umfangreichen Genealogie. Ist zwar auch wieder nur ein Auszug, aber es ist zurückverfolgt, genau bis zu dem Ehepaar, dass man das mal versteht, dass eben das auf diese beiden Brüder zurückgeht.
0: Und daran sieht man ja auch, also wenn man diese Genealogie betrachtet, eben, dass halt die bayerische Linie, Wittelsbacher Linie, ausstirbt. Also da haben wir ja diese zwei Marksteine, 1777, wenn ich es richtig habe, und genau, dann da mit Max dem Ersten.
1: Da stirbt Josef. Der Letzte als Max der Dritte Josef,
0: der
1: altbayerischen Linie, also der letzte Nachfolger von Kaiser Ludwig dem Vierten. Und so dass nur noch die pfälzische Linie existiert.
0: Die geht dann zum Karl Theodor hin.
1: Genau, geht dann zu Karl Theodor, der eben aus der Linie Pfalz-Sulzbach eben stammt.
0: Jetzt habe ich natürlich ein bisschen vorausgegriffen, aber um zu verstehen, was die Pfalz-Zwei-Brücken-Linie wichtig macht für die Wittelsbacher heute in Bayern, dass das
1: ja,
0: da herkommt.
1: Genau, weil letztendlich gibt es heute nur noch die Linie eben Pfalz-Birkenfeld. Und keine andere mehr. Die anderen sind alle nacheinander ausgestorben und wurden eben, es gab sogenannte Wittelsbacher Hausverträge, wo man versucht hat, sich gegenseitig zu beerben, was allerdings eben innerhalb der Familie immer beschlossen worden ist und letztendlich sozusagen nicht rückgeklärt eben mit dem Kaiser in Wien, was natürlich immer dann Probleme macht. War 1777 so. 1799 wird der Übergang etwas einfacher werden, aber das sind natürlich immer Zäsuren, wo natürlich auch die Habsburger versuchen, an einen Teil des Erbes dran zu kommen.
0: Weil natürlich immer durch Heirat und also so familiäre Verflechtungen überall herrschen. Aus dem Grund gibt es ja auch die ganzen Erbfolgekriege, wo gelagert auch immer.
1: Richtig, richtig. Aber wie gesagt, wir schauen uns jetzt diese beiden Birkenfelder Linien an. Die ältere, die eben von Christian II. Ausgeht und die jüngere von Johann Karl. Und wir schauen uns

0: Jahr mehr die Linie von Johann Karl an als Pfalzgraf von Pfalz-Birkenfeld zu Gelnhausen. Und das heißt ja der Titel, er residiert in Gelnhausen. Aber das Interessante jetzt dabei ist, dass er über kein souveränes Territorium verfügt. Und eigentlich nur ein
1: Depot. Ein Mann ohne Land, oder?
0: So muss man das eigentlich sehen. Es gibt nur ein sogenanntes Gelnhausener Deputat, von dem, es ist eine Apanagierung von den Wittelsbachern, was ihm zugestanden wird. Und letztendlich lebt diese Familie von den Intraden, was sie von den Wittelsbacher Liegenschaften im Königreich Frankreich bekommen. Und so sah das, als dann Sophie Charlotte Wild- und Rheingräfin von Salm-Daun ihren Sohn Wilhelm zur Welt bringt, sah es das für ihn zunächst mal sehr düster aus, weil sie ja schon einen älteren Bruder Johann gab. Also die älteren Söhne hießen immer Johann in diesem Familienzweig, sodass eigentlich er nicht einmal die Anwartschaft auf das Gelnhausener Deputat hatte. Es ist eine ganz schwierige Situation, muss man sagen. Und deswegen ist er auch schon sehr, sehr früh mit wenigen Jahren eben nach Mannheim gekommen. Und zwar zum Palais Pfalz Zweibrücken. Das ist nämlich Mannheimer Theaterplatz, direkt neben der Jesuitenkirche, die man heute noch kennt. Die ist wieder rekonstruiert, die steht dort. Ansonsten sind die ganzen Gebäude, auch das Nationaltheater, was gegenüber ist, nicht erhalten. Aber dort ist er aufgewachsen. Und da fragt man sich, warum im Palais Pfalz Zweibrücken. Das lag einfach nur deshalb, weil man sehr früh beschlossen hat, nämlich Friedrich Michael Pfalzgraf von Pfalz-Zweibrücken hatte die Idee, zusammen eben mit dem Vater von Wilhelm, Johann von Pfalzgraf von Pfalz-Birkenfeld zu Gelnhausen, dass man eben ihre Kinder ein Verlöbnis macht. Und hat tatsächlich ein berühmter Maler, Konrad Mannlich, ein Ölgemälde entworfen um 1756, wo beide als Kind als Verlöbnisbild sozusagen dargestellt sind. Und damit, das ist ganz interessant, das ist sehr, sehr wichtig, war sozusagen Wilhelm bereits auf die Seite von Pfalz-Zweibrücken politisch gezogen. Und es wird natürlich seine Zukunft und seine Einstellung auch dann gegenüber dem Landesherrn in Mannheim, nämlich den Kurfürsten Karl Theodor, den wir bereits erwähnt haben, der noch aus der Linie Pfalz-Sulzbach stammt. Also geriet er, wie gesagt, dann sukzessive in Opposition, obwohl er dort erzogen wird und das Kurfürstenpaar eben Karl Theodor und Elisabeth Auguste sich für ihn begeistern und er nicht in dem abgelegenen Ort Gelnhausen sozusagen aufwächst. Der Familie gehörte ja letztendlich nur dort der Fürstenhof, nicht einmal die Stadt. Das war eine Reichsstadt, die in Abhängigkeit mit dem Landgrafen von Hessen-Kassel geraten war, sodass das natürlich wahnsinnig interessant war, jetzt in Mannheim zu landen, weil Mannheim war zu der der Musenort und die Kulturstadt Europas.
1: Mozart hat es hingezogen und das Orchester berühmt mit also, all die Namen, die Mannheimer Schule und alles, was man da kennt, Stamitz und wie die Komponisten dann alle heißen.
0: Das ist richtig. Und das lernt er alles kennen, sodass er eben ganz im Zentrum eigentlich, im musikalischen Zentrum von Europa sitzt. Und das prägt ihn natürlich auch. Wie hat eigentlich also ein Hof in der Zeit auszusehen? Wie funktioniert der über das ganzen Jahresablauf hinweg? Das erlebt er alles im Einzelheiten.
1: Aus dem Grund waren ja auch die Mannheimer dann gar nicht erfreut, wie die Beerbung nach München gekommen ist und wo sie von Mannheim nach München umziehen mussten. Aber vielleicht gönnen wir uns mal, um einen musikalischen Eindruck zu kriegen, ein bisschen Musik, wie glänzend, wie frisch es am Mannheimer Hof geklungen hat. Und unsere Fernsehzuschauer kennen diese Melodie, die wir jetzt hören, auch, wenn sie fleißig unser Land schauen.

0: Ein musikalischer Eindruck vom Mannheimer Hof, so um 1750, 1770. Das ist Musik von Anton Filz, wie sie am Mannheimer Hof erklungen ist und wie wir sie als Thema Musik von Unser Land im BR-Fernsehen kennen. Ja, Herr Graf, Mannheim also prägender Ort für diesen Wilhelm.
1: Das muss man auf jeden Fall sagen. Also nicht nur jetzt in musikalischer Hinsicht und den ganzen Theateraufführungen. Er ist dort auch in jede Richtung erzogen worden, standen ihm optimale Bedingungen sozusagen zur Verfügung. Allerdings, er war mit ganz anderen Dingen auch konfrontiert, nämlich eben mit der Mutter von Maria Anna, Pfalzgräfin von Pfalz-Sulzbach, die ihm eben als Kind bereits verlobt worden ist. Denn diese Mutter, Maria Franziska, hatte sich nämlich dort mit einem Tänzer eingelassen und ist zudem noch schwanger geworden, sodass sie relativ schnell vor dem Hof entfernt wird. Sowas muss er auch dort erleben. Und das ganz andere Wichtige ist, er ist ja als geborener Protestant nach Mannheim gekommen. Und er konnte natürlich die kirchlichen Feste, die natürlich sehr repräsentativ auch unter der Herrschaft von Karl Theodor waren, zunächst einmal in der Form nicht teilnehmen, sodass er plötzlich das Bedürfnis hatte, zu konvertieren und tatsächlich auch katholisch dort geworden ist, also römisch-katholisch. Und er dann eben auch die kirchlichen Feste des Jahreskreises, die ganz eng mit der ganzen Zeremonie dort, dem Hofzeremoniell in Verbindung standen, teilnehmen konnte. Das sind natürlich ganz prägende Faktoren. Und es herrschte eine große Harmonie zwischen ihm und dem Kurfürsten Karl Theodor, sodass er dann, wie Sie schon angesprochen haben, beim Erbfall 1777, als Max III. Joseph als letzter altbayerischer Kurfürst verstorben war, eben Kurbayern auch an Kurfürst Karl Theodor fiel und damit Karl Theodors sofort entschied, ihn nach München mitzunehmen. Und er dann sozusagen mit Kurfürst Karl Theodor von Mannheim bzw. von Schwetzingen, von der Sommerresidenz, wo eben in den Frühlings-, Sommer- und Herbstmonaten ja der ganze Hof dort aktiv war, allerdings politisch etwas zurückgefahren, eben dann eher nach München wechselt und nun sein Landesherr, Kurfürst Karl Theodor, Kurfürst von Pfalz-Bayern geworden ist. Mit den ganzen politischen Umständen und Schwierigkeiten, was das mit sich brachte. Und Kurfürst Karl Theodor hat nicht umsonst gesagt, ja, meine beste Zeit ist jetzt zu Ende.
0: Wir haben ihn ja schon behandelt, den Karl Theodor, hier auch in der Sendung, der ja ein große Ländereien mit zu Kurbayern bringt.
1: So muss man das sehen. Allerdings halt nicht ohne Probleme, weil ich habe es ja bereits angesprochen, dass diese Wittelsbacher Hausverträge, die immer wieder geschlossen worden sind, zuletzt eben zwischen dem altbayerischen und dem pfälzischen Kurfürsten und auch dem Herzog von Pfalz Zweibrücken, dass das ja in Wien nicht abgesichert war.
0: Und ja, die deswegen, Begehrlichkeiten der angeheirateten Verwandtschaften ploppen da natürlich schnell auf.
1: Das ist klar, weil der letzte Kurfürst, altbayerische Kurfürst von Bayern, Max III. Joseph, hatte ja seine Verwandtschaft in Wien, aber auch in Dresden. Und die wollten natürlich alle von dem Kuchenstück auch was abhaben. Wir wissen das auch noch von der letzten Thematik, dass letztendlich dann Karl Theodor auf das Innviertel verzichten musste. Und es war der Kompromiss. Und interessant war, dass sich natürlich innerhalb der Wittelsbacher Familie sofort der Opposition ergab, weil Kurfürst Karl Theodor wollte ja Teile oder das gesamte Kurbayern mit der österreichischen Niederlande tauschen. Und da ist natürlich in München der große Protest ausgebrochen und natürlich innerhalb auch der Familie. Und das ist jetzt ganz interessant. In dieser Zeit heiratet dann auch Wilhelm eben seine Verlobte Maria Anna. Und das ist ja letztendlich ja die Schwester vom Herzog von Zweibrücken, nämlich von Karl II. August. Und damit stand er natürlich politisch auf der oppositionellen Seite, weil genau der Herzog von Pfalz-Zweibrücken, wie auch andere Wittelsbacher, sich eben auf die Seite der Gegnerschaft dieses Tausches gestellt haben. Mhm. Und letztendlich auch für ihre Intentionen Friedrich II., König von Preußen gewinnen und zugleich auch noch Katharina II., die Große von Russland. Also da stand natürlich eine große Opposition und damit kam es eben letztendlich auch zu einem kleinen Konflikt ab dem Zeitpunkt zwischen Wilhelm als Pfalzgraf von Pfalz-Birkenfeld zu Gelnhausen und eben Karl Theodor, sodass Karl Theodor relativ schnell das Ehepaar Wilhelm und Maria Anna nach Landshut abschiebt. Er stellt ihnen dann dort die ehemalige herzogliche Residenz zur Verfügung, die damals also in der Renaissancezeit für Ludwig X. Gebaut worden war. Und da betraut er auch den Hofoberbauinspektor Karl Albert von Lespillier, um diese Residenz für sie umzubauen. Damals entstanden die sogenannten Zweibrückener Zimmer auch in dieser Residenz. Und interessant ist jetzt dabei, dass dem Pfalzgrafenpaar das allein nicht genügte. Die wollten auch einen Sommersitz haben. Und deswegen lassen sie dann in Landshut auch von dem dortigen Stadtbaumeister Thaddäus Leitner ein Schlösschen bauen, nämlich in der Nähe der Burg Trausnitz im Hofgarten. Und interessanterweise drumherum eben von den Gebrüdern Skell, unter anderem auch von dem berühmten Friedrich Ludwig Skell, eben einen Landschaftsgarten anlegen, nämlich 1784. Und das war 5 Jahre vor dem Englischen Garten in München, sodass der Landshuter englische Landschaftsgarten von Skell, von Matthias Skell dann umgesetzt, der erste englische Landschaftsgarten in Kurbayern war. Das war nicht München, das war Landshut. Und es zeigt dann auch das Buch, nämlich Aquarelle von Johann Georg Dillis, die nicht publiziert sind, wie genau dieser Park ausgesehen war, dass der mit einem Freundschaftstempel sozusagen versehen war. Denn nur im Wandern, im Vorwärtsschreiten, neue Landschaftsbilder zu entdecken, war die Intention dieser Landschaftsgärten
0: von Skell. Da möchte ich nochmal einwerfen, das hat mich tatsächlich beeindruckt an diesem Buch, Sisis Familie, Herzoginnen und Herzöge in Bayern, weil es so reich bebildert ist und illustriert ist, was natürlich dem Leser, der Leserin schon gut tut, wenn man so viel fürs Auge auch geboten kriegt und einen Eindruck kriegt.
1: Ja, ich glaube, das ist auch so meine Hauptintention, dass man jetzt nicht nur einen Text hat, der mit sehr vielen Quellen bestückt ist, um sozusagen die Protagonisten der Familie ganz unmittelbar kennenzulernen, deren Charaktere, wie sie sich verändern im Laufe der Zeit, wie ihr Verhältnis sich zueinander dann auch verändert. Das wird dann alles deutlich. Also, dass man nicht jetzt die ganzen Quellentexte zerpflückt analytisch, sondern in erster Linie, dass der Leser selbst sich ein Bild machen kann, um selber reflektiert sich Gedanken darüber zu machen.
0: Würde ich sagen, mit dieser reichen Illustrierung, das macht ja auch atmosphärisch was.
1: Genau, und das ist die andere Ebene. Das sind ja keine historistischen oder Postmortem-Darstellungen, sondern tatsächlich zeitgenössische, sodass man auch auf der bildlichen Ebene ganz nah an der Zeit dran ist. Dass man sowohl jetzt inhaltlich wie auch bildlich eben in diese Familiengeschichte eingeführt wird, sodass man ein möglichst authentisches Bild daraus gewinnen kann. Und ich denke, und genau durch diese beiden Ebenen wird auch deutlich, dass jetzt Wilhelm, als er in Landshut war, jetzt politisch nicht komplett ins Abseits geschoben war, sondern dass er durchaus auch von Karl Theodor noch betraut worden ist, indem er zum Beispiel Papst Pius VI. Begrüßt und gemeinsam eben sie sich in der Nähe von Haag in Oberbayern, in Ramsau, treffen. Oder auf der anderen Seite, dass er dann Später, nachdem Kurfürst Karl Theodor verstorben war und Wilhelm sozusagen jetzt für seinen Schwager, denn in der Zwischenzeit war ja Karl August, von, Herzog von Zweibrücken, verstorben und dessen jüngerer Bruder Maximilian Josef war Herzog von Zweibrücken geworden und der wird ja der große Nachfolger.
0: Macht dann die Reise nach München wiederum.
1: Genau. Mhm. Und er sichert ihm aber gleich vor Ort die Herrschaft und bereitet alles vor, sodass dieser Regierungswechsel relativ unproblematisch von sich gehen kann. Und da ist eben Maximilian Josef auch sehr dankbar darüber. Und deswegen, und das war schon immer die große Sehnsucht auch von Wilhelm, dass er eines Tages auch mal Herzog wird, dass er auch mal aufsteigen kann vom Pfalzgrafen.
0: Er hat immer noch auch in Landshut den Titel geführt, Pfalzgraf von Pfalz-Birkenfeld zu Gelnhausen, oder?
1: So ist es, obwohl es dann in der Inschrift schon anders lautet. Seine Intention war nämlich eine andere, aber Karl Theodor hat aufgrund dessen, dass er ja eher jetzt politisch oppositionell war, sozusagen immer darauf bestanden, dass das bei der alten Bezeichnung bleibt.
0: Aber jetzt neue Zeit, Karl Theodor verstirbt, auch wieder kinderlos, dann geht es auf die neue Linie eben oder nochmal die andere Linie aus der Pfalz und jetzt haben wir den Maximilian Josef in Bayern.
1: Sogar als Max dem Vierten Josef, Kurfürst von Pfalz-Bayern, so muss man das sagen. Das ist dann direkt sein Schwager. Und er hatte auch die größten Hoffnungen, so wie die ganzen Münchner und auch die Bürger der umliegenden Städte, die meinen, eine neue Zeit kann jetzt anbrechen. Und deswegen werden beide jubelnde München eben empfangen. Und zu dem Zeitpunkt macht jetzt Max IV. Josef seinen Schwager zum ersten Herzog in Bayern. Da haben wir dann plötzlich den Titel. Und deswegen fange ich ganz bewusst eben mit Sissis Urgroßvater Wilhelm an, weil das der Erste war, der dann den Titel Herzog in Bayern führt. Allerdings zu dem Zeitpunkt eben noch mit dem Adelsprädikat durchlaucht.
0: Wenn wir es nochmal ein bisschen aufdröseln, es hat ja Herzöge in Bayern schon gegeben. Da sind wir dann, wenn ich jetzt mit meinem Verständnis daherkomme, im 16. Jahrhundert, wo die Herzöge sind. Die Kurwürde geht dann nach Bayern um 1623 ja. Zum Ferdinand.
1: Zum Maximilian.
0: Ach so, auch
1: also Maximilian. Herzog Maximilian der Erste wird dann Kurfürst. Maximilian der Erste.
0: So, genau. Jetzt nennt man das nicht mehr Herzog. Und warum, darf man den Herzogtitel da einordnen? Warum jetzt wieder ein Herzog? Also das ist eine Aufwertung, muss man schon so sehen.
1: Es ist im Grunde genommen eine Aufwertung, aber natürlich nicht der Titel, der ursprünglich war, weil das waren ja die Herzöge von Bayern. Und er bekommt aber jetzt den Titel Herzog in Bayern. Weil er ist ja nicht der Herzog von Bayern, sondern er ist ein Herzog in Bayern. Das ist also sozusagen der Unterschied. Das war letztendlich von dem Minister Montgelas so angeregt worden. Und die Idee ist schon etwas älter mit Verträgen, die eben zwischen den Familienzweigen vorher bereits gelaufen ist. Und das wird jetzt halt letztendlich umgesetzt, sodass er eben Herzog in Bayern werden kann. Und als solcher wird er dann von seinem Schwager Maximilian Josef sofort auch nach Russland geschickt, interessanterweise. Aha. Denn es hat ein Eklat gegeben. Aufgrund der ganzen oppositionellen Haltung jetzt der zwei Brückner, und da gehört ja auch Max Josef, ist als Vertreter ja mit dazu, hat man diesen Malteserorden in Bayern komplett reduziert. Maximilian Josef hat seinem Schwager auch den ehemaligen Maltesersitz in München jetzt zusätzlich als Palais überlassen, sodass Maximilian Josef auch mehr jetzt in München ist mit seiner Familie als in Landshut.
0: Wilhelm, meine ich.
1: Der Wilhelm, ja, genau. Wilhelm. Und deswegen kam es zum Eklat mit dem damaligen Zaren Paul dem I. von Russland, weil er nämlich zu dem Zeitpunkt eben der Hochmeister eben von den Maltesern war. Und der wollte ja sofort jetzt seine Truppen Richtung Kurbayern marschieren lassen. Das ist natürlich ein Riesenproblem. Und deswegen schickt er eben seinen Schwager um das ganze Problem in den Griff zu bekommen, eben tatsächlich zum Sommerpalast Gatschina.
0: Also diplomatische Mission für diesen Wilhelm, jetzt Herzog
1: genau,
0: in Bayern.
1: Mhm. Muss man sagen. Und er wird dort empfangen und ist auch sehr erfolgreich und kann das Ganze wieder sozusagen ins richtige Lot bringen. Der Malteserorden wird sozusagen wieder weitergeführt, auch in Kurbayern. Und eins wird beschlossen, dass dann der Kurprinz Ludwig, also der ältere Sohn jetzt von Max dem IV. Josef, eben dann auch eine Zarentochter dann heiraten soll. Auch das fädelt Wilhelm in Gatschina ein. Mhm. Und das war dann doch eine sehr, sehr wichtige Mission. Und nachdem er zurück war, ist allerdings die Hölle los, weil eins muss man sehen, es brodelt ja schon seit längerer Zeit diese Revolutionskriege.
0: Ja, ja.
1: Von denen war ja auch Kurfürst Karl Theodor in der Endphase ja intensiv konfrontiert. Und tatsächlich auch im Jahr 1800 fällt in Kurbayern eben Jean-Victor Marie Moreau ein und besiegt die gemeinsamen Truppen der Österreicher und Bayern in der Eisschlacht bei Hohenlinden. Das war natürlich Katastrophe für Maximilian Josef, letztendlich dann in Auswirkungen auch immer auf den Wilhelm,
0: ja, der dann natürlich auch dranhängt. Da haben wir natürlich große Zäsur und das denke ich ist unser nächstes Kapitel, weil diese ganzen Auswirkungen der Napoleonischen Kriege bis hin zum Königreich Bayern und all den Vorteilen, die dann letztlich entstanden sind nach 1815 oder ja, alles in allem, nachdem die Seiten wieder gewechselt sind, da reden wir gleich nochmal. Jedenfalls, Wilhelm, Herzog in Bayern, jetzt dankbar bedacht mit diesem Titel von seinem Schwager Maximilian Josef. Und er residiert immer noch in Landshut, oder?
1: Also wie gesagt, der Schwerpunkt der Familie ist unter Max Josef dann mehr nach München gekommen, weil ja er diesen Sitz, den Malteser-Sitz in München bekommen hat.
0: Also Wilhelm hat das,
1: das ist in der äußeren Schwabinger Gasse, das muss man sich vorstellen, in der Nachbarschaft ganz grob von der Theatinerkirche. Da residiert jetzt Wilhelm mit seiner Familie.
0: Mhm. Er kriegt jetzt aber eine musikalische kleine Referenz auch an ihre Heimatstadt mit der Landshuter Geigen- und Tanzelmusik.

0: die Landshuter Geigen- und Tanzelmusik haben wir gehört und jetzt gerade noch die Dürnberg-Klarinettenmusik. Habe die Ehre der Vormittagsratsch auf BR Heimat heute mit dem Historiker Bernhard Graf. Er hat ein neues Buch herausgebracht, Sissis Familie, Herzoginnen und Herzöge in Bayern. Wir haben es gerade geklärt, wie es dazu kam. Der erste Herzog in Bayern, eben der Wilhelm, vormals Pfalzgraf von Pfalz-Birkenfeld zu Gelnhausen und von seinem Schwager mit diesem Titel Herzog in Bayern betraut. Und jetzt hat Maximilian der Vierte Josef den Wilhelm mit nach München genommen aus Landshut.
1: Genau. Also er ist verstärkt in München, aber es kommt halt verstärkt auch zu Konflikten, auch angesichts eben der napoleonischen Ära, die immer mehr natürlich auch durchbricht. Und jetzt geht es eben darum, um die eigentliche Verwendung von dem Wilhelm. Und eins muss man sagen, dass sein Schwager Max IV. Josef zusammen mit Moscheler ein ganz anderes Bildnis entwickelt, wie jetzt das Verhältnis einer Souveräns zu seiner Herrschaft ist. Und dass das was Unteilbares ist, also entwickelt sich eine ganz neue Idee. Es bricht einfach eine ganz neue Zeit an, dass man nicht einfach beliebig Territorien verteilt an irgendwelche Verwandte. Das sieht Max IV. Josef nicht. Obwohl es eben da einige Vorverträge gibt und Wilhelm fühlt sich da eben hinten angestellt und protestiert auch dagegen, sodass dann sein Schwager plötzlich sagt wortwörtlich, dieser von Hochmut und Ansprüchen erfüllte Mann, weil er eigentlich nie mit dem zufrieden ist, was Max Josef jetzt vorschlägt. Letztendlich einigt man sich dann doch, indem eben Wilhelm der Statthalter des Herzogtums Berg wird, nämlich mit der Residenzstadt Düsseldorf und der ehemaligen unter Kurfürst Karl Theodor erbauten Sommerresidenz und also als Jagd- und Lustschloss, also als Maison de Plaisance, nämlich Benrath. Und sodass er jetzt plötzlich, Wilhelm, mit seiner Familie, Maria Anna, und den inzwischen geborenen beiden Kindern, eben Maria Elisabeth, die Tochter, und auf der anderen Seite eben Pius August, der übrigens seinen Namen nach dem Papst Pius VI. Bekommen hat.
0: Aha.
1: Die ziehen jetzt gemeinsam eben nach Düsseldorf. Dort stellt man fest, dass ja noch immer dort das von den Franzosen zerstörte Residenz steht. Deswegen wohnen sie in erster Linie eigentlich in Benrath, was letztendlich Kurfürst Karl Theodor zwar erbauen hat lassen, aber dort niemals residierte. Und deswegen waren die Düsseldorfer auch ganz begeistert, dass endlich wieder ein Wittelsbacher Herrscherpaar da ist. Wobei man allerdings sagen muss, er war eben dort nur Statthalter und nicht souveräner Fürst, was ich sich gern gewünscht hatte. Aber das war jetzt der Kompromiss von Max IV. Josef.
0: Ach so, über dem steht natürlich Max IV. Josef.
1: Max IV. Josef ist quasi als Kurfürst von Pfalz-Bayern auch der Herzog von Berg und Jülich. Das bleibt. Und das gefällt natürlich auch Wilhelm nicht. Auf der anderen Seite muss man sagen, wie ich habe es ja vorher schon betont, dass sein Familienzweig, die jüngeren Birkenfelder Linie, die eben auf Johann Karl, Pfalzgraf von Pfalz-Birkenfeld zu Gelnhausen zurückgeht, niemals eine souveräne Herrschaft hatten. Das ist die andere Seite. Aber das ist letztendlich die Situation. Und jetzt ist ganz interessant, als eben die Familie von Wilhelm dort in Düsseldorf ist, währenddessen 1804 findet ja die Selbstkrönung von Kaiser Napoleon in Paris, in Notre-Dame statt, auch die Krönung der Josephine. Und es wird dann bald bekannt, dass das Kaiserpaar nach Köln kommt. Und das will jetzt Wilhelm nützen, sodass Wilhelm viel früher als jetzt sein Schwager einen ganz engen Kontakt zu Kaiser Napoleon den Ersten Bonaparte hat, obgleich sich sein Schwager in der Zwischenzeit auch politisch mit ihm geeinigt hatte.
0: Also er sieht schon, dass das nützlich sein könnte, wenn man sich die Gewogenheit von Napoleon irgendwie erarbeitet.
1: Er hatte offensichtlich auch ganz eindeutig das Gefühl, dass er derjenige ist, der die nächsten Jahre in Europa bestimmen wird. Und deswegen war das auch für den Wilhelm wichtig, dieser ganz enge Kontakt zum französischen Kaiser. Auch Max IV. Josef ist wegen der Niederlage in der Eisschlacht von Hohenlinden auch nichts anderes übrig geblieben, als politisch zu wechseln. Es gibt ja den berühmten Geheimvertrag von Bogenhausen, wo das endgültig sozusagen dann beschlossen wird. Und letztendlich dann der damalige Kaiser Franz I. Josef von Österreich jetzt den Bayern droht. Und letztendlich es dann tatsächlich zur Auseinandersetzung kommt, weil er seinem Feldherrn Mack ja schickt und eben es dann zu dieser Riesenauseinandersetzung, zur Entscheidungsschlacht bei Elchingen kommt, zum Entsatz von Wien, letztendlich dann auch zur Dreikaiserschlacht in Austerlitz. Das findet alles in der Zeit statt, in der eben Wilhelm als Statthalter in Düsseldorf beziehungsweise im Benrath aktiv ist.
0: Ich finde es immer beeindruckend. Man kann sich wahrscheinlich gar nicht genau vorstellen oder macht sich keinen Begriff heute, was für eine bewegte Zeit das für Bayern ist. In wenigen Jahren, jetzt zuerst noch Kurfürstentum, dann haben wir diese napoleonischen Kriege, dann fällt das los zugunsten Bayern ganz gut aus, dass Napoleon Bayern zum Königreich erhebt und dann aber der nächste Schwenk von Napoleon weg. Also da tut sich sehr, sehr viel in kurzer Zeit.
1: Richtig. Also wie gesagt, solange Wilhelm eben in Benrath bzw. in Düsseldorf sich aufhält, passiert wahnsinnig viel. Eben nach der Schlacht bei Austerlitz ist ja so, dass eben Auguste Amalie, die ältere Tochter von Max IV. Josef, gezwungen wird, jetzt Eugène de Beauharnais, den Adoptiv- und Stiefsohn Kaiser Napoleons, zu heiraten. Sie muss nämlich den Preis zahlen für die Waffenhilfe des Kaisers und eben für die französische Freundschaft. Und auch letztendlich die Erhebung Max IV. Josef zum König von Bayern als Max I. Josef. Aber für Wilhelm ist diese Sache vollkommen dramatisch. Nämlich in den Verträgen, die nach der Schlacht bei Austerlitz liefen, fordert nämlich Napoleon I. jetzt von seinem Bündnispartner das Herzogtum Berg. Jetzt ist das Dramatische dabei, dass Max IV. Josef, dann Max I. Josef, seinen Schwager überhaupt nicht informiert. Und plötzlich eines schönen Tages, Napoleon überlässt ja seinem eigenen Schwager Joachim Murat neben Berg auch noch Kleve und setzt ihn dort als Großherzog ein. Und da kommen eben die ersten Unterhändler eben von Murat bereits nach Düsseldorf und kündigen das Ganze an. Und ganz verzweifelt schreibt eben Wilhelm, ja, ich habe binnen von 24 Stunden mein Heim verloren. Er muss eben tatsächlich jetzt Düsseldorf und Benrath verlassen und zieht in Richtung Franken. Und Max der Erste Josef, sein Schwager, hat ihn die ehemalige fürstbischöfliche Residenz in Bamberg sozusagen überlassen. Und Wilhelm ist absolut unbegeistert davon, weil ja auch die Residenz noch vom alten Fürstbischof zum Teil bewohnt war, zum Teil auch von Beamten dort, die allerdings dann ihre Räumlichkeiten ihm zur Verfügung stellen. Und er sagt eben, er hat nichts mehr und er ist jetzt nur noch auf die Gnade seines Schwagers angewiesen. Und kann man denn so mit seiner Schwester umgehen, wie er das Ganze bezeichnet, die dort dann nach und nach dem berühmten barocken Rosengarten erweitert und viele Rosen dort auch ansetzt und versucht eben auch dort zusammen eben mit den beiden Kindern eine neue Heimat zu finden. Das ist letztendlich die Situation und das kulminiert das ganze Problem genau in dem Zeitpunkt, als eben Kaiser Napoleon mit seinen Truppen an Bamberg vorbeizieht und dort auch kurzfristig logiert, nämlich in der fürstbischöflichen Residenz, und tatsächlich auch sein Schwager Murat mit dabei ist, als jetzt Großherzog von Berg Kleve. Und er, Wilhelm, fragt, wie es denn ihm so geht. Und er hätte es doch ganz gut jetzt erwischt, dass er jetzt in Bamberg sein kann. Und dann ist er eben ganz empört und sagt, er hat nichts mehr. Und er ist auf Gedeih und Verderb seinem Schwager ausgeliefert. Und dann sagt eben zu guter Letzt, Murat, das muss man doch dem Kaiser vortragen. Und tatsächlich am gleichen Tag, am Abend, sagt Kaiser Napoleon zu ihm, er würde jetzt gegen Sachsen, Preußen und Russland in seinem Kriegszug weiterziehen, wie es denn ihm so geht. Er wiederholt diese Frage. Offensichtlich wusste der Kaiser schon Bescheid. Und nach langem Drängen rückt tatsächlich Wilhelm raus und berichtet Napoleon dem Ersten sein Problem. Und tatsächlich muss sich danach König Max der Erste Josef deswegen rechtfertigen. Mhm. Und die ganze Hoffnung von Wilhelm ruht ab dem Zeitpunkt jetzt auf dem Kaiser der Franzosen. Mhm. Und schickt seine Unterhändler immer hinterher, weil er denkt, mit den ganzen Kriegszügen geht vielleicht seine Ansprüche und seine Probleme unter. Es folgt ja die Doppelschlacht von Jena und Auerstedt, Preußisch-Eylau und wie die ganzen Schlachten heißen letztendlich, und der Vertrag von Tilsit, der hinterherkommt. Also das ist die große Geschichte, die im Hintergrund sozusagen läuft.
0: Da ist Napoleon noch, hat er noch Oberwasser.
1: Da hat er auf jeden Fall noch Oberwasser. Und und in diese Situation versucht jetzt in Bamberg Wilhelm seinen Sohn Pius August einen Ehegemahlin zu finden. Am liebsten wäre ihm natürlich eine Ehegemahlin aus einer regierenden Dynastie. Aber er verfügt ja selber über keine souveräne Herrschaft, ist das etwas schwierig.
0: Also so attraktiv ist er nun wieder nicht.
1: Das ist das Problem. Außerdem ist der Charakter von Pius August aufgrund dieser Fluchtungsgeschichten von Landshut nach München, von München nach Berg, Benrath und dann wieder nach Bamberg etwas problematisch. Letztendlich findet sich eine Ehefrau für ihn am Beispiel der Amelie Louise Julie, Prinzessin von Arnberg, aus einer auch nicht regierenden Zweig, eben der Herzöge von Arnberg. Aber interessant dabei ist, dass sie mit zu den bedeutendsten Erbinnen Frankreichs zählt. Aha. Sie beerbt nämlich drei ganz bedeutende Adelsfamilien, sodass plötzlich die Familie eben da
0: materiell
1: sehr, sehr gut bestückt ist. Und das wird sich natürlich zukünftig auch sehr positiv erweisen.
0: Und jetzt nähern wir uns dann tatsächlich langsam der Sissi. Eine Station braucht man noch, weil Pius August haben wir und seine Frau aus Frankreich mit all diesen Gütern, die sie mitbringt in die Ehe. Und
1: genau, und die beiden sind ja die Großeltern von der Kaiserin Elisabeth.
0: Genau, und aus dieser Verbindung kommt dann der Zittermaxl raus, der Maximilian. Jetzt hören wir zuerst einmal nur einen Napoleon-Schottisch. Ja, dann machen wir Nachrichten und in der nächsten Stunde geht's weiter. Bernhard Graf bei uns zu Gast. Wir reden über sein Buch Sissis Familie, Herzoginnen und Herzöge in Bayern. Und nächste Stunde wird natürlich auch noch Thema sein, die ganzen Verfilmungen. Und der Blick des Bernhard Graf auf diese Verfilmungen, der einigermaßen kritisch ausfällt. Zu Recht, würde ich sagen.

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1: Um 11 Uhr mit Gabi Hinterstolzer. Die meisten Mieter halten ihre Wohnkosten für zu hoch, nämlich fast 60% von ihnen. Das zeigt der neue Jahresbericht des Deutschen Mieterbundes. Demnach hat jeder dritte Befragte sogar die Sorge, seine Miete bald nicht mehr bezahlen zu können. Die Präsidentin des Mieterbunds, Weber Moritz, erklärte:
2: Wenn jeder Zweite fürchtet, im Ernstfall keine bezahlbare Wohnung mehr zu finden und wenn der Sozialstaat immer mehr Geld aufbringen muss, um die Folgen steigender Wohnkosten zu kompensieren, dann haben wir es nicht mehr nur mit einem Problem des Wohnungsmarkts, sondern, wie wir sagen, mit einer Sozialstaatskrise zu tun.
1: Weiter sagte Moritz Weber, es brauche unter anderem einen deutschlandweiten Mietenstopp und eine scharf gestellte Mietpreisbremse ohne Umgehungsmöglichkeiten wie möbliertes Wohnen oder Kurzzeitvermietungen. Das neue Ausbildungsjahr hat heute begonnen. Der Chef der Bayerischen Arbeitsagenturen Schmitz sagte dem BR, auf jeden unversorgten Bewerber kämen 2,5 offene Ausbildungsplätze. Seinen Angaben zufolge sind noch etwa 10.400 Bewerber auf der Suche nach einer Lehrstelle. Gefragt sind zum Beispiel noch angehende Industriemechaniker oder Kfz-Mechatroniker. Nach Niederbayern. Im gesamten Landkreis Passau bleibt es untersagt, Wasser aus Flüssen, Bächen und Seen zu entnehmen. Das Landratsamt hat eine entsprechende Allgemeinverfügung von Anfang August verlängert, und zwar auf unbefristete Zeit. Nach Einschätzung des Wasserwirtschaftsamtes hält die ausgeprägte Niedrigwassersituation weiterhin an. Der Umgang mit Russland sorgt für Diskussionen. Der CDU-Außenpolitiker Kiesewetter hat einen entschiedenen Umgang der Bundesregierung mit Moskau gefordert. Mit Blick etwa auf die Sprengstoffdrohne am Leipziger Flughafen sagte er im BR:
3: Weil Deutschland im Fokus Russlands ist und wir Deutschen uns jetzt auch viel stärker von unserer Russland-Romantik befreien müssen und die Bundesregierung schon bereit sein muss, den bisher, sage ich mal, sehr politisch bequemen Weg der Beschwichtigung zu verlassen. Also es gibt eine Reihe von Maßnahmen, die Russland zeigen, wir können nicht so weitermachen.
1: Als Beispiele nannte Kiesewetter unter anderem das sogenannte russische Haus in Berlin zu schließen und am Sanktionskurs der EU festzuhalten. Kanzler Merz hat am Wochenende angekündigt, dass es bald eine Reaktion auf die Erkenntnisse nach dem Drohnenfund geben soll. Welche hat der CDU-Chef aber bisher offen gelassen. Das Wetter in Bayern. Verbreitet Sonne und Quellwolken, zwischen Rhön und Frankenwald einzelne Schauer. Es weht ein lebhafter Wind, Höchstwerte 21 bis 26 Grad. In der Nacht meist klar, Tiefstwerte 13 bis 8 Grad. Bis Freitag überwiegend freundlich, am Donnerstag im Südosten etwas Regen möglich, bei 21 bis 31 Grad. Soweit die Nachrichten, jetzt ist es 11.03 Uhr. Der Verkehrsservice: A3 Nürnberg Richtung Passau zwischen Metten und Kreuzdeckendorf Stau nach einem Unfall. A95 München Richtung Garmisch-Partenkirchen am Autobahnende bei Eschenlohe Stau und weiter auf der B2 bis Garmisch-Partenkirchen 3 Kilometer Stau. Und zuletzt die B8 Neustadt an der Aisch Richtung Nürnberg. Die ist zwischen Seukendorf und der Auffahrt Würzburger Straße nach einem Unfall gesperrt und es staut sich. Wenn Sie sich dort auskennen, umfahren Sie das Gebiet bitte weiträumig. Soweit der Service.
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4: Am Mikrofon ist der Johannes Hitzelberger. Grüß Gott und herzlich willkommen zur zweiten Runde von unserem Vormittagsratsch. Heute bei uns zu Gast der Historiker Dr. Bernhard Graf, Kenner der Wittelsbacher, BR-Autor, Filmemacher. Und er stellt bei uns sein neues Buch vor. Sissis Familie, Herzoginnen und Herzöge in Bayern, erschienen beim Alitera Verlag. Herr Graf, ich habe es vorhin angedeutet in der letzten Stunde. Sie behandeln in Ihrem Buch auch Sissi im Hinblick auf ihre Verwertung im Film. Also die Sissi-Filme aus den 50er Jahren sind natürlich auch ein Thema und Sie kommen auch darauf zu sprechen, was an moderneren Adaptionen dieses Lebenslaufs so zu sehen ist und sind nicht ganz zufrieden, wenn ich das ein bisschen vorwegnehmen darf, weil wir müssen, bis wir zu Sisi kommen, müssen wir jetzt erstmal uns um den Herzog Max in Bayern kümmern, den Zitter Maxl, aber das als kleiner Vorgriff.
5: Ja, also das spielt natürlich auch eine große Rolle dabei. Das habe ich hauptsächlich dann im Prolog und im Epilog eben, gehe ich auf dieses Thema verstärkt ein. Und ich glaube, das war auch der Hintergrund, warum ich mich jetzt nochmal aufgerafft habe, eben über die gesamte die Familie das nochmal darzustellen, um eben tatsächlich über viele Quellentexte und über viele bildliche Quellen der Familie wirklich nachzugehen, wie es so war. Weil ich meine, wenn man die über 100-jährige Filmgeschichte anschaut, die im Wesentlichen ja mit Rolf Raffé und seiner zukünftigen Gemahlin Carla Nelson als Kaiserin Elisabeth begann und letztendlich eben in letzter Zeit einen irrsinnigen Boom erlebt hat. Seit 2021 sind ja zwei Spielfilme und zwei Fernsehserien entstanden, die dann im Prolog und im Epilog des Buches dann auf die näher eingegangen wird eben. Ist halt sehr, sehr gegensätzlich in jeder Hinsicht zu dem, was eben uns die umfangreichen Quellentexte, sprich die Korrespondenzen, die ganzen Briefe, die Erinnerungen, die Memoiren und viele andere Quellen uns letztendlich so vermitteln. Das war eigentlich auch der Grund, jetzt nochmal die ganze Familie in der Gesamtheit von der Geburt eben von Wilhelm, dem Urgroßvater, bis 1973, dem letzten Vertreter der Familie sozusagen als geborener Herzog in Bayern, Leopold Emanuel, zu verfolgen.
4: Wir haben das jetzt schon geklärt, dass eben mit diesem Wilhelm, geboren 1752, wenn ich es richtig durcheinander habe, gestorben 1837, also der Uropa von der Sisi, dass der durch als Würdigung von seinem Schwager, vom Kurfürsten Max und dann von König Max dem I. Gewürdigt wurde, als mit dem Titel Herzog in Bayern. Richtig. So kam das zustande. Jetzt sind wir aber auf dem Weg zum Zitter Maxl. Vorher müssen wir aber noch ein bisschen über dessen Vater, den Pius, reden. Das machen wir nach der nächsten Musik.

0: die altbayerischen Musikanten Karl Edelmann. Zum Auftakt der zweiten Stunde habe ich die Ehre mit dem Historiker Bernhard Graf. Wir beleuchten die Sisi-Familie, diese Linie der Wittelsbacher Herzöge in Bayern. Und da sind wir jetzt bei Ihrem Opa langsam angekommen, bei Pius August.
1: Ja, wir haben schon darauf hingewiesen, eben, dass Pius August eben Amelie Louise Julie, Prinzessin von Arenberg, geheiratet hat, also eine der reichsten Erbtöchter Frankreichs. Und

0: Ehefrau umgeht und deswegen auch Maximilian eine doch nicht sehr schöne Kindheit in Bamberg verlebt. Und jetzt kommt noch eine Dramatik hinzu, nämlich sein Onkel Louis-Alexandre Berthier, Fürst von Wagram und Herzog von Neuchâtel, auch Marschall Frankreichs, hatte ja seine Tante Maria Elisabeth geheiratet und der stürzt eines schönen Tages eben am 1. Juni 1815 aus dem Fenster der fürstbischöflichen Residenz in Bamberg und niemand kann ihm als Kind erklären, wie das zustande kommt. Es wurden auch Menschen gesehen in dem Raum, aus dem Fenster er gefallen ist, wahrscheinlich ein Anschlag. Und das ist genau die Endphase eben auch der napoleonischen Ära und letztendlich auch das sukzessive Ende der Hoffnung Wilhelms auf eine souveräne Herrschaft. Denn er hat immer die höchste Hoffnung eben in Kaiser Napoleon I. gesetzt, dass er ihn noch unterstützen würde in seiner Auseinandersetzung gegen seinen Schwager, König Max I. Josef, im Ringen um eine souveräne Herrschaft. Aber eben nach der ersten Abdankung 1814 war diese Hoffnung schon schwer erschüttert. Und dann kommt ja noch die 100-Tage-Regierung von Napoleon I., schöpft er noch mehr kleine Hoffnung. Aber letztendlich, wir wissen ja, das Ganze ändert ja mit Belle Alliance 1815 und zusätzlich noch eben mit dem Tod eben seines Schwiegersohns, eben dem Marschall Louis-Alexandre Berthier, ist natürlich das dramatische Ende dieser Hoffnung letztendlich. Das Einzige, was positiv sowohl jetzt...
1: Also da haben wir, wenn ich das ein bisschen hochrechne, dann der Herzog Wilhelm in Bayern ist da mittlerweile ja so an Anfang 60, Mitte 60 fast sowas, ja.
0: Ja, so muss man sagen, ja. Und er schreibt da dann selber, er wusste noch nicht zu dem Zeitpunkt, dass jetzt eigentlich nur noch sein langes Privatleben beginnt. Er hätte gerne eben als Souverän einem Land vorgestanden, aber das ist ihm alles nicht vergönnt. Und deswegen, sein Schwager Max I. Josef hat sich auch rechtfertigen müssen bei Kaiser Napoleon wegen seiner Handlungsweise gegenüber Wilhelm. Und er schreibt eben, dass er eine hohe Apanage bekommt, was normalerweise Prinzen des Hauses nicht in dieser Höhe zusteht. Zumindest kann er sich davon die ehemalige Benediktinerabtei Banz kaufen, 1814, die große Freude für Wilhelm darstellt, da wo er sich das erste Mal etwas heimatlicher fühlen kann und mehr Sicherheit hat. Und dann nimmt er auch seinen Enkel Maximilian mit, der dort die Natur kennenlernt, in seinen sogenannten Sommervakanzen und das erste Mal in seinem Leben auch was Positives mal kennenlernen kann. Und dort lernt er auch dessen Sammlung, also die Sammlung seines Großvaters kennen, nämlich eine paläontologische Sammlung, die er da erworben hat, eben mit Saurierfunden der Umgebung. Also sehr, sehr interessant, dass er da das erste Mal auch an einer Sammlungstätigkeit herangeführt wird, was auch eine gewisse Rolle dann spielt. Aber nach wie vor leitet er natürlich im normalen Alltag in Bamberg eben unter seiner strengen Erziehung auf der einen Seite, aber auch über den cholerischen Vater Pius August, sodass eben König Max I. Josef für seinen Verwandten ein Erbarmen hat und ihn sozusagen aus dieser Misere herausholt.
1: Also das wird in München schon registriert,
0: offenbar. Genau, und er ihn dann von Bamberg nach München holt, um ihn dann im sogenannten Hollandeum, was geleitet wird durch Dr. Benedikt von Holland, einem ehemaligen Mönch, zur Ausbildung geschickt wird. Und das ist aber ganz interessant, es wird sein Leben extrem verändern und auch prägen, weil er wird dort ganz gleichberechtigt, nicht privilegiert erzogen, neben eben Adligen, aber auch vielen Bürgerlichen, sodass er eben ins ganze normale Erziehungsleben hineingeführt wird. Dennoch auf der anderen Seite will Max I. Josef, das zieht ihn auch immer wieder mal aus dem Holland

0: Deum heraus und holt ihn nach Nymphenburg und in die Residenz, sodass er mit seinem sogenannten Sechsergespann, so bezeichnet nämlich Max I. Josef die sechs Töchter mit seiner zweiten Ehefrau Caroline, eben gemeinsam erzogen wird und sie kennenlernen kann. Unter anderem eben auch die jüngste Caroline und die zweitjüngste Ludovica, mit der er sich begeistert. Und dort lernt er eben auch von Gregor.
1: Dann lassen Sie mich da kurz einhaken. Also der Maximilian, der junge Maximilian, ihn nennen jetzt der Einfachheit halber, weil die Namen so durcheinander schwirren. Und da haben wir einen Maximilian und da, also unser Zittermaxl jetzt, der Vater von der Sissi, lernt jetzt da diese Ludovica kennen, eine Tochter von König Max dem I.
0: Und zusätzlich die Maximiliane Josepha Caroline, die jüngste.
1: Und das sind
0: Tochter,
1: alles Geschwister von Ludwig dem I. wiederum, also
0: Halbgeschwistern, weil Ludwig der I. ist auch von der ersten Ehe. Mhm. Ne? Und da beschließen jetzt zu dem Zeitpunkt auch Wilhelm, sein Großvater, wie Max der I. Josef, er sollte eines schönen Tages doch die jüngste Tochter Maximiliane Josepha Caroline heiraten. Also das wäre die Idee, dass man als erste Mal wieder zusätzlich oder das zweite Mal, nachdem eben schon Wilhelm mit Maria Anna von Zweibrücken verheiratet war, dass jetzt wieder eine Verbindung zwischen beiden Birkenfeldenlinien eintritt, nämlich jetzt zwischen Maximiliane und eben dann dem Maximilian. Haben noch die gleichen Vornamen, wenn man so will. So war die Idee jedenfalls von Wilhelm.
1: Sollte aber so nicht kommen.
0: Nee, so sollte es nicht kommen, deswegen, weil eben diese Maximiliane in jungen Jahren, nachdem sie eben sich erkältet hatte bei einer Schillervorführung im Nationaltheater, sich nicht erholte.
1: Ach so, die ist nur 11 Jahre alt geworden.
0: Mit 11 Jahren dann tatsächlich verstorben. Man sieht heute noch in der Theatiner Kirche die Erinnerungstafeln und auch ihren Sarkophag. Das musste auch ein gewisser Schock jetzt für den Maximilian dargestellt haben. Und dann sagt eben Wilhelm, sein Großvater, dann rückt eben die Ludovica nach.
1: Das ist die zweitjüngste.
0: Genau, mit der Maximilian interessanterweise in seiner Kindheit einen engen brieflichen Kontakt auch pflegt. Es sind einige Briefe zwischen beiden erhalten. Das ist eine sehr herzliche Begegnung.
1: Kennen sich also schon so von Kindesbeinen
0: an. Aber interessanterweise, dass die Korrespondenzen vor allem seitens der Ludovica immer kühler werden. Man müsste ja meinen, dadurch, dass sie jetzt beide verlobt sind, müsste das doch sich intensivieren. Aber das Gegenteil ist letztendlich der Fall. Es kommt allerdings noch ein Privileg an die Familie zu. Das war nämlich 1817. Das war genau das Jahr, als der ehemalige Vizekönig von Italien, Eugène de Beauharnais, eben Herzog von Leuchtenberg und Fürst von Eichstätt wird und als nicht mehr kaiserlicher, aber königliche Hoheit bezeichnet wird, will natürlich jetzt Max I. Josef die herzogliche Inlinie nicht nachstehen lassen. Im Gegenteil, sie soll gleich nach der Vonlinie stehen. Und deswegen erhebt er seinen Schwager Wilhelm jetzt auch mit dem Adelsprädikat königliche Hoheit 1817. Also die Nobilitierung zum Herzog in Bayern war ja 1799 und 1817, 18 Jahre danach, jetzt auch das Adelsprädikat königliche Hoheit.
1: Also wenn ich der Einfachheit halber auch da, jetzt sind wir also an dem Zeitpunkt, wo vielleicht auch vielen Hörerinnen und Hörern, die Sissi-Filme kennen, die Ludovica und der Max in den Sinn kommen als, darf man jetzt einfach so bedienen, um das Bild zu haben, man wird der historischen Person nicht gerecht, das werden Sie uns jetzt noch weiter aufklären, aber trotzdem, der Einfachheit halber, da haben wir es die Magda Schneider und den Gustav Knuth quasi vor Augen.
0: Ja, wenn man so will. Ich meine, das waren ja sozusagen die Schauspieler eben von dieser Sissi-Trilogie, muss man bewusst sagen. Sissi mit Doppel-S ist eben Elisabeth eben jetzt in der Filmbranche. In der Realität ist ja Sissi mit einem S oder Elise, wie sie auch bezeichnet wird in der Familie. Und hier, die Eltern hat man eben vor Augen. Und man meint eben, dass der Maximilian Joseph jetzt so ein Familienvater wäre wie Gustav Knud, also wie letztendlich der Regisseur und Drehbuchautor Ernst Marischka eben ihn so inszeniert hat. Und da stellt man aber sukzessive dann raus, stellt sich raus, dass er eine vollkommen andere Persönlichkeit war. Letztendlich heiraten ja beide 1828, also mit knapp 20 Jahren. Übrigens, in der Zwischenzeit war ja auch Max der Erste Josef verstorben und sein Sohn als Ludwig der Erste nachgerückt, der im Übrigen auch neben der Leuchtenberger Linie auch missgünstig der herzoglichen Innenlinie gegenübersteht und als Hochzeitsgeschenk ihm das Adelsprädikat Königliche Hoheit wieder aberkennt.
1: Aha.
0: Das war sein Hochzeitsgeschenk für die Hochzeit in Tegernsee.
1: Das ist schon mal ein Geschenk.
0: Und wie gesagt, ich habe schon darauf hingewiesen, dass ja das Verhältnis immer kühler wird. Und das lag einfach daran, dass sich beide verliebt hatten in andere Personen. Der Max eben in die Tochter des Festungskommandanten von Bamberg, was Wilhelm überhaupt nicht getaugt hat. Der hat das so ständig versucht zu verhindern auch und hat das blockiert. Und auf der anderen Seite eben Ludovica, die sich in Miguel, dem Prinzen de Braganza, verliebt hat in Wien, als sie in Wien war, bei ihrer Halbschwester, der Kaiserin von Österreich.
1: Also weil Sie gerade sagen, Wilhelm, also das hat dem Opa gar nicht getaugt.
0: Nein, der wollte ja unbedingt, dass die beiden eben dann heiraten und er sich nicht für die Festungskommandantentochter, die ja auch nicht standesgemäß gewesen wäre, obendrein wäre nicht möglich. Das wäre dann letztendlich auf eine morganatische Hochzeit hinausgelaufen und das wäre natürlich für die Dynastie eine Katastrophe gewesen. Und auf der anderen Seite eben Ludovica, die eben diesen Prinzen Miguel, also Braganza, das heißt, also das ist das portugiesische Herrscherhaus, kennenlernt. Und er sagt eben schon ihr Vater, Max I. Josef, dass das nicht in Frage kommt, dass sie als seine Tochter ins nicht deutschsprachige Ausland heiratet und schon gleich nicht einen Prinzen, ohne dass er Aussicht auf irgendeine Bedeutung hätte. Weil er hatte einen älteren Bruder, nämlich Dom Pedro I., der Kaiser von Brasilien war. Und der hatte ja seine Tochter Maria II., der Gloria, bereits zur Königin von Portugal gemacht. Dass dort dann zum Krieg kommt und Miguel wirklich dann tatsächlich König von Portugal wird, steht auf einem anderen Blatt. Er hat dann nochmal um Ludovica angehalten und der Unterhändler kam einen Tag nach der Hochzeit, wollte er nochmal anfragen und um sie anhalten. Aber es wäre auch König Ludwig I., ihr Halbbruder, dagegen gewesen. Also keine Chance. Die beiden mussten heiraten. Das war einfach verordnet. Letztendlich keine Liebesheirat. Es wird eine Heirat, eine Ehe werden. Zwar kein Rosenkrieg, wenn man sich das vielleicht heute so vorstellen würde, sondern eine Ehe, die nebeneinander läuft. Und ich glaube, das ist ganz wichtig. Und denn letztendlich kann man ja auch das Leben der Kaiserin Elisabeth nur verstehen, indem man ihre Herkunftsfamilie kennt und die Verhältnisse, in die sie hineingeboren wird.
1: Müssen wir mal schauen, wie weit wir in dieser Stunde noch kommen. Das Buch Sissis Familie, Herzoginnen und Herzöge in Bayern von Bernhard Graf, erschienen im Alitera Verlag, ist über 450 Seiten stark, reich bebildert. Also man hat ein großes Vergnügen, man erfährt Historisches und natürlich fast wie ein kleiner Film, wenn ich es mal so nennen darf. Und wir können jetzt hier in der Sendung natürlich nicht alle diese Lebensläufe beleuchten, ein paar greift man noch raus. Den Zittermax werden wir jetzt noch ein bisschen eingehender mit dem uns beschäftigen. Aber es sind ja alles Biografien, die, wenn man so will, Herr Graf, Sie haben es im Vorgespräch auch so gesagt, wenn man so will, die alle es wert wären oder einen Filmstoff hergeben. Und zwar, wenn man ganz nah an der Realität bleibt, findet man genug Dramaturgie oder eventuell auch Tragödie und Tragisches in diesen Lebensläufen. Wenn man, weil Sie es gerade angesprochen haben, die Geschwister der Sissi anschaut zum Beispiel.
0: Ja, auf jeden Fall. Es ist ja oft, ihre Lebensgeschichten haben ja Verläufe, als wie wenn sie von Shakespeare geschrieben wären. Und wenn man das dann mit der Filmbranche zum Teil vergleicht, bleiben die weit dahinter zurück. dass auch in dramaturgischer Hinsicht man feststellt, ja, die authentische Lebensgeschichte wäre ja weitaus interessanter gewesen. Und wie gesagt, auch weitaus interessanter eben der Herzog Max selbst, der ja der sich ja zum bedeutendsten Literaten seiner Familie entwickelt. Er schreibt Dramen, Novellen, Reiseberichte, ist publizistisch unterwegs, ja,
1: sammelt Musik, schreibt selber Musik,
0: komponiert selber, ist auch Kunstreiter, also nicht nur die spanische Hofreitschule, sondern er ist auch Kunstreiter, unterhält dort als König Artus jetzt in Anführungszeichen auch einen Künstlerkreis in seinem Palais, was er da neu erbauen lässt, also das Herzog-Max-Palais. Es wird ein großes kulturelles Zentrum und stiehlt letztendlich jetzt König Ludwig I. seinem Schwager die Show.
1: Ja.
0: Es ist nicht so, dass er den Hof vermieden hätte. Nein, der Hof ist eben beim Herzog Max.
1: Das ist natürlich ein
0: Riesenproblem.
1: Diesen Herzog Max in Bayern, den Sisi-Vater, den nehmen wir uns nach der nächsten Musik vor. Und diese Musik stammt von ihm selber, der bekannte Bauernmarsch, hier in einer Aufnahme mit der Kammermusik Burghausen.

0: Der Bauernmarsch vom Herzog Max, dem Zittermaxl, der mit der Ludovica verheiratet ist, einer Halbschwester von König Ludwig I. König Ludwig I., kein Freund unbedingt vom Max, aber der Max schafft in München etwas, was man, könnte man sagen, ja, ein kulturelles Zentrum, ein Zentrum der Gesellschaft, wo man dort gewesen sein muss.
1: Auf jeden Fall.
0: Die Kreise um ihn herum.
1: Genau, auf jeden Fall. Er hat ihr eigenes Hoftheater, er hat seinen Zirkus dort auf europäischem Höchstniveau. Er vergleicht ja seinen Zirkus selbst ja mit dem in Paris. Louis Philippe, Bürgerkönig in Frankreich, ist ja mit ihm verwandt und sie tauschen sich ja auch da aus in dieser Hinsicht, also sehr, sehr interessant. Und wie gesagt, es ist ein literarisches Zentrum, es ist auch ein musikalisches Zentrum und das Ganze findet auch nicht nur in München statt, sondern vor allem auch in Unterwittelsbach, was sein Lieblingssitz ist. Das konnte er sich ja erwerben durch den Verkauf der französischen Güter, die über seine Mutter erhalten hatte. Und auf der anderen Seite wachsen seine Kinder in der Obhut von seiner Ehefrau Ludovica vor allem in Possenhofen auf. Possenhofen ist allerdings für ihn weniger interessant, weil er ist ein passionierter Jäger noch zusätzlich. Und der Jagdgrund um Possenhofen herum ist sozusagen von seinen Jagdgründen an letzter Stelle. Also noch uninteressanter als der Bogenhausener Park, den er von dem Moscheler-Nachkommen gekauft hatte. Und deswegen interessiert ihn das auch wenig. Ich habe schon erzählt, dass das eine Ehe ist, die ganz nebeneinander läuft. Also es sind einfach zwei Lebensläufe, die miteinander wenig zu tun haben, außer die gemeinsamen Kinder, was erstaunlich ist. Mhm. Und er selbst ist aber jetzt viel, viel mehr als nur Zirkusunterhalter oder Literaturunterhalter oder Unterhalter auf der musikalischen Ebene. Also
0: man wird ihm nicht gerecht, wenn man in einem das Etikett anheftet, Lebemann oder Bon Vivant oder das schon auch wahrscheinlich, aber
1: er hat sicher das alles auf höchstem Niveau gepflegt mit seinen ganzen Künstlerfreunden, also in den Wintermonaten im Herzog-Max-Palais im Untergeschoss und in den Frühlings-, Sommer- und Herbstmonaten hauptsächlich in Unterwittelsbach, wo er auch der bedeutendste Jagdgrund war. Und was er so damit intendiert mit seiner Literatur, aber mit seiner Musik, finde ich, zeigt sich am besten mit einem Gedicht, was er mal verfasst hat, was heißt: Meine Zither, das Liebste auf der weiten Welt ist mir der trauten Zitterspiel. Ich schätze es mehr als alles Geld und kostet's auch der Mühe viel. Bin froh und guten Mutes ich, so freut sie sich mit ihrem Herrn, und fühle ich trüb und traurig mich, so teilt sie meinen Kummer gern. Drum ist mir wohl bei ihr allein, weil sie die einzige mich versteht. Ich lass die Menschen Menschen sein und spiel auf ihr von früh bis spät. Die Menschen treiben auch ein Spiel, doch ist's ein anderes Instrument. Sie spielen auf dem Menschen viel, der ihre Falschheit noch nicht kennt. Also da merkt man ganz deutlich, es ist nicht nur Unterhaltung, sondern auch eine kritische Haltung gegenüber der Gesellschaft, der höfischen Gesellschaft, aber auch der Allgemeinheit. Und mit der Allgemeinheit, und das zeichnet ihn auch aus, pflegt er ein ganz enges Verhältnis, wenn man zum Beispiel an das Wirtshaus Herzog Maximilian in Gmund beispielsweise denkt, wo er auch auftritt, wo er mit den Förstern, Jägern, Bauern kegelt sogar und dort auch Zither spielt. Das sind natürlich interessante Dinge, die stattfinden und ganz ungewöhnlich. Und es wird auch von Ludwigs I. Nachfolger, König Maximilian II., wiederum missgünstig auch betrachtet. Also das gefällt der Fronlinie überhaupt nicht. Und naja, und in dem Milieu, also in diesem Nebeneinander von Vater und Mutter, wachsen jetzt Elisabeth und ihre Geschwister auf. Ich möchte es jetzt mal kurz umreißen. Das ist zunächst mal Ludwig Wilhelm, Louis genannt, der dann später eine morganatische Ehe eingeht mit Henriette Mendel und damit auf seine Erbrechte als Erstgeborener verzichten muss. und eine gemeinsame Tochter mit ihr hat, nämlich Marie-Louise Freien von Wallersee, die spätere Gräfin Lare Schmönig, die dann viel durcheinander bringt in der Familie und auch letztendlich in der Sekundärliteratur, weil ihre Publikationen leicht dann rezipierbar waren und sozusagen viele Lügen auch in ihrem Bereich äußert, ist eine sehr problematische Person. Also das war der älteste Bruder Ludwig
0: Wilhelm. Es sind insgesamt 10, oder?
1: Wenn ich's richtig habe. Ja, dann Wilhelm Karl, der dann ganz jung verstirbt an Keuchhusten.
0: Ach so, nur ein Jahr.
1: Dann folgt, immer in 2-Jahren-Rhythmus folgt ein neues Kind. Dann die Helene Nene genannt, die später dann Maximilian Anton Erbprinz von Thurn und Taxis heiratet, eine glückliche Ehe führt, aber eben erleben muss, dass ihr geliebter Ehemann sehr früh stirbt und sie auch einen Sohn und eine Tochter zu ihren Lebzeiten verlieren muss. Ziemlich dramatisch. Dann kommt dann die Elisabeth eben zu Weihnachten 1837 und eben mit ihrer Verlobung und Hochzeit mit Kaiser Franz I. Josef, was nicht geplant war, was eine spontane Geschichte war. Es gab auch nie eine Kaiserbraut Nene. Das ist einfach später dann auch erfunden worden und hat dann vor allem in der Filmbranche
0: Das war tatsächlich nicht intendiert, dass man die Nene sozusagen dem Franz Josef zuführt.
1: Gut, irgendwie zu
0: oder nach Ischl fährt oder...
1: Sie war zu dem Zeitpunkt zwar die einzig heiratsfähige Tochter, das war natürlich
0: ungewöhnlich. Ach so, es gab ja noch keine andere Tochter
1: dann. Genau. Aber das war weder die Intention von Ludovica noch von der Gegenseite. Und das sieht man einfach an den Korrespondenzen des Kaisers, des jungen Kaisers, mit seiner Mutter und mit seinen Brüdern. Da ist immer von seinem 23. Geburtstag die Rede, aber niemals von einer Verlobung. Das scheint eine Spontangeschichte gewesen zu sein, völlig überraschend. Und Elisabeth war überhaupt nicht begeistert drum und sagt selbst, wäre er nur ein Schneider, weil dann könnte sie den Antrag ablehnen. Aber die Mutter sagt, einem Kaiser kann man keinen Korb geben. Also das war die ganze Situation. Letztendlich kommt es dann zu dieser Hochzeit, aus der dann Sophie, Gisela, Rudolf und Marie Valerie aus dieser Ehe hervorgehen. Und das wirft die ganze Familie jetzt ins europäische Licht der Herrscherhöfe, sodass das ganz wichtig wird für die ganzen anderen Geschwister. Einmal Karl Theodor, das war ihr Lieblingsbruder, der Gackel heißt. Da gibt es also ganz grandiose Kinderdarstellungen, wo der Bruder der älteren Schwester bereits naturwissenschaftliche Dinge erklärt. Und da sagt man ihm damals schon, aus ihm wird sich eine Naturwissenschaft entwickeln. Letztendlich entwickelt sich aus ihm ein Mediziner, ein Ophthalmologe, also ein ganz berühmter Augenarzt, der vor allem für die Mittellosen auch da ist. Er gilt als Doktor der Armen auch.
0: Daher hat ja die Klinik auch hier in München auch ihren Namen, nicht vom Kurfürsten.
1: Nein, sondern vom Herzog Karl Theodor, der nicht nur in München, sondern auch im Meran und in Tegernsee eine Augenklinik ins Leben ruft und das ihn sein ganzes Leben sozusagen beschäftigt, der zweimal verheiratet ist, einmal mit Sophie von Sachsen, die sehr früh stirbt, und das gemeinsame Kind ist Amelie, die spätere Herzogin von Urach, die sehr wichtig für die Familie ist, weil sie Erinnerungen publiziert, um eben ihre eigenen Kinder über die Familie aufzuklären und viele Details sozusagen zur Familie auch verrät. Dann weiter Marie-Sophie, die aufgrund der Bedeutung jetzt von der älteren Schwester Elisabeth tatsächlich die Königin beider Sizilien wird. Zunächst mal Kronprinzessin, dann Königin beider Sizilien. Höchst dramatische Figur, viel dramatischer ihr Leben als das ihrer Schwester Elisabeth. Denn ihre Herrschaft gerät genau in die Zeit des sogenannten Risorgimento in Italien.
0: Wo sich Italien auch als Nation findet oder zusammenschließt, so relativ parallel zur deutschen.
1: Und ihr Königreich sozusagen schwer bedroht ist, eben von Garibaldis Truppen, auf der anderen Seite auch von Vittorio Emanuele, wird das Königreich in die Zange genommen. Das Ganze entscheidet sich endgültig in der Festung Gaeta und sie dann selber, weil ihr Ehemann dazu weniger in der Lage ist, das verteidigt und sie in Europa die Heldin von Gaeta wird also sehr dramatische Person. Und dann letztendlich die nächste Schwester, Mathilde, genannt Spatz, die dann den Halbbruder ihres, also des Ehemanns Francesco II., König beider Sizilien, heiratet, nämlich den Luigi Maria Graf Trani.
0: Auch ein Süditaliener. Genau.
1: Und beide dann letztendlich zusammen mit der Exilregierung in Rom residieren und dort durch einen Nacktfotoskandal das Ganze sehr dramatisch wird. Das waren aber keine Originalfotos, sondern damals schon Fakes, 1862. Dann kommt noch ein Bruder Maximilian dazu, der bei der Geburt stirbt, und schließlich die beiden jüngsten Geschwister, Sophie Charlotte, die ja bekannterweise die Verlobte von König Ludwig II. Dann wird. Mhm. Und es wird ja wieder entlobt. Ist auch sehr interessant, wie das im Einzelnen läuft und die ganze Geschichte eben auch mit Edgar Hanfstengel, mit dem Fotografensohn, eben von der Sohn von Franz Seraph Hanfstengel, was dann vor allem in der Filmbranche dann
0: hochgespielt wird,
1: was sicher ganz anders verlief, weil man ja natürlich als Herzogin in Bayern nie allein unterwegs ist. Da sind immer die Hofdamen dabei und in ihrem Fall war zusätzlich ihr älterer Bruder Karl Theodor immer anwesend. Da geht die Fantasie oft von Filmemachern durch. Das hat so nie in der Form stattgefunden. Und schließlich der jüngste Bruder Max Emanuel, der ein begnadeter Reiter war, wie auch schon seine Brüder, und der Amelie, Prinzessin von Sachsen-Coburg, heiratet und letztendlich die Biedersteiner Zweig der herzoglichen Innenlinie begründet, nämlich mit den drei Söhnen Siegfried August, Christoph Josef und Luitpold Emanuel, Herzog in Bayern. Das wird derjenige sein, der als geborener Herzog in Bayern als letzter 1973 verstirbt. Das war sozusagen, sind die Geschwister, da könnte man viele Details auch erzählen. Und schließlich dann in der letzten Sparte ist ja dann sozusagen das Zeitalter der Neffen und Nichten der Kaiserin Elisabeth. Und ich denke, wir greifen jetzt eigentlich drei einfach heraus. Das wäre eine Tochter von Karl Theodor, der hat ja auch noch also mehrere Kinder, eben mit seiner zweiten Ehefrau, Marie-José, Prinzessin de Braganza, die übrigens die Tochter von Miguel war, rekurrierend eben auf die Mutter. Da gab es eben eine Tochter, Sophie Adelheid, die dann ins Haus der Grafen zu Töring-Jettenbach einheiratet. Und auf der anderen Seite Elisabeth Gabriele, die zur Königin der Belgier aufsteigt und hinnehmen muss, dass ihr Königreich von den deutschen Truppen zweimal überfallen wird. Diese dramatische Situation während dem Ersten und dem Zweiten Weltkrieg. Und dann der auch nicht unbedeutende Bruder Ludwig Wilhelm, der nach dem Tod seines Vaters Karl Theodor das Oberhaupt der Familie wird und dann letztendlich die Tradition, die sein Großvater Maximilian eingeleitet hat, hinsichtlich der Volksmusik weiterverfolgt und den Kimpaule dort aufnimmt, nämlich und auf der Schanz sozusagen, nicht mehr im Schloss, sondern auf der Schanz, einem bäuerlichen Haus im Wald lebt und der Kimpaule eben in Kreuz eben seiner Musik und seiner Musiksammlungen nachgehen kann, sind auch Literaten dort anwesend, sodass sich dann noch mehr ein gewisser Schwerpunkt ergibt. Ja, und schließlich ganz bedeutend auch eine Tochter von Karl Theodor, die im Übrigen klösterlich erzogen worden ist, nämlich die Marie Gabrielle, die Ruprecht, Prinz von Bayern, heiratet, sodass nochmal jetzt eine erneute Verbindung zwischen der älteren Birkenfelder und der jüngeren Birkenfelder Linie stattfindet, also zwischen der königlichen und der herzoglichen Linie. Und Wenn man heute Herzog Franz und Herzog Max Emanuel betrachtet, ja, ist es ihre gemeinsame Großmutter sozusagen.
0: Da kommen wir gleich drauf. Na, ganz, ganz spannende Sache. Aber weil Sie den Kim Pauli gerade genannt haben, müssen wir natürlich eine Kim Pauli Polka spielen.

0: die Teisendorfer Tanzlmusik mit der Kim Pauli Polka. Habe die Ehre, der Vormittagsratsch auf BR Heimat heute zu Gast der Historiker Bernhard Graf. Wir reden über sein neues Buch Sissis Familie, Herzoginnen und Herzöge in Bayern. Und da sind wir mittlerweile ja im 20. Jahrhundert gelandet bei einer Tochter, wenn wir jetzt nochmal als prägnante Figur den Zittermaxl rausgreifen, und der mit seinen 10 Kindern, eine davon Elisabeth, Kaiserin von Österreich, ihr nächster Bruder, dann der Karl Theodor, Augenarzt, und jetzt sind wir bei einem seiner Kinder, das ist dann die Marie-Gabrielle. Wo bin ich? Moment, jetzt habe ich mich vertan.
1: Ja, stimmt beides. Also er hatte 3 Töchter, Sophie Adelheid, Marie-Gabrielle und Elisabeth Gabriele. Mhm. Sie klingen halt alle ähnlich, das macht es auch ja auch nicht ganz einfach.
0: An der Stelle, da also sei darauf hingewiesen, dass dem Buch in einer wunderbaren Übersicht, die haben wir beide hier vorliegen, da tun wir uns natürlich ein bisschen leichter, eine wunderbare Übersicht da für die ganze Genealogie, wo man den Stammbaum sehr schön nachverfolgen kann.
1: Das ist die eine Seite, das andere ist, es ist auch ein großes Namensregister dabei, um eben dann nochmal detailliert die ganzen Lebensdaten oder Regierungsdaten oder die Namensänderungen dann auch zu sehen, um das dann auch besser verstehen zu können. Und wie gesagt, Karl Theodor, Herzog in Bayern, als Ophthalmologe, hatte mit seiner zweiten Ehefrau 3 Töchter. Die älteste Sophie Adelheid, die ins Haus Thüring einheiratet, Marie Gabrielle, die den Prinzen Ruprecht von Bayern heiratet, also noch mit darauf hingewiesen, ist wieder eine Verbindung der herzoglichen Inn mit der königlichen von Linie, und schließlich eben Marie Gabrielle, die die Königin der Belgier wird. Genau. Und für uns ist aber ganz wichtig in Bayern Marie Gabrielle, weil sie hat zusammen mit Ruprecht ja 5 Kinder, also neben einer Totgeburt, nämlich Luitpold, Irmengard, Albrecht und Rudolf. Und das ist ziemlich dramatisch, und Albrecht selbst, der Sohn, sagt dann für das Jahr 1912, also Ende der Monarchie, das ist quasi so die Endphase eben auch von der Prinzregentenzeit, dass in seiner Familie nur gestorben wird, weil ja 5 Mitglieder der Familie tatsächlich im Jahr 1912 versterben. Und da gehört seine junge Mutter Marie Gabrielle auch dazu, die vollkommen einsam in Sorrent in Süditalien verstirbt und den Ruprecht mit diesen ganzen Kindern zurücklässt. Und er auch erleben muss, dass sein jüngerer Bruder Rudolf mit nur 3 Jahren für immer und ewig die Augen schließt und zu guter Letzt in dem Jahr am 12.12.1912 Prinzregent Luitpold stirbt, auch verstirbt. Hochbetagt, und sein Bruder und sein Sohn, ältester Sohn Ludwig, dann zunächst Prinzregent wird und ab 1913 durch einen Verfassungswechsel eben König von Bayern als
0: Ludwig III. Ach so, weil den König gibt es ja eigentlich noch, König Otto gibt es ja noch eigentlich.
1: Den gibt es noch, den haben wir noch nicht erwähnt. Ja. Das ist auch noch mehr Geschichte, die dann mit hereinkommt. Und eins ist dann deutlich, dass ja 1914 der Erste Weltkrieg ausbricht. Das ist natürlich für die Familie auch ziemlich dramatisch, weil Elisabeth Gabriele als Königin der Belgier hinnehmen muss, wie ihr Königreich überrannt wird vor den deutschen Truppen und nur noch in einem kleinen Eck sie sich verbergen können. Sie wird sozusagen eine Schwesterkönigin und versorgt eben die verwundeten Soldaten. Das Gleiche, was Sophie Adelheid macht an der Isonzo-Front, da hat sogar ihr Tagebuch an der Isonzo-Front hat sich erhalten, um das alles aufzuweisen. Und das war deswegen so gut möglich, weil die waren bestens ausgebildet, weil sie haben ja alles in der ophthalmologischen Praxis ihres Vaters kennengelernt und haben das dann ganz aktiv in dieser Zeit eingesetzt. Und insofern ist auch nochmal die Marie Gabrielle jetzt als Großmutter interessant, weil das eben die Großmutter eben auch von Franz Max Emanuel ist. Und sie auch nicht erleben musste, wie es ihre ganzen Nachkommen jetzt auch ergeht. Sehr lange musste ja noch Marie Chaussee, sozusagen dann die Mutter von Maria Gabriel, die hat ja noch sehr lange eben bis in die 40er Jahre hin gelebt, muss noch das Herzog-Max-Palais abtreten, den aufkommenden Faschismus hinnehmen und verstirbt dann in Wien, während eben dann kurze Zeit danach ihre ganzen Nachkommen ins KZ marschieren. Also, und so verbringen auch Franz und Max Emanuel in Sachsenhausen, in Flossenbürg und schließlich in Dachau und erleben da die schlimmsten Dinge, die im Buch im Einzelnen dann auch nochmal erläutert sind. Aber das gehört auch mit hier herein sozusagen. Mhm. Und gleichzeitig, wer dann noch aktiv sein kann, ist natürlich nach dem Zweiten Weltkrieg eben die Elisabeth Gabriele, die dann musikalisch sehr unterwegs ist, perfekt auch Geige spielt, deswegen auch vorher ein enges Verhältnis zu Albert Einstein hatte, also ein freundschaftliches Verhältnis, der auch geflohen war. Und ja.
0: Wenn wir jetzt auf die aktuelle Situation der Herzoglichen in Linie schauen, wie sieht es da aus?
1: Ja, es war dann letztendlich so, dass ja mit Luitpold Emanuel, der die letzten Wittelsbacher Sitz in Ringberg gebaut hat, zeitlebens, der verstirbt ja als letzter geborener Herzog in Bayern 1973 und eben sein Cousin sozusagen Ludwig Wilhelm, dadurch, dass er keine Nachkommen hat und auch keine Brüder mehr, adoptiert er jetzt Max Emanuel, der dann ab dem Zeitpunkt durch Adoption ab 1965 und vor allem nach seinem Tod 1967 Herzog in Bayern
0: also
1: wird.
0: Also da kommen wir dann in diese...
1: Und dann letztendlich heute die beiden Brüder, die beiden Wittelsbacher Birkenfelder Linien vertreten, die königliche Linie Herzog Franz und die herzogliche Linie Max Emanuel.
0: Genau, das finde ich ganz spannend, dass man eben die königliche Linie eben heute vertreten durch Herzog Franz, Jahrgang 33, und sein jüngerer Bruder Max Emanuel, Jahrgang 1937, eben die herzogliche Innenlinie vertritt, der auch in ihrem Buch das Vorwort oder ein Geleitwort geschrieben hat.
1: Richtig. Und wie gesagt, man darf nicht vergessen, dass die Großmutter von ihm tatsächlich auch eine Herzogin in Bayern ist, die Maria Gabriel. Also insofern ist das auch vollkommen klar. Und da muss jetzt ich sagen, diese ganze Vieldimensionalität, das spiegelt sich natürlich in der ganzen Filmbranche überhaupt nicht. Also gerade die Verankerung jetzt in der Stammfamilie, die eine wahnsinnig große Rolle für die Kaiserin Elisabeth gespielt hat, kommt quasi in der Spielfilmbranche kaum vor. Und deswegen wünscht man sich zu guter Letzt, also vor allem von meiner Seite auch, dass sie mal einen sicher Spielfilm entwickeln darf, was dann mehr an den Quellentexten, an den Briefen, an den Korrespondenzen, an den Erinnerungen, an den Memoiren orientiert ist, dass man mal viel näher an dem letztendlich dran ist und letztendlich die Kaiserin auch mit ihren Sorgen und Nöten viel mehr begreifen kann, weil man eben ihre Stammfamilie näher kennt.
0: Also dem Historiker muss dann schon manchmal das Herz bluten, wenn man die filmische Umsetzung sieht, was heutzutage da und dort kursiert.
1: Vor allem, wenn es dann so ist, nicht so wie in der früheren Zeit bei Marischka, wo es ja noch um eine hehre Ansatz geht, eine heile Welt zu schaffen, ist ja heute mehr oder weniger das Gegenteil der Fall, wo Herzog Max durch eine gewisse Fäkalsprache auch so hinuntergezogen wird. Und letztendlich muss man doch sagen, dass das Persönlichkeitsrecht mit dem Tod eines Menschen doch nicht aufhört und nicht aufhören kann. Denn Spielfilme haben doch immer zwei Ebenen. Einmal die historische Person, die behandelt wird, oder die Personen, die da auftreten, auf der einen Seite, und letztendlich die Zeit, in der der Film entstanden ist. Es kann doch nicht sein, dass die historische Ebene immer mehr verschwindet zugunsten der Gegenwärtigen.
0: Mhm. Und zugunsten einer fiktiven Dramaturgie, die so nie hat stattgefunden.
1: Ja, weil man stellt fest, dass oft vor dem Spielfilmen immer ein Roman steht, der dann verfilmt wird. Aber der schafft doch deswegen nicht die Legitimität dazu.
0: Einer, der versucht, mit all seinen Dokumentationen, was er bisher schon gemacht hat, und mit all seinen Büchern den historischen Personen immer gerecht zu werden, so gut es irgendwie geht, ist Bernhard Graf. Heute bei uns zu Gast, und das hat er jüngst jetzt getan, versucht er, der herzoglichen Wittelsbacher Innlinie in Bayern gerecht zu werden mit einem reich bebilderten Band, 450 Seiten stark, im Alitera Verlag erschienen. Sisis Familie, Herzoginnen und Herzöge in Bayern. Herr Graf, vielen Dank für den Besuch und die ausführlichen Einblicke, die Sie uns gegeben haben. Und no, reicht die Zeit nicht.
1: Ja, vielen Dank auch. Und ich wünsche dann viel Freude, auch näher in diese Dinge dann mittels des Buches dann einzusteigen.
0: Dankeschön. Für gut.
1: Wiedersehen.

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1: Um 12 Uhr mit Carsten Fabian. Die steigenden Wohnkosten belasten die Mieterinnen und Mieter in Deutschland immer mehr. Einer Umfrage des Deutschen Mieterbunds zufolge gaben fast 60% der Befragten an, dass ihre Kosten im vergangenen Jahr deutlich zu hoch oder gestiegen seien. Fast jeder Zweite habe deshalb an anderer Stelle gespart, unter anderem bei Freizeit und Altersvorsorge. Verbandspräsidentin Melanie Weber-Moritz fordert deshalb einen deutschlandweiten Mietenstopp und Änderungen an der Mietpreisbremse.
2: Wir müssen die Umgehungsmöglichkeiten der Mietpreisbremse, wie die Kurzzeitvermietung, das möblierte Wohnen, viel strenger regulieren. Wir brauchen auch dauerhaft bezahlbaren Wohnraum, in dem Sinne, dass wir bis 2030 mindestens 2 Millionen Sozialwohnungen bauen müssen. Und es muss gelten, einmal Sozialwohnung, immer Sozialwohnung.
1: Die Bundesregierung will sich heute zum Drohnenvorfall am Flughafen Leipzig-Halle äußern. Das hat Außenminister Wadefuhl am Rande seines Algerien-Besuchs angekündigt. Während Experten Russland dahinter vermuten, hat sich die Regierung bisher nicht so klar positioniert. Solche Drohnenvorfälle beschäftigen zurzeit auch die EU-Verteidigungsminister, die im irischen Wicklow zusammengekommen sind. Von dort berichtet Tina Hassel.
3: Nun, hier heißt es, man warte jetzt erst einmal sehr gespannt auf das, was der Außenminister heute in Berlin präsentieren wird. Denn die Härte der Antwort steht natürlich und fällt mit der Beweisführung. Aber vor allem die Balten und die Osteuropäer, die haben hier schon auch gesagt, es gehe nicht nur um Leipzig. Überall würden die Vorfälle mit Drohnen zunehmen, wo man eben Russland verdächtigt. Die EU bereitet in der Tat deshalb neue Sanktionen vor.
1: Nach der Sturzflut im Himalaya ist die Zahl der Toten auf mehr als 1000 gestiegen. Mehr als 4400 Menschen werden noch immer vermisst. Behördenangaben zufolge konnten aber auch mehr als 11.000 Menschen gerettet werden. Zudem gibt es in einigen Katastrophengebieten auch wieder Strom. Ein Gletscherabbruch vor einer knappen Woche hatte die Flutwelle ausgelöst. Ganze Ortschaften wurden zerstört. Das extreme Niedrigwasser, Ernteausfälle oder die heftigen Waldbrände. Die Ereignisse in diesem Sommer in Europa sind auch bedingt durch den Klimawandel. Die Europäische Umweltagentur fordert deshalb entschiedenes Handeln. Die Vorsitzende Yle Monanen sagte, es sei dringend notwendig, die CO2- und Treibhausgasemissionen zu senken. Gleichzeitig müsse man sich an die Folgen des Klimawandels anpassen. In Niederbayern steigt heute das Finale des Karpfhammerfests. Am Nachmittag gibt es das Eselrennen, bei dem nicht nur der schnellste, sondern auch der störrischste Esel gekürt wird. Laut Veranstalter wird streng aufs Wohl der Tiere geachtet. Das Wetter in Bayern: verbreitet Sonne und Quellwolken. Zwischen Rhön und Frankenwald sind einzelne Schauer möglich. Es weht ein lebhafter Wind bei 21 bis 26 Grad. In der Nacht meist klar, Tiefstwerte 13 bis 8 Grad. Bis Freitag geht es überwiegend freundlich weiter, Höchstwerte 21 bis 31 Grad. Es ist 12.03 Uhr. Die Verkehrsmeldungen: A7 Würzburg Richtung Füssen zwischen Langenau und Dreikittistetten Stau. A99 Ostumfahrung München Richtung Salzburg zwischen Kirchheim und Hohenbrunn 9 Kilometer stockend. Die B8 Neustadt an der Aisch Richtung Nürnberg ist zwischen Seukendorf und der Auffahrt Würzburger Straße nach einem Unfall gesperrt und es staut sich. Wenn Sie sich dort auskennen, umfahren Sie das Gebiet bitte weiträumig. A85 kam Richtung Amberg zwischen Neubeu und Bruck in der Oberpfalz, Sperre nach einem Unfall. Und B303 Kronach Richtung Bad Berneck, zwischen Himmelkron und Bad Berneck ein Unfall. Soweit die Verkehrsübersicht.
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4: Mit Bettina Arne, ich grüße ganz herzlich. Heute der 1. September, ein wichtiges Datum im Jahresablauf, denn für viele junge Menschen beginnt heute das Ausbildungsjahr. Ja, und für die ganz Kleinen der Kindergarten. Beides wird uns im Mittagsmagazin beschäftigen, aber jetzt macht die Böhmerwälder Tanzbodenmusik erst einmal den Auftakt.

0: Das Mittagsmagazin auf BR Heimat und das sind einige Themen in der kommenden Stunde. Ein Vorfall aus Bad Kissingen wird uns beschäftigen. Da hat ein Landwirt versucht, Konzertzuhörer, die auf seinem Acker waren, mit dem Traktor zu vertreiben und die Polizei schildert das so.
1: Sie müssen sich vorstellen, das war ein tonnenschweres Großgerät, was in vollkommener Dunkelheit über eine Fläche mit einer Vielzahl an Personen gefahren ist. Da waren Familien mit Kindern vor Ort. Dass da nichts Schlimmeres passiert ist, war reiner Zufall.
0: Ja, der Fall hat jetzt natürlich ein Nachspiel, wie wir gleich hören werden. Wir schauen mal, wie es um unser Grundwasser steht. Es ist ja ein bisschen Regen runterkommen, allerdings immer nur so Gewitter und die Pegel sind nach wie vor niedrig. Und gleich geht's um die Frage, wo und wann man den Wolf bejagen darf. Das Bundesjagdgesetz ist diesbezüglich ja schon geändert worden und wir schauen mal, wie das jetzt im Allgäu umgesetzt wird.
2: Ich glaube, dass es ein gutes Mittel ist, das Ganze mit Maß und Ziel machen zu können. Deswegen ein Wolf bis Ende Oktober, sollte der geschossen, genommen sein, dann ist tatsächlich auch die Allgemeinverfügung obsolet.
0: Einige unserer Themen in dieser Stunde und das hier ist die Rotofen-Klarinettenmusik.

0: Unser erstes Thema heute, der Wolf. Wie man mit ihm umgehen sollte, darüber wird ja gestritten, seit er wieder da ist. Jetzt haben wir eine Änderung im Bundesjagdgesetz, und zwar schon seit April. Und darin steht, man kann Weidegebiete bestimmen, in denen eine Bejagung erlaubt sind. Das sind zum Beispiel Flächen, die schwer zäunbar sind, sodass man den Wolf eben nicht wirklich draußen halten kann oder die so schwierig liegen, dass es eine Zumutung wäre. Und wie das konkret aussieht jetzt in der Praxis, das kann man jetzt im Oberallgäu sehen. Der Landkreis hat eine Allgemeinverfügung erlassen, ganz frisch ist die, ein paar Tage alt, und in bestimmten Bereichen darf der Wolf jetzt auch vorsorglich gejagt werden, wie Johannes Hofmann berichtet.
1: Fabian Höss und seine Familie haben im Oberallgäu im Naturpark Nagelflugkette knapp 50 Stück Jungvieh auf der Weide stehen, Schumpen, wie sie hier heißen. Der Wolf streift hier zwar eher selten durchs Gelände, in den Köpfen der Elbler aber ist das Tier immer präsent.
2: Große Angst ist natürlich, dass wir Angriffe durch einen Wolf auf unser Vieh-Eber haben. Gerade die Rindereber, die packt er einfach hinten und frisst irgendwie am Schenkel schon an, und solche Bilder, die will man einfach jetzt sehen, und das ist einfach auch eine psychische Belastung für unsere Elbler.
1: Das Problem? Hier in den Bergen, in steilem und unebenem Gelände, ist Herdenschutz mittels Zaun kaum umsetzbar. Viel zu teuer, zu aufwendig und am Ende womöglich sogar nutzlos, sagen die Elbler.
2: Selbst im Flachland kennen wir einfach Videos von so Überwachungs- oder Wildkameras, einfach, dass der Wolf sich da daran auch anpasst und auch mit Anlauf dann auch so einen 1,20 Meter oder 1,50 Meter hohen Zaun eigentlich auch überwinden kann.
1: Das Oberallgäu geht deshalb neue Wege und macht sich das neue, seit April geltende Bundesjagdgesetz zunutze. Der Landkreis hat mit einer Allgemeinverfügung alpines Weidegebiet ausgewiesen. Südlich von Immenstadt in höheren Lagen ist die Jagd auf einen Wolf bis zum 31. Oktober auch präventiv möglich, weil die Weideflächen kaum umzäunbar sind. Landrat Christian Wilhelm sieht darin einen Mittelweg zwischen Artenschutz und Viehwirtschaft.
3: Ich glaube, dass es ein gutes Mittel ist, das Ganze mit Maß und Ziel machen zu können. Deswegen ein Wolf bis Ende Oktober, sollte der geschossen, genommen sein, dann ist tatsächlich auch die Allgemeinverfügung obsolet.
1: Einen konkreten Problemwolf gäbe es aktuell nicht. Ziel des Landratsamts sei vielmehr, die neue Verfügung dauerhaft zu etablieren, zu Weidezeiten im Sommer. Andere Landkreise im Alpenvorland würden einen ähnlichen Weg gehen, per Bescheid direkt an die Jagdreviere. Für den Landwirt Fabian Höss, der als Geschäftsführer des alpwirtschaftlichen Vereins Allgäu rund 700 Alpen vertritt, ist die neue Allgemeinverfügung richtig und wichtig für ein aktives Wolfsmanagement.
2: Ja, wir sind natürlich froh, dass es gekommen ist. Wenn wir das nicht hier machen, wo dann eben? Und dass man das einfach auch respektiert, was wir hier eben an besondere Voraussetzungen haben.
1: Ganz anders sieht das der Bund Naturschutz. Den Wolf präventiv abzuschießen sei inakzeptabel und rechtswidrig, sagt Uwe Friedl. Die langfristigen Folgen der neuen Gesetzgebung seien zudem nicht kalkulierbar.
4: Also die Allgemeinverfügung würde ermöglichen, zusammen mit den bescheidenen anderen Landkreisen den bayerischen Alpenraum komplett wolfsfrei zu schießen. Es gibt zwar klare Statements, auch von ganz oben von der EU-Kommission, dass das nicht möglich ist und nicht rechtmäßig, aber das heißt ja nicht, dass es nicht trotzdem versucht wird von der bayerischen Politik.
1: Der Streit um den Wolf geht also weiter. Die neue Allgemeinverfügung im Oberallgäu schafft zwar einen rechtlichen Rahmen, die Frage nach dem richtigen Herdenschutz in den Alpen ist für Naturschützer damit aber noch nicht gelöst.

0: Die Elstätzinger Geigenmusi war das gerade. Die große Hitze ist vorbei, aber unser Regenproblem, das bleibt bestehen. Denn es hat ja geregnet, aber es war halt nie mal ergiebiger Landregen, so ein, zwei Tage am Stück. Es gab immer nur ein bisschen Schauer oder Gewitter. Und der aktuelle Niedrigwasserlagebericht in Bayern, der zeigt, 80% der bayerischen Messstationen melden einen niedrigen Grundwasserpegel.
1: Dramatisch. So bezeichnet Uwe Seidel des Wasserwirtschaftsamts Bad Kissingen die rote Linie, die am Boden eines Diagramms kriecht. Sie zeigt den Grundwasserpegelstand einer Messstation und bewegt sich im Raum Bad Kissingen auf einem historisch tiefen Niveau.
2: Wir haben 70% aller unserer Messstellen, die wir regelmäßig betreuen, im niedrigen oder im sehr niedrigen Bereich. Das ist historisch ein sehr kritischer Zustand.
1: Bayernweit melden sogar 80% der Messstellen für Grundwasserspiegel einen niedrigen Stand. Laut dem aktuellen bayerischen Niedrigwasserlagebericht fehlt in diesem Jahr ein Drittel des nötigen Niederschlags. Besonders in Südbayern und in Unterfranken herrschen extrem trockene Verhältnisse. Nun wird es auf den Winter ankommen, denn damit der Grundwasserpegel wieder steigt, braucht es Schmelzwasser durch viel Schnee. Aus dem BR-Studio Würzburg, Jona Gebhardt.

0: Immer flott unterwegs, die Tiroler Tanzgeiger. Und nun zu einem Vorfall, der seit Tagen die Gemüter in der Region erhitzt und auch in den sozialen Medien sehr diskutiert wird. Man fragt sich, was steckt da dahinter? War das Selbstjustiz oder ein verzweifelter Landwirt, der seine Jungpflanzen schützen wollte? Auf jeden Fall ist Folgendes passiert. Am Samstagabend in Bad Kissingen, ein Landwirt, fährt mit seinem Traktor auf eine Menschenmenge zu. Er will sie vertreiben. Offenbar hat er sich darüber geärgert, dass diese Musikfans auf seiner Wiese ein Konzert kostenlos mithören wollten. Zwei Menschen sind leicht verletzt worden und jetzt ermittelt auch die Polizei. Katharina Kitt berichtet.
1: Es hätte ein entspannter Abend mit Musik werden sollen, aber er endete im Chaos. Chaos, das entstand, nachdem ein 52-jähriger Landwirt mit einem tonnenschweren Traktor in Richtung der Menschenmenge gefahren war, um diese zu vertreiben. Es gab zwei Leichtverletzte. Zuvor hatte der Landwirt allerdings die Polizei darum gebeten, seine Wiese zu räumen. Warum das nicht geschehen ist, erklärt Dennis Stegner vom Polizeipräsidium Unterfranken.
2: Es war dunkel, es war laut, es waren wahnsinnig viele Leute vor Ort, Familien mit Kindern. Und wären wir jetzt eingeschritten, hätten diese Leute vertrieben, hätten wir nicht gewusst, wie reagieren die Menschen. Bricht Panik aus, laufen sie auf die Straße. Und aufgrund dessen haben wir uns dazu entschieden, diese 30 Minuten, um die es ging, die das Konzert noch lief, auszusitzen, in der Hoffnung, dass die Leute sich dann aufbegeben und gehen.
1: Doch dieser Plan ging nicht auf. Der Landwirt nahm die Sache selbst in die Hand. Aufnahmen in sozialen Netzwerken zeigen, wie er mit seinem Traktor durch die Menschenmenge fährt, um die Menschen von der Wiese zu vertreiben. Laut der Polizei kam es zwar zu keiner Berührung zwischen Traktor und Menschen, aber einige von ihnen hätten sich leicht verletzt, als sie dem Traktor aus dem Weg springen mussten. In Bad Kissingen ist der Vorfall noch immer ein Thema.
3: Ich glaube nicht, dass der Landwirt recht hatte. Und zwar aus dem Grunde, weil es hier praktisch auch um Menschenleben gegangen ist.
4: Die Art und Weise finde ich unberechtigt, weil halt Menschen gefährdet werden. Auf der anderen Seite hat er sein Recht, sein Grundstück für sich zu nutzen. Es ist bestimmt Futtergras da drauf, da essen Tiere, wenn es mit Müll verschmutzt ist. Aber sowas muss halt im Vorfeld abgeklärt werden.
1: Laut der Polizei gab es keine Betreten-Verboten-Schilder oder Zäune. Die Menschen neben dem Festivalgelände hätten also vermutlich gar nicht gewusst, dass sie sich dort nicht aufhalten dürfen. In Bayern gilt grundsätzlich ein Naturbetretungsrecht. Man darf ohne Erlaubnis auf Feldwegen oder durch private Wälder gehen. Doch die Wiesen eines Bauern sind in der Regel bewirtschaftete Flächen. Geht man hinein, kann das als unbefugtes Betreten fremden Grundstücks gelten. Besonders, wenn zum Beispiel durch niedergetrampeltes Gras Schäden entstehen. Juristisch ist der Fall komplex, sagt Alessandro Giannini, Rechtswissenschaftler an der LMU München.
5: Da muss man sich die Umstände des Einzelfalls dann letztlich sehen und den Sachverhalt genau aufklären, um das beurteilen zu können.
1: Die Polizei hat eine klare Haltung. Mit einem Traktor im Dunkeln über ein Feld voller Menschen zu fahren, gefährlicher ginge es nicht. Der Landwirt selbst hat sich bislang nicht zu dem Vorfall geäußert. Die Polizei ermittelt jetzt gegen den 52-Jährigen, unter anderem wegen gefährlicher Körperverletzung. Außerdem ist sie auf der Suche nach Zeugen und Videoaufnahmen, auf denen der Vorfall zu sehen ist.

0: Der vergangene Hitzesommer hat es uns sehr deutlich gezeigt, wir brauchen mehr Grün in unseren Städten. Die Münchnerinnen und Münchner hatten jetzt die Chance, beim sogenannten Baumentscheid zu unterschreiben. Das ist ein Bürgerbegehren mit der Forderung, mindestens 30% der Münchner Straßen mit Baumkronen zu überdecken. Die Frist für die Unterschrift ist um Mitternacht abgelaufen und jetzt ist die Frage, ist das Quorum erreicht worden?
1: Über 12.000 neu gepflanzte Bäume innerhalb des Münchner Mittleren Rings. Vor allem da, wo es im Sommer am heißesten ist. Und das bis zum Jahr 2040. Das ist die Hauptforderung des Münchner Baumentscheids. Innerhalb von rund 4 Monaten haben die Initiatoren nach eigener Aussage die nötigen Unterschriften für einen Bürgerentscheid erreicht. So Stefanie Günther vom Baumentscheid. Jetzt gebe es 3 Möglichkeiten.
2: Möglichkeit Nummer 1 ist, dass das Bürgerbegehren, so wie es ist, angenommen wird vom Stadtrat. Das heißt, alle Ziele werden direkt übernommen. Die zweite Möglichkeit ist, dass dem nicht so ist und wir dann eben den Bürgerentscheid haben. Und die dritte Möglichkeit wäre, dass wir über gemeinsame Gespräche mit dem Stadtrat eine Verhandlungslösung finden.
1: Der Münchner Oberbürgermeister Dominik Krause bekundete dem BR gegenüber Sympathie für das Anliegen des Baumentscheids. Er verwies jedoch auf die Kosten. Ein neuer Baum kostet je nach Standort zwischen 5.000 und 95.000 Euro. Deshalb diskutiere die Rathauskoalition derzeit darüber, wie auf die Anliegen des Baumentscheids eingegangen werden könne. Anna Dannecker, München.

0: Trio. Sie kennen vielleicht Bewässerungssysteme in der Landwirtschaft. So etwas Ähnliches gibt es auch bei der Waldbrandbekämpfung, nämlich sogenannte Kreisregner. Diese Kreisregner sind jetzt zum ersten Mal bei einer Feuerwehrübung auf dem Truppenübungsplatz Hammelburg zum Einsatz gekommen. Und die Feuerwehr hofft eben, dass sie mit diesen Kreisregnern, die wie Rasensprenger funktionieren, eine Feuerwalze besser bekämpfen können. Ralf Wege war dabei und hat sich das mal angeschaut.
1: Ich fühle mich gerade tatsächlich ein bisschen aufgeregt, kann man sagen. Und für mich ist es heute das erste Mal, mit den Kreisregnern zu üben.
2: Das sagt Josephine Kopp. Alle nennen sie Josi. Die 28-Jährige ist bei der Freiwilligen Feuerwehr Reiterswiesen. Gleich geht es für sie mit der Übung los. Ein Autowrack brennt lichterloh auf einer Wiese, einige Strohhaufen stehen in Flammen. Die Brände sollen auf dem Truppenübungsplatz Hammelburg eine 200 Meter breite Feuerwalze darstellen. Josis Auftrag, sie soll mit ihrem Löschzug die Feuerwalze aufhalten.
1: Wir haben hier 10 einzelne Rasensprenger, kann man sagen, aufgebaut, sind ähnlich wie auf dem Fußballplatz und in einem Abstand von 30 Metern. Also haben wir eine Länge von 300 Metern und die bewässern dann circa eine Fläche in der Breite von 25 bis 30 Metern.
2: Während Josie mit ihrem Kreisregner beschäftigt ist, löschen Einsatzkräfte das Autowrack und die Strohhaufenbrände. Bei Josies Löschzug sind noch die Freiwilligen Feuerwehren aus Bad Kissingen, Rannungen und Oberbach dabei. Insgesamt 22 Ehrenamtliche. Der Gruppenführer Nikolas Löffler weist Josie kurz ein.
3: Am CD-Verteiler noch eine Zähllänge anschließen, dann die Kreisregner in Betrieb nehmen. Darauf achten, dass die Strahlrichtung in Richtung Feuer zeigt.
1: Jawohl, verstanden.
2: Zwischen den Kreisregnern legen Josie und ihre Kollegen nun die restlichen Feuerwehrschläuche aus.
1: Jetzt schließen wir die einzelnen Kreisregner mit unseren C-Schläuchen an und das Wasser kommt von einem Löschfahrzeug aus der Bundeswehr. Und die Kreisregner, die bewässern jetzt die Fläche für mehrere Stunden. Wir wollen einfach verhindern, dass das Feuer, was in Form einer Feuerwalze näher kommt, beziehungsweise wenn hinter den Kreisregnern ein Dorf wäre, dass dies eben nicht in Brand gerät.
2: Um gegen Feuerwalzen besser gewappnet zu sein, lernen über 80 Feuerwehren aus der Region die Kreisregner kennen, erklärt Manuel Wurst, Kreisbrandmeister des Landkreises Bad Kissingen.
4: Also wir im Landkreis Bad Kissingen sind nicht die ersten im Freistaat Bayern, die diese Kreisregner jetzt im Einsatz haben. Es kommen gefühlt auch immer mehr Landkreise dazu, die diese Kreisregner auch anschaffen, einfach um für den Fall der Fälle vorbereitet zu sein. Und es ist natürlich auch so, dass diese Kreisregner jetzt hier nicht nur bei uns im Landkreis Bad Kissingen vorhanden sind, sondern im Fall der Fälle können diese natürlich auch überregional auch eingesetzt werden.
2: Die Bundeswehrfeuerwehr Hammelburg unterstützt die Übungen, sagt deren Leiter Philipp S. Seinen Nachnamen dürfen wir nicht nennen.
5: Die Bundeswehrfeuerwehr Hammelburg kann in der Soforthilfe und im Katastrophenschutzeinsatz mit ihren speziellen Waldbrandlöschfahrzeugen die kommunalen Kräften bei Vegetationsbränden unterstützen.
2: Nach einer knappen Stunde ist die Übung für Josie und ihren Löschzug zu Ende.
1: Also ich bin schon zufrieden mit der Übung, dafür, dass man die Gerätschaften das erste Mal in der Hand hatte. Klar, es hat am Anfang ein bisschen gedauert, hätte man schneller machen können. Aber im Großen und Ganzen ging es ja dann zügig, als man sich reingefunden hat.

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1: Um 13 Uhr mit Carsten Fabian. Die Bundesregierung ist Medienberichten zufolge davon überzeugt, dass Russland für den Drohnenvorfall am Leipziger Flughafen verantwortlich ist. Die Spur der Ermittlungen führe nach Russland, hieß es in Sicherheitskreisen. Bundesinnenminister Dobrindt und Außenminister Wadefuhl wollen sich am frühen Abend dazu äußern.
2: Auch EU-Außenbeauftragte Kallas erklärte, dass vieles auf Russland hindeute. Außenminister Wadefuhl sagte am Morgen, Deutschland lasse sich in keiner Weise einschüchtern. Er kündigte Reaktionen, aber keine Überreaktionen an. Möglicherweise könnten russische Diplomaten ausgewiesen werden oder Einrichtungen wie das russische Haus geschlossen werden. Denkbar sind auch weitere Sanktionen, zum Beispiel gegen russische Firmen oder auch gegen die Schattenflotte, also Tanker, die russisches Öl weiter in andere Länder transportieren. Gabor Hallas, Berlin.
1: Fast 60% der Mieter in Deutschland empfinden ihre Miete als zu hoch. Das zeigt der neue Jahresbericht des Deutschen Mieterbunds. Dazu sagte Verbandsvorsitzende Weber Moritz:
3: Wenn jeder Zweite fürchtet, im Ernstfall keine bezahlbare Wohnung mehr zu finden und wenn der Sozialstaat immer mehr Geld aufbringen muss, um die Folgen steigender Wohnkosten zu kompensieren, dann haben wir es nicht mehr nur mit einem Problem des Wohnungsmarkts, sondern, wie wir sagen, mit einer Sozialstaatskrise zu tun.
1: Die Bundesanwaltschaft hat Anklage gegen zwei mutmaßliche Unterstützer der rechtsextremen Terrorgruppe Letzte Verteidigungswelle erhoben. Die Behörde wirft ihnen unter anderem Beihilfe zum versuchten Mord vor. Vor rund einem Monat waren bereits 7 weitere Mitglieder der Organisation verurteilt worden. Ziel der Letzten Verteidigungswelle ist es laut Bundesanwaltschaft, durch Gewalttaten einen Zusammenbruch des demokratischen Systems in Deutschland herbeizuführen. Feierlicher Moment in Oslo. In diesen Minuten legt Norwegens neuer König Håkon VIII. Seinen Amtseid im Parlament ab. Kronprinzessin Ingrid Alexandra begleitet ihren Vater. Die Thronfolgerin soll im Laufe des Tages ebenfalls schriftlich einen Eid ablegen. Ab dem Nachmittag können sich die Norweger vom verstorbenen König Harald verabschieden. Der Sarg des Monarchen ist in der Schlosskapelle aufgebahrt. Am 9. September wird König Harald in Oslo beigesetzt. In Erlangen hat eine 14-Jährige ihre Kiefernorthopädin mit einem Messer bedroht. Nach Angaben der Polizei wollte das Mädchen ihre Zahnspange nicht mehr tragen. Als sich die Ärztin nicht darauf einließ, zog die 14-Jährige das Messer, um ihrer Forderung Nachdruck zu verleihen. Beim Eintreffen der Polizei hatte sie die Praxis schon verlassen. Die Ärztin blieb unverletzt. Gegen das Mädchen läuft ein Ermittlungsverfahren wegen Bedrohung. Das Wetter in Bayern verbreitet Sonne und Quellwolken. Zwischen Rhön und Frankenwald sind einzelne Schauer möglich. Es weht ein lebhafter Wind bei 21 bis 26 Grad. In der Nacht meist klar, Tiefstwerte 13 bis 8 Grad. Bis Freitag geht es überwiegend freundlich weiter, Höchstwerte 21 bis 31 Grad. Es ist 13.03 Uhr. Die Verkehrsmeldungen: A7 Würzburg Richtung Füssen zwischen Langenau und Dreikittistetten Stau. Die B8 Neustadt an der Aisch Richtung Nürnberg ist zwischen Seukendorf und der Auffahrt Würzburger Straße nach einem Unfall gesperrt und es staut sich. Wenn Sie sich dort auskennen, umfahren Sie das Gebiet bitte weiträumig. Soweit die Verkehrsübersicht.
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4: Mit Bettina Arne, ich grüße Sie. Heute am 15. September, Schmarrn am 1. natürlich, es war in der Zeit weit voraus, beginnt die Karpfensaison offiziell und die dauert ja traditionell bis zum April. Der Karpfen ist und bleibt in Bayern der wichtigste Fisch in den Aquakulturen. Die Produktionsmenge ist im vergangenen Jahr ein bisschen zurückgegangen, aber mit rund 1700 Tonnen macht der Fisch ein Drittel der gesamten Fischproduktion im Freistaat aus. Auf Platz 2 liegt dann übrigens die Forelle. Die meisten Karpfen stammen aus Mittelfranken und dann folgt gleich die Oberpfalz. Ein wirklich guter Fisch. Man muss halt wissen, wie man mit ihm umgeht. Hier ist die Moosbachmusi und dann sage ich Ihnen unsere

0: Ja, dieser Sommer hat so einiges an den Tag gebracht. Vor allem in Seen und Flüssen hat das Niedrigwasser einige Geheimnisse preisgegeben. Der spektakulärste Fund war wohl ein Opel-Manta in der Donau bei Ulm. Ja, und das Kultauto, das man geborgen hat, zieht jetzt Souvenirjäger an.
1: Es gibt auch Souvenirjäger, ne, die dann auftauchen, die dann eben die Embleme, gerade hier sieht man, da war ja das Manta-Zeichen drauf. Da ist noch zum Beispiel die Zierleiste ist da, hier noch da. Über Nacht ist sie hier jetzt auch verschwunden. Also es ist schon so, wenn man das irgendwo so GPS-Knopf hätte, ich vermute, wir hätten überall Tupfen in der Region. Ne?
0: Die ganze Geschichte dieses Mantas hören wir dann gegen Ende der Sendung. Es gibt einen neuen Rekord an Kita-Plätzen in Bayern. Im Raum Hof gibt es ein freiwilliges Handwerkerjahr. Und gleich geht es um Cyberkriminalität, die auch in Bayern immer mehr zunimmt.

0: die Hammerauer Musikanten. Betrug und Kriminalität im Internet treffen zunehmend auch bayerische Behörden und Unternehmen. Und seit dem russischen Angriffskrieg in der Ukraine seien vor allem hybride Bedrohungen aus dem Ausland immer mehr geworden, sagte Innenminister Herrmann heute in München. Und diese Angriffe gelten eben, wie gesagt, Unternehmen und Behörden, aber längst auch Privatpersonen. Und heute ist dieser Jahresbericht vorgestellt worden zur Cybersicherheit und Johannes Reichert fasst mal die wichtigsten Fakten für uns zusammen.
1: Schauen wir mal in die Mitte.
2: Freundlich lächeln Joachim Herrmann, Albert Füracker und Georg Eisenreich in die Kameras und halten gemeinsam einen DIN A4-Band, den sogenannten Bericht zur Cybersicherheit in Bayern. Doch was der Innen-, der Finanz- und der Justizminister auf den 22 Seiten zusammengetragen haben, ist wenig amüsant, eher besorgniserregend. Denn Cyberkriminalität nimmt den Zahlen nach in Bayern weiter zu. Dazu zählen sowohl Betrugsmaschen als auch gezielte Hackerangriffe aus dem Internet auf Behörden und Unternehmen. Der Innenminister schlägt Alarm.
3: Die Bandbreite der Delikte reicht von Identitätsdiebstahl über Phishing bis hin zum Computerbetrug im Zahlungsverkehr und Onlinehandel. Dabei wird, wie auch in den Vorjahren, der überwiegende Teil der Straftaten aus dem Ausland heraus begangen.
2: Insgesamt nahm die Zahl an Straftaten im Bereich der Cyberkriminalität nach Angaben der Landespolizei im vergangenen Jahr um gut 2% zu, auf mehr als 50.000 Straftaten. Dazu zählten auch klassische Fälle von Cybercrime, etwa Betrüger, die gefälschte E-Mail-Accounts verwendeten, um an Geld zu kommen, das sogenannte Phishing, oder manipulierte QR-Codes, die Bürger auf betrügerischen Seiten um ihr Geld bringen, so Bayerns Innenminister Joachim Herrmann.
3: Seit dem Angriffskrieg Russlands auf die Ukraine stellen wir fest, dass die hybride Bedrohung unserer Gesellschaft mit dem kulminierten Auftreten von Spionage, Sabotage, Desinformation und Cyberangriffen ein zuvor nie gekanntes Level erreicht hat.
2: Häufig gehe es im Netz nicht mehr nur um finanziellen Betrug. Hacker hätten politische Motive, etwa Internetseiten von Behörden lahmzulegen. Solche Cyberangriffe hätten im vergangenen Jahr jedoch kein einziges Mal gegen eine bayerische Behörde geklappt, sagt Bayerns Finanzminister Albert Füracker, dessen Ministerium für die Kommunen zuständig ist.
4: Diese zunehmende Bedrohung ist auch für die Behörden in Bayern real. Der Freistaat ist zum Glück noch von großen Vorfällen verschont geblieben.
2: Füracker führt die erfolgreiche Abwehr von Cyberangriffen auf die kostenlosen Schulungen und Beratungen zurück, die bayerische Gemeinden und Landkreise vom Landesamt für Sicherheit in der Informationstechnik, kurz LSI, erhielten.
4: Unsere Aufgabe ist natürlich, genauso wie unser Anspruch, dass weiterhin

0: Cyberbedrohungen in Behörden jetzt konsequent abgewehrt werden können. Die Behörden in Bayern müssen handlungsfähig bleiben und das Vertrauen der Bürgerinnen und Bürger in den Staat muss unerschütterlich stehen.
1: Justizminister Georg Eisenreich zählt mehrere erfolgreiche Schläge der Zentralstelle Cybercrime Bayern auf, eine Einheit von spezialisierten Staatsanwälten und IT-Forensikern. Sie hätten im vergangenen Jahr bei einer internationalen Aktion mit 14 beteiligten Ländern mehrere Anführer der russischen Betrügergruppe 8Base festnehmen können. Die Ermittler nutzen mittlerweile auch Werkzeuge der künstlichen Intelligenz. Doch nach wie vor meldeten zu wenige Unternehmen rechtzeitig Cyberattacken oder Erpressungsversuche gegen sie, so Eisenreich, wohl aus falscher Scham.
2: Wichtig ist mir, dass das nicht nur die großen Unternehmen Ziel von Cyberattacken werden können, sondern auch mittlere und kleine Unternehmen und dass man bitte frühzeitig sich an die Behörden wendet. Ich weiß, dass Unternehmen immer auch einen Reputationsverlust fürchten, aber eine frühzeitige Information der Behörden hat Vorteile.
1: Branchenexperten wie Manuel Attuk von der Organisation Arbeitsgruppe Kritische Infrastrukturen bemängeln, dass sich Unternehmen und Behörden immer noch nicht stark genug absicherten. Viele schlössen abends ihr Ladenlokal oder ihr Werk ab, aber die Systeme im Netz liefen völlig ungeschützt und unsicher weiter, so der Cybersicherheitsexperte.

0: die Blaskapelle Otto Ebner. Heute früh hat ein neuer Lebensabschnitt für zigtausende Auszubildende begonnen. Und in der Region Hof-Wunsiedel, da gibt es ein ganz besonderes Projekt. Die Kreishandwerkerschaft Hochfranken bietet ein sogenanntes freiwilliges Handwerksjahr an. Als erste übrigens in ganz Bayern. Eine richtig gute Idee.
1: Metzger, Zweiradmechanikerin oder doch lieber Schreiner oder Friseur werden. Das ist für viele Jugendliche eine schwere Entscheidung. Und da gibt es nun Unterstützung von der Kreishandwerkerschaft Hochfranken. Als bayernweite Vorreiter bieten Betriebe in der Region Hof-Wunsiedel erstmals ein freiwilliges Handwerksjahr an. Dabei können junge Menschen, egal von welcher Schulart, ein Jahr lang alle 3 Monate in einem anderen Handwerksbetrieb Erfahrungen sammeln, gegen eine Bezahlung auf Minijobbasis. Das Bayerische Sozial- und Arbeitsministerium unterstützt das Pilotprojekt mit 150.000 Euro für Werbung und Konzeptentwicklung. Das Interesse von Jugendlichen und Betrieben sei groß, so die Kreishandwerkerschaft. Da aber die Details aufgrund der Förderrichtlinien erst kurzfristig festgelegt werden konnten, startet heute zum Auftakt ein Jugendlicher, weitere folgen im Oktober. Alle Infos hat die Kreishandwerkerschaft auf der neuen Website Dein Jahr im Handwerk zusammengefasst. Anne-Ruse Zuber, Hof.

0: Die Meißnitzer Gitarrenmusi. Nach dem tödlichen Messerangriff auf eine Frau am Rosenheimer Bahnhof am Wochenende ist jetzt klar, wie es mit dem Tatverdächtigen weitergeht. Wir haben schon kurz darüber berichtet, auch gestern Mittag. Und jetzt gibt es auch eine Antwort auf die wirklich wichtige Frage, ob der Täter und das Opfer sich eigentlich kannten.
1: Warum der 27-jährige Deutsche die Touristin aus Großbritannien angegriffen und auf sie eingestochen hat, ist bisher völlig unklar. Wie die Polizei in Rosenheim erklärt, wählten Zeugen am Sonntag gegen 0.50 Uhr den Notruf und meldeten eine schwerverletzte Frau im Rosenheimer Bahnhof, die mit einem Messer angegriffen worden war. Daraufhin rückten sofort Polizei, Rettungsdienst und Notarzt an. Die verletzte Britin wurde von Rettungskräften ins Krankenhaus gebracht, starb jedoch noch in der Nacht. Michael Spesser, Sprecher Polizeipräsidium Oberbayern Süd.
2: Noch am Sonntag ist der dringend Tatverdächtige auf Antrag der Staatsanwaltschaft am Ermittlungsrichter vorgeführt worden. Es gab Anzeichen auf psychische Auffälligkeiten. Deswegen ist er dann auf Antrag der Staatsanwaltschaft eben durch einen Ermittlungsrichter per Unterbringungsbefehl in ein psychiatrisches Klinikum überliefert worden oder überstellt worden.
1: Noch wissen die Ermittler nicht, wie es zu dem Messerangriff auf die Britin kam. Laut bisherigen Ermittlungen kannten sich Opfer und Täter nicht. Die Britin war lediglich in Rosenheim am Bahnhof angekommen, um dort einen Zug nach Österreich zu nehmen, sagt Michael Spesser vom Polizeipräsidium Oberbayern Süd.
2: Nach jetzigem Ermittlungsstand kannten sich der Täter und das Opfer nicht. Die Dame war, so wie wir jetzt eruieren konnten, auf Durchreise. Tatsächlich Rosenheim wäre Zwischenstation gewesen und es war Stand jetzt eine reine Zufallsbegegnung, aber wir müssen noch mal festhalten, wir stehen ganz am Anfang der Ermittlungen.
1: Zurzeit findet in Rosenheim das Herbstfest statt. Einen Zusammenhang mit dem Fest gibt es laut Polizeiangaben nach bisherigen Ermittlungen nicht. Die Menschen lassen sich trotz des Vorfalls nicht davon abhalten, das Volksfest zu besuchen.
3: Komisch, aber wir gehen trotzdem hin, weil man muss ja einfach die Feste nehmen und einfach schauen, ein bisschen die Augen aufhalten, würde ich sagen, und gucken und anderen vielleicht auch helfen und nicht wegschauen, ist wichtig. Nicht unterkriegen lassen.
4: Was passiert, wenn wir sagen, wir bleiben alle daheim? Wird das Leben deswegen besser? Ich denke nicht. Von daher zusammenstehen und dann schauen und beten für die Familie von der Frau, für alle, die jetzt mit Angst unterwegs sind und halt aufeinander schauen.
1: Die Ermittlungen und Untersuchungen von Kriminalpolizei und Staatsanwaltschaft laufen währenddessen weiter.

0: die Wegscheider Musikanten. In Bayern beginnt heute das neue Kita-Jahr und Sozialministerin Schaaf sagt, es gibt einen neuen Rekord bei den Kita-Plätzen. Der ist auch nötig, denn ab diesem Schuljahr gibt es einen Rechtsanspruch auf Ganztagsbetreuung für Kinder, die in die erste Klasse kommen.
1: So viele Kitas gab es noch nie in Bayern, über 11.000 im ganzen Freistaat, laut Familienministerin Ulrike Schaaf von der CSU. Fast 645.000 Kinder wurden im letzten Jahr dort betreut von rund 130.000 Fach- und Ergänzungskräften. Schaaf, die sich selbst als glühende Verfechterin der frühkindlichen Bildung bezeichnet, sieht das als eine erfreuliche Entwicklung, auf die man stolz sei.
2: Gleichzeitig, das muss man immer auch mit einpreisen, sind die Aufgaben gewachsen. Wir haben mehr Betreuungsbedarf, wir haben längere Betreuungszeiten und wir haben mehr Vielfalt.
1: Es gebe immer mehr Kinder mit besonderem Bedarf, sei es durch Behinderungen oder Migrationshintergrund. Ein schwieriges Thema bleibt aber die Finanzierung. Kitas werden durch staatliche und kommunale Mittel sowie Elternbeiträge finanziert. Die Kommunen bestimmen die Höhe der Elternbeiträge. Schaaf fordert, dass die Kommunen damit sozialverträglich umgehen. Mit der Reform des Bayerischen Kinderbildungs- und Betreuungsgesetzes, kurz BKBIG, wird sich der staatliche Anteil ab Januar erhöhen. Für Schaaf Voraussetzung, dass die hohe Qualität gewährleistet wird. Träger klagen dennoch über hohe Defizite bei den Kitas. Die könnten auch nach der Reform und mit mehr staatlichen Mitteln nur teilweise gedeckt werden. Rebecca Bück, BR Heimat.

0: Es gibt wohl kaum ein Auto, das so sehr geliebt und so sehr verachtet wird gleichzeitig wie der Manta. Von 1970 bis 1988 wurde er gebaut. Die Fuchspopulation soll sich seitdem merklich erholt haben. Der Opel ist ja schon vor Jahrzehnten Kult geworden und im Landkreis Neu-Ulm, da ist ein verschwundenes Exemplar wieder aufgetaucht und zwar in der Donau. Peter Allgeier mit der ganzen Geschichte.
1: Elchingen, Donauufer.
2: Ein Angler will fischen und nutzt ein Echolot. Im Wasser entdeckt er einen dicken Brocken, ein gelb-schwarzes Objekt aus längst vergangener Zeit. An manchen Stellen glänzt es metallisch, auch wenn es mit Schlamm bedeckt ist.
3: Wenn man sich vorstellt, dass der aus den 1970er Jahren ist, dann hat er natürlich dementsprechend die Brauchspuren. Da waren Algen. Natürlich hat auch die Verrostung stattgefunden.
2: Sagt Polizist Johannes Stoll. Dennoch geht von dem Objekt eine seltsame Aura aus. Seine Anhänger hegen einen regelrechten Kult. Till Schweiger im Film Manta Manta.
4: Das ist mehr als nur Autofahren. Das ist total geil.
5: Ja?
4: Das ist unbeschreiblich.
2: Nicht zu vergessen Witze. Hier vielleicht der kürzeste.
6: Steht ein Manta vor der Uni.
1: Neu-Ulm, Gewerbegebiet.
2: Nun steht der Manta vor der Oldtimer-Fabrik. Das Dach hatte nachgegeben, als ein Kran ihn aus der Donau hob. Anderes passierte erst in den vergangenen Tagen, sagt Peter Wirsching.
7: Aber es gibt auch Souvenirjäger, ne, die dann auftauchen, die dann eben die Embleme, gerade hier sieht man, da war ja das Manta-Zeichen drauf. Da ist noch zum Beispiel die Zierleiste ist da, hier noch da. Über Nacht ist sie hier jetzt auch verschwunden. Also es ist schon so, wenn man das irgendwo so GPS-Knopf hätte, ich vermute, wir hätten überall Tupfen in der Region. Ne?
2: Eine reliquienartige Verehrung sozusagen. In sozialen Netzwerken wird die Rückkehr des Mantas von Hunderttausenden gefeiert. Vielleicht gerade, weil er stets für das einfache Volk da war und seine Jünger trotzdem in einen regelrechten Rausch versetzte.
7: Die Durchschnittskutsche fuhr 100, 120 und solche Autos 150, 160, 170. Da sind auch die ganzen Tuner entstanden in dieser Zeit, die dann diese Autos genommen haben und einfach Leistungssteigerungskits von 10, 20 PS gemacht haben. Manchmal nur optisch, manchmal auch am Motor.
2: Der Opel aus der Donau ist zu kaputt, um nochmal zu fahren. Rien ne va plus, wie der typische Manta-Fahrer sagen würde. Doch wem gehörte er eigentlich?
1: Kempten. Polizeipräsidium.
3: Da hat sich eine Zeugin gemeldet, die einen Mann hatte, der aus den USA stammt und dem wurde 1972 der Opel Manta gestohlen. Dieser Mann ist aber in der Zwischenzeit auch in den 70er Jahren wieder zurück in die USA und die Spur ist dann ins Leere verlaufen.
2: Der Fall bleibt mysteriös. Vor ein paar Tagen wurde übrigens ein Vectra bei Leipheim aus der Donau gezogen. Doch dieser Fund ließ die Internetgemeinde kalt. Übers Wasser laufen konnte der Opel aus den 70ern zwar auch nicht, doch er hatte viele tief gelegt berührt.

Heute ist Endspurt beim Grabfarmerfest im Landkreis Passau. Aber der letzte Festtag, der hat heute nochmal zwei Höhepunkte. Und zwar heute Nachmittag um 15 Uhr das Eselrennen. Gelaufen wird als Staffellauf mit jeweils 4 Eseln und 4 Läufern pro Team. Das war einmal ein Lückenfüller für einen ausgefallenen Programmpunkt und ist mittlerweile selbst ein Besuchermagnet. Und dabei wird neben dem schnellsten Esel auch der störrigste Esel gekürt. Und zum großen Finale gibt es dann heute Abend um 23 Uhr schließlich noch ein Feuerwerk. Beides schöne Geschichten. Das war's für heute von uns. Einen schönen Nachmittag wünsche ich Ihnen und gerne bis morgen, wenn Sie mögen.

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1: Um 14 Uhr mit Carsten Fabian. An einem Umspannwerk in Brandenburg sind Sprengvorrichtungen gefunden worden. Das meldet die Nachrichtenagentur dpa. Es handelt sich um das Umspannwerk in Turnow-Breilack, unweit des Kraftwerks Jentschwalde. Die Polizei teilte mit, dass mögliche Sachbeschädigung an einer Leitung festgestellt worden sei. Entschärfer seien vor Ort, es bestehe keine Gefahr. Ein anderer Sprengstoffvorfall beschäftigt seit Wochen die Politik. Eine mit Sprengstoff ausgestattete Drohne am Flughafen Leipzig-Halle. Die Bundesregierung macht offenbar Russland dafür verantwortlich, das berichten mehrere Medien. Am frühen Abend wollen sich Bundesinnenminister Dobrindt und Außenminister Wadefuhl dazu äußern. Auch für die EU-Außenbeauftragte Kallas ist klar, wer hinter der Tat steckt. Sabrina Fritz berichtet.
2: Russland steckt hinter den Angriffen auf den Leipziger Flughafen, sagte sie am Vormittag beim Treffen der EU-Verteidigungsminister. Auf die Frage, was die Europäische Union denn jetzt dagegen tun kann, erklärte die Chefdiplomatin, es gibt Möglichkeiten, wie wir unsere Lücken schließen können, um solche Angriffe zu verhindern. Aber es braucht eine große Anstrengung von den Mitgliedstaaten.
1: Wohnen in Deutschland wird immer teurer. Das bestätigt auch eine Studie im Auftrag des Deutschen Mieterbundes. Bei fast 60% aller befragten Mieter sind die Wohnkosten in den letzten 12 Monaten gestiegen. Mehr dazu von Anja Dobrodinsky.
3: Um sich ihre Wohnung noch leisten zu können, sparen immer mehr Menschen bei Altersvorsorge, Urlaub, Kleidung, Möbeln und Haushaltsgeräten. Ein Teil sogar bei Lebensmitteln oder Medikamenten. 29% der Mieter befürchten, über kurz oder lang ihre Miete nicht mehr zahlen zu können. Die Hälfte sieht keine Chance, in diesem Fall eine Ersatzwohnung zu finden. Nach den Berechnungen im aktuellen Mietenreport des Deutschen Mieterbundes fehlen in Deutschland etwa 1,4 Millionen Wohnungen. Der Mieterbund fordert deshalb einen bundesweiten Mietenstopp für 6 Jahre.
1: Die Teilzeitquote in Deutschland erreicht neuen Rekord. Mehr als 40% der Beschäftigten arbeiten inzwischen weniger als 38 Stunden in der Woche. Das meldet das Institut für Arbeitsmarkt- und Berufsforschung in Nürnberg. Hintergrund ist der hohe Personalbedarf in Teilzeitbranchen wie dem Gesundheits- und Erziehungswesen. Vollzeitarbeitsplätze wie in der Industrie werden dagegen gestrichen. In Regensburg soll ein 16-Jähriger mehrere Schüsse mit einer Schreckschusswaffe vom Balkon seiner Eltern abgefeuert haben. Die Polizei überwältigte den Jugendlichen in der Wohnung. Er soll sich bei der Festnahme uneinsichtig gezeigt haben. Die Ermittler fanden dort eine Schreckschusspistole samt Munition. Warum der Jugendliche zur Waffe griff, ist noch nicht abschließend geklärt. Das Wetter in Bayern verbreitet Sonne und Quellwolken. Zwischen Rhön und Frankenwald sind einzelne Schauer möglich. Es weht ein lebhafter Wind bei 21 bis 26 Grad. In der Nacht meist klar, Tiefstwerte 13 bis 8 Grad. Bis Freitag geht es überwiegend freundlich weiter, Höchstwerte 21 bis 31 Grad. Es ist 14.03 Uhr. Die Verkehrsmeldungen: A7 Würzburg Richtung Füssen zwischen Langenau und Dreikittistetten Stau. Und A8 Stuttgart Richtung München zwischen Ulm-West und Oberelchingen 5 Kilometer Stau. Soweit die Verkehrsübersicht.
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1: Um 15 Uhr mit Carsten Fabian. Wer steckt hinter dem Drohnenangriff auf den Leipziger Flughafen? Seit Wochen wird darüber spekuliert, dass Russland für die Tat verantwortlich ist. Am frühen Abend wollen sich Bundesinnenminister Dobrindt und Außenminister Wadephul dazu äußern.
2: Mehrere Medien berichten, dass die Bundesregierung davon überzeugt ist, dass die Spur nach Russland führt. Sie berufen sich dabei auf Sicherheitskreise. Auch EU-Außenbeauftragte Kallas erklärte, dass vieles auf Russland hindeute. Außenminister Wadephul sagte am Morgen, Deutschland lasse sich in keiner Weise einschüchtern. Er kündigte Reaktionen, aber keine Überreaktionen an. Möglicherweise könnten russische Diplomaten ausgewiesen werden oder Einrichtungen wie das russische Haus geschlossen werden. Gabor Hallas, Berlin.
1: Unterdessen sorgte ein mutmaßlicher Anschlagsversuch auf ein Umspannwerk in Brandenburg für Aufregung. Wie eine Polizeisprecherin mitteilte, hat es eine Detonation gegeben. In der Nähe des Kraftwerks Jenschwalde wurde ihr zufolge mehrere unkonventionelle Spreng- und Brandvorrichtungen entdeckt, die aber nicht alle explodierten. Das Landeskriminalamt hat die Ermittlungen übernommen. Wie der Netzbetreiber mitteilte, gab es kurzzeitige Leitungsunterbrechungen. Mittlerweile sind aber alle Leitungen wieder in Betrieb. Nach der Sturzflut im Himalaya warnt die Weltgesundheitsorganisation vor Seuchen. Ein Sprecher der WHO sagte, viele Vertriebene auf engem Raum, Überschwemmungen und stehendes Wasser erhöhten das Risiko für ansteckende Krankheiten. In Nepal und Tibet werden noch mehr als 4.400 Menschen vermisst. Die Zahl der Getöteten geben die Behörden inzwischen mit insgesamt mehr als 1.000 an. Mit dem Tod seines Vaters, König Harald, hat er am Freitag das Amt übernommen. Nun hat Norwegens neuer König, Håkon VIII., seinen Eid auf die Verfassung abgelegt. Einzelheiten von unserer Korrespondentin für die Region, Jana Sinram.
3: Am Mittag trat König Håkon in Oslo gemeinsam mit seiner Tochter Kronprinzessin Ingrid Alexandra vor die Abgeordneten des norwegischen Parlaments. Der 53-Jährige gelobte, das Königreich Norwegen in Übereinstimmung mit seiner Verfassung und den Gesetzen zu regieren. Er bestätigte, dass er und die Königin bereit seien, ihre Pflicht gegenüber dem Land und dem Volk zu erfüllen. Seine Frau Mette-Marit hatte anders als geplant nicht persönlich an der Vereidigung teilnehmen können. Sie erholt sich von einer Lungentransplantation im Sommer.
1: Harald V. war am Freitag im Alter von 89 Jahren gestorben. Er wird am 9. September in Oslo beigesetzt. Im gesamten Landkreis Passau bleibt es untersagt, Wasser aus Flüssen, Bächen und Seen zu entnehmen. Das Landratsamt hat eine entsprechende Allgemeinverfügung von Anfang August verlängert, und zwar auf unbefristete Zeit. Nach Einschätzung des Wasserwirtschaftsamtes hält die ausgeprägte Niedrigwassersituation weiterhin an. Das Wetter in Bayern verbreitet Sonne und Quellwolken. Zwischen Rhön und Frankenwald sind einzelne Schauer möglich. Es weht ein lebhafter Wind bei 21 bis 26 Grad. In der Nacht meist klar, Tiefstwerte 13 bis 8 Grad. Bis Freitag geht es überwiegend freundlich weiter, Höchstwerte 21 bis 31 Grad. Es ist 15.03 Uhr. Die Verkehrsmeldungen: A7 Würzburg Richtung Füssen zwischen Langenau und Dreikittistetten Stau. Und A9 Berlin Richtung Nürnberg zwischen Markt Schorgast und Dreieck Bayreuth-Kulmbach Stau. Soweit die Verkehrsübersicht.
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1: Um 16 Uhr mit Carsten Fabian. Ein Kraftwerk in Brandenburg ist offenbar Ziel eines Anschlags geworden. Wie eine Polizeisprecherin mitteilte, wurden an einem Umspannwerk in der Nähe des Kraftwerks Jenschwalde mehrere Spreng- und Brandvorrichtungen an einer Leitung gefunden. Ihr zufolge gab es mindestens eine Detonation. Steve Neuwirth mit weiteren Informationen.
2: Laut Polizei wurde gegen 8 Uhr morgens eine mögliche Sachbeschädigung festgestellt. Spuren würden gesichert und Entschärfer seien vor Ort. Es gebe jedoch keine Auswirkungen auf die Bevölkerung. Das Landeskriminalamt Brandenburg habe die Ermittlungen übernommen. Die Polizei nehme den Vorfall sehr ernst. Der Netzbetreiber 50 Hertz bestätigte eine vermeintliche Sachbeschädigung. Es habe eine kurzzeitige Leitungsunterbrechung gegeben. Mittlerweile seien aber alle Leitungen wieder in Betrieb und die Stromversorgung nicht beeinträchtigt.
1: Die Bundesregierung macht offenbar Russland für den versuchten Drohnenanschlag am Flughafen Leipzig verantwortlich. Medienberichten zufolge steckt aus ihrer Sicht ein russischer Geheimdienst dahinter. Noch heute wollen sich Bundesinnenminister Dobrindt und Außenminister Wadefuhl dazu äußern. Die deutsche Verteidigungspolitikerin Strack-Zimmermann hat sich unterdessen dafür ausgesprochen, dass sich die NATO mit dem Drohnenvorfall befasst. Wörtlich sagte sie, das ist keine Eskalation, das ist eine Deeskalation, weil wir auf alles gefasst sein müssen. Wohnen in Deutschland wird immer teurer, das zeigt auch eine Studie im Auftrag des Deutschen Mieterbundes. Bei fast 60% aller befragten Mieter sind die Wohnkosten in den letzten 12 Monaten gestiegen. Mehr dazu von Anja Dobrodinsky.
3: Um sich ihre Wohnung noch leisten zu können, sparen immer mehr Menschen bei Altersvorsorge, Urlaub, Kleidung, Möbeln und Haushaltsgeräten, ein Teil sogar bei Lebensmitteln oder Medikamenten. 29% der Mieter befürchten, über kurz oder lang ihre Miete nicht mehr zahlen zu können. Die Hälfte sieht keine Chance, in diesem Fall eine Ersatzwohnung zu finden. Nach den Berechnungen im aktuellen Mietenreport des Deutschen Mieterbundes fehlen in Deutschland etwa 1,4 Millionen Wohnungen. Der Mieterbund fordert deshalb einen bundesweiten Mietenstopp für 6 Jahre.
1: In Berlin erinnert eine Bank in Regenbogenfarben an den islamistischen Terroranschlag auf den Christopher Street Day. In der vergangenen Nacht wurde sie zerstört und die farbigen Holzbohlen abgerissen. Der Berliner Queerbeauftragte zeigte sich fassungslos. Bei dem Anschlag war der Attentäter mit einem Wagen in eine Menschengruppe gefahren und gegen einen Baum geprallt. Eine Frau wurde dabei getötet, 31 Menschen teils schwer verletzt. Polizisten erschossen den Täter am Tag darauf bei einem Einsatz. Politiker nutzen wieder mehr Verbrennerautos, das zeigt der Dienstwagencheck der Deutschen Umwelthilfe. Demnach übersteigen 160 von 249 Autos mit ihrem CO2-Ausstoß den EU-Flottengrenzwert. Auch die bayerische Staatsregierung bekam eine rote Karte. Allerdings hat sich Bayern im Bundesländervergleich etwas verbessert. Das Wetter in Bayern verbreitet Sonne und Quellwolken. Zwischen Rhön und Frankenwald sind einzelne Schauer möglich. Es weht ein lebhafter Wind bei 21 bis 26 Grad. In der Nacht meist klar, Tiefstwerte 13 bis 8 Grad. Bis Freitag geht es überwiegend freundlich weiter, Höchstwerte 21 bis 31 Grad. Es ist 16.03 Uhr. Die Verkehrsmeldungen: A3 Frankfurt Richtung Würzburg zwischen Aschaffenburg und Aschaffenburg Ost 4 Kilometer Stau. A7 Ulm Richtung Füssen zwischen dem Kreuz Ulm-Elchingen und 3 Kittistetten 3 Kilometer Stau. Und A9 Berlin Richtung Nürnberg zwischen Markt Schorgast und Dreieck Bayreuth-Kulmbach stockender Verkehr. Soweit die Verkehrsübersicht.
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1: Um 17 Uhr mit Carsten Fabian. Wer steckt hinter dem Drohnenvorfall am Flughafen Leipzig-Halle? In den vergangenen Wochen hatte die Bundesregierung sich nicht klar positioniert. In Kürze wollen sich Innenminister Dobrindt und Außenminister Wadefuhl dazu äußern. Mehrere Medien berichten vorab, dass die Regierung Russland dahinter vermutet. Auch die EU-Außenbeauftragte Kallas sagte, es deute vieles darauf hin, dass Moskau verantwortlich sei. Vor einem Monat war am Leipziger Flughafen eine Drohne mit Sprengstoff neben einem ukrainischen Frachtflugzeug gefunden worden. Eine weitere Drohne wurde auf einem Feld entdeckt. An einem Umspannwerk in der Nähe des Braunkohlekraftwerks Jänschwalde in Brandenburg sind mehrere Sprengstoffvorrichtungen gefunden worden, eine davon detonierte. Nach Angaben des Netzbetreibers ähneln sie handelsüblichen Silvesterraketen. Wie eine Polizeisprecherin mitteilte, besteht keine Gefahr für die Bevölkerung. Zu den Schäden gibt es noch keine Angaben, die Ermittlungen laufen. Theresa Wunderlich berichtet.
2: Was wir wissen, ist, dass es eine kurze Unterbrechung der Stromversorgung gegeben hat. Das ist aber keine große Sache, so der Pressesprecher von 50 Hertz. Das gibt es nämlich auch zum Beispiel, wenn Äste auf Leitungen fallen. Da gibt es dann einen automatischen Wiedereinschaltprozess. Also eine Gefährdung der gesamten Stromversorgung habe es zu keinem Zeitpunkt gegeben. Der Betreiber bittet die Bevölkerung aber trotzdem, wachsam zu sein, insbesondere im Umfeld der kritischen Infrastruktur, wie etwa in der Nähe von Stromleitungen.
1: Das bayerische Kabinett ist heute erstmals nach der Sommerpause zusammengekommen. Im Fokus stand dabei die Politik der Europäischen Union.
3: Keine neuen Regeln, keine neuen Stellen und auch nicht mehr Geld für die EU. Wir brauchen Europa, sagte CSU-Ministerpräsident Markus Söder, aber Europa brauche auch Reformen. Söders Forderung: 2 Jahre lang keine neuen Verordnungen aus Brüssel. Stattdessen sollen Vorschriften abgebaut, Gehälter eingefroren und reduziert werden. Wenn wir nicht rechtzeitig moderate Reformen machen, dann drohen größere Auseinandersetzungen, so Söder, gerade mit Blick auf die Präsidentschaftswahl in Frankreich im kommenden Jahr. Jonas Wengert, München.
1: Die Teilzeitquote in Deutschland erreicht neuen Rekord. Mehr als 40% der Beschäftigten arbeiten inzwischen weniger als 38 Stunden in der Woche. Das meldet das Institut für Arbeitsmarkt- und Berufsforschung in Nürnberg. Hintergrund ist der hohe Personalbedarf in Teilzeitbranchen wie dem Gesundheits- und Erziehungswesen. Vollzeitarbeitsplätze wie in der Industrie werden dagegen gestrichen. Zum Fußball. Nach 12 Jahren hat Antonio Rüdiger seinen Rücktritt aus der Nationalmannschaft erklärt. Das kündigte der 33-Jährige in den sozialen Medien an. Er wolle den Weg für die junge Generation freimachen und bedankte sich bei seinen Teamkollegen. Das Wetter in Bayern: verbreitet Sonne und Quellwolken. Zwischen Rhön und Frankenwald sind einzelne Schauer möglich. Es weht ein lebhafter Wind bei 21 bis 26 Grad. In der Nacht meist klar, Tiefstwerte 13 bis 8 Grad. Bis Freitag geht es überwiegend freundlich weiter. Höchstwerte 21 bis 31 Grad. Es ist 17.03 Uhr. Die Verkehrsmeldungen: A3 Frankfurt Richtung Würzburg, zwischen Aschaffenburg und Goldbach Stau und stockend wegen Bauarbeiten. A3 Nürnberg Richtung Passau, zwischen Metten und Rastplatz Isarmündung, stockend nach einem Unfall. A7 Fulda Richtung Würzburg, zwischen Fulda A3 und Bad Brückenau Wildflecken Stau an einer Baustelle. A99 Westumfahrung München Richtung Lindau, zwischen Neuherberg und Dreieck Allach stockend. A995 München Richtung Kreuz München Süd, zwischen Giesing und Sauerlach stockend wegen Bauarbeiten. Und B23 Leer Moos Richtung Garmisch-Partenkirchen, zwischen Greinau und Garmisch-Partenkirchen 2 Kilometer Stau. Soweit die Verkehrsübersicht.
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1: Um 18 Uhr mit Karin Schumacher. Russland steckt hinter dem versuchten Anschlag auf den Flughafen Leipzig-Halle. Das haben Bundesinnenminister Dobrindt und Außenminister Wadefuhl bei einer gemeinsamen Pressekonferenz mitgeteilt. Die Ermittlungen der Bundesanwaltschaft würden darauf hindeuten. Außenminister Dobrindt dazu:
2: Es wurden Tatmittel wie die Drohnenkonfiguration, diverse Bauteile, Sprengstoff und Zündtechnik verwendet, die aus anderen hybriden Operationen Russlands und dessen Krieg gegen die Ukraine uns bekannt ist.
1: Bundesaußenminister Wadefuhl kündigte mehrere Maßnahmen als deutsche Reaktion an. Das russische Generalkonsulat in Berlin muss zum 18. September schließen, genauso wie das russische Haus. Außerdem kündigte er neue Sanktionen gegen Personen aus Russland an, die dem Kreml nahestehen. Außerdem wurde der russische Botschafter heute einbestellt. Zudem sollen die Kontrollen von russischen Staatsbürgern bei der Einreise künftig ausgeweitet werden. Unbekannte haben einen Angriff auf ein Umspannwerk in der Nähe des Braunkohlekraftwerks Jenschwalde in Brandenburg verübt. Brandenburgs Innenminister Rethmann sprach von Sabotagehandlungen. Mithilfe von Treibsätzen sei versucht worden, leitfähiges Material in die Höchstspannungsleitungen einzubringen, um die Stromversorgung zu stören. In zwei Fällen sei das auch gelungen, so Rethmann.
3: In einigen weiteren Fällen ist das glücklicherweise nicht gelungen. Und insofern kann man feststellen, dass es vergleichsweise glimpflich abgegangen ist im Verhältnis zu dem, was hätte passieren können hier. Aber wir nehmen den Vorfall sehr, sehr ernst.
1: Laut dem Netzbetreiber gab es eine kurze Leitungsunterbrechung. Für die Bevölkerung habe keine Gefahr bestanden. Die Bundesanwaltschaft hat Anklage gegen zwei mutmaßliche Unterstützer der rechtsextremen Terrorgruppe Letzte Verteidigungswelle erhoben. Die Behörde wirft ihnen unter anderem Beihilfe zum versuchten Mord vor. Vor rund einem Monat waren bereits 7 weitere Mitglieder der Organisation verurteilt worden. Ziel der letzten Verteidigungswelle ist es laut Bundesanwaltschaft, durch Gewalttaten einen Zusammenbruch des demokratischen Systems in Deutschland herbeizuführen. Nach der Sturzflut im Himalaya warnt die Weltgesundheitsorganisation vor Seuchen. Ein Sprecher der WHO sagte, viele Vertriebene auf engem Raum, Überschwemmungen und stehendes Wasser erhöhten das Risiko für ansteckende Krankheiten. In Nepal und Tibet werden noch mehr als 4.400 Menschen vermisst. Die Zahl der Getöteten geben die Behörden inzwischen mit insgesamt mehr als 1.000 an. Politiker nutzen wieder mehr Verbrennerautos, das zeigt der Dienstwagencheck der Deutschen Umwelthilfe. Demnach übersteigen 160 von 249 Autos mit ihrem CO2-Ausstoß den EU-Flottengrenzwert. Auch die bayerische Staatsregierung bekam eine rote Karte. Allerdings hat sich Bayern im Bundesländervergleich etwas verbessert. Das Wetter in Bayern, auch am Abend teils Sonne, teils Quellwolken. Zwischen Rhön und Frankenwald sind einzelne Schauer möglich. Es weht ein lebhafter Wind. In der Nacht meist klar, Tiefstwerte 13 bis 8 Grad. Bis Freitag geht es überwiegend freundlich weiter. Höchstwerte 21 bis 31 Grad. 18.04 Uhr. Hier noch die Verkehrsmeldungen. A3 Linz Richtung Passau zwischen Pocking und Passau Süd. 6 Kilometer Stau und stockend wegen einer Baustelle. A3 Frankfurt Richtung Würzburg zwischen Stockstadt und Goldbach. Stockender Verkehr wegen einer Baustelle. A99 Westumfahrung München Richtung Lindau zwischen Neuherberg und dem Dreieck Allach. Stockender Verkehr. A995 München Richtung Kreuz München Süd zwischen Unterhaching und Sauerlach, stockender Verkehr wegen Bauarbeiten, und B23 Leermoos Richtung Garmisch-Partenkirchen zwischen Greinau und Garmisch-Partenkirchen Stau. Soweit der Service.
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5: Ein herzliches Grüß Gott aus Nürnberg. Am Mikrofon ist in der kommenden Stunde die Tanja Oppelt. In Fränkisch vor Sieben geht's heute um einen ganz außergewöhnlichen Unternehmer und einen Sozialpionier aus dem 19. Jahrhundert. Ich spreche von Lothar von Faber. Er hat aus der kleinen Bleistiftmanufaktur seines Vaters in Stein bei Nürnberg letztendlich einen Weltkonzern gemacht. Bestimmt haben Sie auch den ein oder anderen Stift von Faber-Castell daheim oder schon mal daheim gehabt. Lothar von Fabers Enkelin Ottilie von Faber, die heiratete nämlich den Grafen Alexander zu Castell-Rüdenhausen. Und seitdem trägt die Firma und auch die gräfliche Eigentümerfamilie den Doppelnamen Faber-Castell. Was war jetzt an Lothar von Faber so außergewöhnlich? Dazu erzähle ich Ihnen im Lauf der Stunde mehr. Jetzt hören wir erst einmal Musik. Die Lohnhardter Musikanten bringen uns schon mal an den Ort des Geschehens. Sie spielen den Steiner Schottisch, den Steiner Schottisch.

Smadler vo Star, so heißt das Stück, das die Blaskapelle Jackl Strobel gerade gespielt hat. Und davor haben wir den Stahner Dreigesang gehört. Sie merken schon, der Ort Stein bei Nürnberg spielt heute eine besondere Rolle in Fränkisch vor Sieben. Dort ist nämlich der Stiftehersteller Faber-Castell ansässig. Und wir reisen jetzt zurück bis ins Jahr 1839. In dem Jahr kommt der junge Lothar von Faber aus Paris zurück ins damals noch sehr dörfliche Stein. Sein Vater betreibt dort eine Bleistiftmanufaktur und hatte seinen Sohn für 3 Jahre zur Ausbildung nach Paris geschickt. 1839 stirbt der Vater, Lothar kommt zurück nach Franken und übernimmt mit 22 Jahren die Stiftemanufaktur. Mehrere Jahrzehnte später schreibt er in sein Tagebuch über die Zeit damals, als der Verdienst

0: die Tannengrindler Bläsergruppe aus der Oberpfalz. Von dort zurück nach Franken, nach Stein bei Nürnberg. Wir haben es gerade schon gehört, der junge Lothar von Faber übernimmt 1839 die Bleistiftmanufaktur seines Vaters. 22 Jahre ist er da alt. Damals hatte die Manufaktur gerade mal 20 Mitarbeiter und einige Jahrzehnte später ist unter der Führung von Lothar von Faber ein veritables Industrieunternehmen draus entstanden. Die Stiftefabrik Faber. Heutzutage bekannt als Faber-Castell, hatte 1880 dann schon 1500 Mitarbeiter. Lothar von Faber nutzt Wasserkraft und eine Dampfmaschine, schließlich fließt die Rednitz genau am Werksgelände vorbei. Und er investiert viel, um das Leben für die Belegschaft zu verbessern. Er baut Werkswohnungen, richtet einen Betriebskindergarten ein und er gründet eine Krankenkasse für die Mitarbeitenden. Das ist was Neues, in Bayern damals noch unbekannt. Die Unternehmensarchivarin Emilia Gerstl.
1: Die ersten Leistungen waren die Arztbesuche, dass die auch bezahlt wurden, dass sich die Mitarbeiter es überhaupt leisten konnten, zum Arzt zu gehen und sich behandeln zu lassen. Dann waren das die Arzneimittel oder auch alle anderen nötigen Heilmittel. Und ganz wichtig war tatsächlich die Lohnfortzahlung. Allerdings erst ab dem dritten Arbeitsunfähigkeitstag ausbezahlt. 50% des Tageslohnes wurde dann bezahlt. Und nicht zu vergessen, Frauen, die entbunden haben, auch die haben eine Fortzahlung für mehrere Wochen danach nochmal bekommen.
0: Finanziert wurde diese frühe Betriebskrankenkasse vor allem durch Zinserträge aus dem Faberschen Vermögen. Außerdem zahlten die Arbeiter und Arbeiterinnen 2% von ihrem Wochenlohn in die Kasse ein. Das war noch ein günstiger Kassenbeitrag damals. Und auch Strafzahlungen, zum Beispiel fürs Zu-spät-Kommen in der Fabrik, flossen in die Krankenkasse. Die Mitgliedschaft, die war für die Belegschaft verpflichtend. Und damit war Lothar von Faber ein echter Pionier. Die allgemeine Krankenkassenpflicht wurde in Bayern erst knapp 40 Jahre später, 1883, eingeführt.

Das Trio Collegio hat den Galanterieländler gespielt. Den hat übrigens Herzog Max in Bayern komponiert, ein Zeitgenosse von Lothar von Faber, um den es heute in Fränkisch vor sieben geht. Lothar von Faber wurde 1881 wegen seiner Verdienste als Unternehmer in den Adelsstand eines Freiherrn erhoben. Die Ursprünge des weltweit bekannten Stifteherstellers Faber-Castell gehen auf ihn zurück. Und er gilt auch als Sozialpionier. Unter anderem hat er eine Betriebskrankenkasse für die Belegschaft gegründet. Die gibt's heute noch und sie ist die älteste Krankenkasse Bayerns, genau 180 Jahre alt. Lothar von Faber hat es aber nicht nur aus menschenfreundlichen Motiven getan, sondern auch aus unternehmerischem Kalkül heraus. Wir befinden uns in der Mitte des 19. Jahrhunderts. Es ist die Zeit, in der die Sozialdemokratie in Deutschland immer mehr Zulauf bekommt und die ersten Gewerkschaften entstehen. Viele Unternehmer haben Angst, dass sie an Einfluss bei den Arbeitern verlieren. Und Lothar von Faber tritt quasi die Flucht nach vorne an und beschließt, sich selber um das Wohlergehen seiner Arbeiterschaft zu kümmern, bevor es die Gewerkschaften tun. Er baut unter anderem Werkswohnungen und errichtet einen Betriebskindergarten ein, damit die Kinder der Arbeiterschaft nicht auf der Straße landen. Kinderbewahranstalt, so hieß es damals, pädagogisch wahrscheinlich noch nicht so ganz ausgefeilt. Wir hören Musik, und zwar von den Alfelder Musikanten und danach von den Blechquetschern.

0: des Dr. Smashler war das und damit sind wir schon beim Thema, dass jeder krankenversichert ist, zum Doktor gehen und sich das auch leisten kann. Das ist für uns eine Selbstverständlichkeit, aber allzu lang ist es noch nicht so. Erst Ende des 19. Jahrhunderts wurde die allgemeine Krankenkassenpflicht in Bayern eingeführt. Aber bereits 40 Jahre vorher, nämlich 1844, hat der fränkische Unternehmer Lothar von Faber die erste Krankenkasse gegründet. Sie besteht noch heute unter dem Namen BKK Faber Castell und Partner, Bayerns älteste Krankenkasse.
1: Lothar von Faber ist für mich ein Visionär, einer, der weitergedacht hat als viele andere Unternehmer, der Soziales verbunden hat mit Unternehmertum. Er hat damals schon erkannt, dass der Mensch ganz, ganz wichtig ist und dass die Gesunderhaltung des Menschen wichtig ist, dass die sozialen Themen um den Menschen herum wichtig sind. Und genau das ist heute noch genau das Gleiche.
0: Das sagt der Christian Pröbster. Er ist der heutige Vorstand der Betriebskrankenkasse Faber Castell und Partner. Die ist heutzutage für knapp 100.000 Versicherte zuständig. Und nur noch ein Bruchteil von ihnen ist tatsächlich bei Faber Castell beschäftigt. Die Betriebskrankenkasse hat sich nämlich für alle gesetzlich Versicherten in Bayern inzwischen geöffnet. Und neben dem Stiftehersteller Faber Castell gehören mehrere weitere bayerische Unternehmen, vor allem aus der Glas- und Porzellanindustrie, zu den Trägern der Kasse. Sie bestimmen die Geschicke, sagt Vorstand Pröbster.
1: Wir haben unseren Ursprung nie aufgegeben. Also die Trägerunternehmen und Partnerunternehmen sind große Mitbestimmer in der Strategie der BKK. Es ist so, dass wir ja eine Selbstverwaltung sind. Eine gesetzliche Krankenversicherung ist Selbstverwaltung. Und in unserem Verwaltungsrat sind alle Träger- und Partnerunternehmen verankert und können damit die Geschicke und die wichtigsten strategischen Themen der BKK, Faber Castell und Partner mitbestimmen und beeinflussen.
0: Alles wird gut. Das hofft man natürlich, wenn man krank ist und mit der Krankenkasse zu tun hat. Und so lautet auch der Titel des nächsten Stücklers. Es spielt das Duo Seitenverkehrt.

0: Das war das Duo Tedesco, die beiden Barbaras an der Gitarre, die Barbara Hölzer und die Barbara Hennerfeind. Wir kehren noch einmal zurück nach Stein und zu Lothar von Faber, der 1844 die erste Krankenkasse Bayerns gegründet hat, eine große soziale Errungenschaft. Das Prinzip der Krankenversicherung hat sich in den Jahrzehnten danach durchgesetzt und knapp 40 Jahre später wurde in Bayern die allgemeine Krankenkassenpflicht eingeführt. Diese erste und älteste Krankenkasse, die gibt's immer noch, sie feiert heuer ihr 180-jähriges Bestehen und heißt heute BKK Faber-Castell und Partner. Am Namen zeigt sich's schon, sie ist immer noch die Betriebskrankenkasse für die Beschäftigten von Faber-Castell, aber nicht nur. Denn um konkurrenzfähig zu bleiben, gibt's inzwischen mehrere Trägerunternehmen. Neben dem Stiftehersteller aus Stein bei Nürnberg sind es vor allem Firmen aus der Porzellan- und Glasindustrie. Und das passt durchaus gut zusammen, sagt Vorstand Christian Pröbster.
1: Diese Unternehmen haben alle einige Dinge gemeinsam. Sie haben alle große Historie. Sie haben alle sehr früh Betriebskrankenkassen gegründet. Das heißt, sie haben große soziale Verantwortung übernommen. Und die Branche ist nicht unbedingt das Entscheidende. All diese Unternehmen sind entstanden aus kleineren Handwerksbetrieben, die sich zu großen Unternehmen entwickelt haben, teilweise internationale Unternehmen, die aber eins gemeinsam haben, sie haben nie diese soziale Aufgabe für ihre Mitarbeiter, Beschäftigten und deren Familien vergessen.

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Mit der Kapelle Bomhard und dem Feierabend neigt sich auch Fränkisch vor sieben heute dem Ende zu. Ich bedanke mich fürs Interesse und fürs Zuhören. Am Mikrofon war die Tanja Oppelt. Und als letztes Stück Mitternacht im Schloss vom Ensemble Wanderblech. Naja, ganz so spät ist es jetzt noch nicht. Kurz vor 19 Uhr haben wir's. Nach den Nachrichten gibt's den BR Heimat Feierabend. Machen Sie's gut.

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1: Um 19 Uhr mit Karin Schumacher. Die Bundesregierung macht Russland für den versuchten Anschlag mit einer Sprengstoffdrohne auf dem Flughafen Leipzig-Halle verantwortlich. Bundesinnenminister Dobrindt und Außenminister Wadefuhl sagten bei einer gemeinsamen Pressekonferenz, dass dies die Ermittlungen belegen. Die beiden stellten auch die deutsche Reaktion vor. Dazu Benjamin Großkopf.
2: So werde das russische Generalkonsulat in Bonn Mitte September geschlossen, ebenso wie das russische Haus in Berlin. Außerdem sind unter anderem verschärfte Einreisekontrollen für russische Staatsbürger geplant. Und der Druck auf die russische Schattenflotte in der Ostsee soll erhöht werden. Wie, das blieb allerdings in dem kurzen Statement der beiden Minister unklar. Eine mit Sprengstoff präparierte Drohne war Anfang August im Sicherheitsbereich des Flughafens Leipzig-Halle entdeckt worden, zwischen ukrainischen Frachtmaschinen. Bundeskanzler Merz hatte mit Blick auf solche hybriden Angriffe gesagt, die Urheber würden, so wörtlich, dafür bezahlen.
1: Noch immer ist unklar, wer hinter den Sprengvorrichtungen steckt, die nahe dem Kohlekraftwerk Jenschwalde gefunden wurden. Brandenburgs Innenminister Rethmann sprach am Abend von einem systematischen Vorgehen. Ziel sei es gewesen, durch leitfähiges Material in einer Höchstspannungsleitung einen Kurzschluss herbeizuführen. In zwei Fällen sei dies gelungen. Menschen kamen laut Rethmann nicht zu Schaden. Nach Angaben des Netzbetreibers 50 Hertz gab es auch keinen Stromausfall. Die Bundesregierung will morgen eine Steuerreform im Kabinett verabschieden. Wirtschaftsministerin Reiche von der CDU kritisiert, die Entlastung sei zu gering. Laut Reiche hätten durch die Inflation die Bürger hinterher sogar weniger Geld in der Tasche. Bundesfinanzminister Klingbeil reagierte darauf am Rande des G20-Treffens in den USA. Philipp Eckstein berichtet.
3: 10 Milliarden Euro Entlastungen. Diese Summe könne sich sehen lassen, sagt Bundesfinanzminister Lars Klingbeil. Und er betont, er hätte sich mehr vorstellen können. Aber die Union sei gegen Erhöhungen beim Spitzensteuersatz oder der Erbschaftssteuer gewesen. Der jetzt vorliegende Entwurf sei in der Regierung abgestimmt. Der Bundeskanzler und die komplette Führung von CDU/CSU hätten diesem Weg zugestimmt. Klingbeil rief die Regierung auf, zusammenzuarbeiten und zu den gemeinsamen Entscheidungen zu stehen. Eine Opposition in der Regierung warnt Klingbeil, werde am Ende allen schaden.
1: Die Berichte des BR über Missstände in einer Reha-Klinik im oberbayerischen Bruckmühl haben nun Konsequenzen. Der Landkreis Rosenheim hat die Klinik nochmals unangekündigt überprüft und nach eigenen Angaben ein Verfahren für den Entzug der Konzession eingeleitet. Das Ergebnis sei derzeit offen, heißt es. Die Klinik soll nun Stellung dazu nehmen, wie die Missstände zeitnah behoben werden können. Vor allem bei der Dokumentation von pflegerischen Maßnahmen gebe es gravierende Mängel. Zum Fußball. Nach 12 Jahren hat Antonio Rüdiger seinen Rücktritt aus der Nationalmannschaft erklärt. Das kündigte der 33-Jährige in den sozialen Medien an. Er wolle den Weg für die junge Generation freimachen und bedankte sich bei seinen Teamkollegen. Der Innenverteidiger von Real Madrid absolvierte insgesamt 86 Partien für die DFB-Auswahl. Rüdiger nahm an 3 Weltmeister- und 2 Europameisterschaften teil. Das Wetter in Bayern: auch am Abend teils Sonne, teils Quellwolken. Zwischen Rhön und Frankenwald sind einzelne Schauer möglich. Es weht ein lebhafter Wind. In der Nacht meist klar, Tiefstwerte 13 bis 8 Grad. Bis Freitag geht es überwiegend freundlich weiter. Höchstwerte 21 bis 31 Grad. Damit ist es 19.04 Uhr. Und hier noch eine Verkehrsmeldung von der A3 Linz Richtung Passau. Zwischen Pocking und Passau Süd 5 Kilometer Stau und stockend wegen Bergungsarbeiten im Baustellenbereich. Soweit die Meldungen.
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4: Kinder, sagt zu mir. Seid ihr alle da?
5: Ja!
4: Ja, dann schreit's heute mal recht laut. Hurra!
6: Ja, und ich bin auch da, die Katrin Stadler, und sag grüß Gott benannt zum Feierabend. Und grüß Gott habe ich heute mit einem legendären Münchner Kasperl gesagt, den bestimmt auch schon viele von ihnen persönlich am Volksfest erlebt haben. Die reizvollsten Icken für mich als Kind auf dem Volksfest, das waren das Kasperltheater und, weil in gleichem Maße abschreckend wie anziehend, die Geisterbahn. Ja, und der Zuckerwattestand. Und, so hat's mir mein Papa erst vor kurzem wieder verzeiht, auch die Blasmusik im Zelt hat mich wohl schon als Zweijährige magisch utzung. Und so steigen wir jetzt auch in die Stund voll Grusel und Kasperl und Musi ein mit der Kapelle Kaiserschmarrn.

Die Kapelle Kaiserschmarrn ist gerade mittendrin in der Volksfestsaison. Sie haben schon am Straubinger Geibodenfest gespielt und die Münchner Wiesen haben sie ja noch vor sich. In Rosenheim, da ist jetzt im Moment das Herbstfest mittendrin und das bringt mich zu meinen ersten Volksfesterinnerungen. Dieses bunte Treiben und die chaotische Mischung aus Bildern und Gerüchen und Geräuschen, das habe ich wohl schon immer mäng. Und gerade die Gegensätze, das pure Vergnügen beim Karussellfahren und der große Frust, wenn man dann wieder aussteigen muss. Die Gaudi im Kasperltheater und das nervige Warten in der Schlange, bis man endlich rein darf. Die süßen Genüsse wie Zuckerwatte und gebrannte Mandeln. Und dann das gruselige Bauchkribbeln, wenn du vor der Geisterbahn stehst und die schieren Teufel, die zahnluckert Olachern gepaart mit die greislich quietschigen und knarzigen Geräusche dazu. Ach, es ist doch einfach herrlich, oder? Meine Eltern erzählen, dass Folgendes für mich mit 4 Jahren so eine Art Mutprobe war. Wir haben als Familie ein Herbstfestrundendraht, zu viert nebeneinander. Und kurz vor der Geisterbahn habe ich mich aus der Gruppe gelöst und zu den anderen drei gesagt, jetzt wart's ein bisschen, ich gehe schon mal voraus und tu so, als wäre ich allein da. Der hat's bloß einen Abstand halten und so da, als dass mich nicht kennen. Ich glaube, ich bin mit einem riesen Herzklopfen an der Geisterbahn vorbei und habe nicht recht gewusst, ob ich jetzt wegschauen oder hinschauen sollte. Gemerkt habe ich mir das grüne Monster da auf jeden Fall sehr genau, weil wir vor ein paar Jahren auf der alten Wiesen am Münchner Oktoberfest im Museumszelt war. Da habe ich ihn sofort wiedererkannt, den gruseligen Kräner Geist bei der Ausstellung Historische Geisterbahnen. Beim Entgruseln helfen uns jetzt die Raffimuser Musikanten aus Irschenberg, die bestimmt auch ihre eigenen Erfahrungen mit dem Rosenheimer Herbstfest haben. Und danach die Tölzer Sänger, die sich nicht mit Geistern, sondern mit dem Tanzen beschäftigen.

Der Quälgeist hat die Fußleitenmusi zum Gruseln gebracht und das Gruseln am Volksfest, das gibt's schon ziemlich lang. Vor 95 Jahren hat Karl Böhm in Hamburg die erste Geisterbahn in Deutschland präsentiert. Ähnliche Ideen hat es vorher schon gegeben, in England zum Beispiel, aber die Böhmsche Bahn in Hamburg war so ein Erfolg und Ideenlieferant, dass 2 Jahre später am Oktoberfest schon 4 Geisterbahnen gestanden sind. 4 Geisterbahnen sind auch heuer auf dem Gelände verteilt. Der Unterschied ist, dass es jetzt mehrstöckige Bahnen gibt und natürlich viel mehr mit Lichtgeflacker und Laser erschreckt wird wie damals. Gleich blieben ist vermutlich, dass die Figuren, die einen draußen anlocken sollen, eher vielleicht die spannenderen sind als die drin. Außer die lebenden Geister vielleicht. Die erschrecken mich heutzutage am meisten. Ich möchte mal wissen, ob die Schausteller eine lebenden Geister unter die Besucher rekrutieren. Wer kreischt am kreislichsten zum Beispiel? Oder ob die Geister die sind, die immer mit die Schüdel junger Mann zum Mitreisen gesucht gemeint sind. Zur Schaustellerkultur gehört's einfach dazu. Und die, also die Schaustellerkultur auf Volksfesten in Deutschland, die

hat die UNESCO jetzt ins Verzeichnis des immateriellen Kulturerbes aufgenommen. Schützenswert ist nämlich das Zusammenspiel von Fahrgeschäften, Spielangeboten und mobiler Gastronomie und die Schausteller an sich, die traditionelles Handwerk, technisches Know-how und gelebte Familientraditionen verbinden und die Volksfeste zu lebendigen Orten der Begegnung, Unterhaltung und Teilhabe für alle Bevölkerungsgruppen machen, heißt's in der Begründung. Ein wahres Schausteller-Urgestein war der Ludwig Trollmann, der Kasperl von der Au. Und über den erzähl ich mehrer noch der nächsten Musi-Runden. Mit der Feichthof-Sortenmusi, die Biermüsselkinder und der Heiselmo-Musi.

0: der Kasperlwalzer. Und den möchte ich heute dem Münchner Kasperl von der Au widmen, am Ludwig Trollmann, der letztes Weihnachten im Alter von 91 Jahren verstorben ist. Ich bin mir sicher, dass einige von Erna sich nur gut erinnern und den selber schon auf irgendeinem Volksfest oder auf der Auer Duit erlebt haben. Meine Kollegin Sibylle Kraft hat für Unter unserem Himmel vor über 20 Jahren ein wunderschönes Porträt über das Schausteller-Urgestein gemacht. Und seit ich das gesehen habe, wünsche ich mir einen Kasperl wieder her. Angefangen hat er ganz früher, der Wickerl. Und das hat sich in seinem natürlichen Umfeld als Schaustellerkind einfach so ergeben. Er erinnert sich so.
1: Da habe ich Puppen gekriegt vom alten Kasperl Burner. Die hat der Opa organisiert. Da hat er gesagt, da, du weißt so gern Kasperl spielst, da hast du Puppen. Und dann habe ich an dem Wohnwagen, da bei der Veranda, bei den zwei Fenstern, da habe ich hinausgespielt vom Wohnwagen auf der Auer Duit. Einfach so für mich. Und wie ich fertig war mit dem Stück, hat es draußen geklatscht, war ein Mutter rausgestanden mit drei Kindern. Hat geklatscht und hat mir drei Zehnerl in die Hand gedrückt. Das war mein erstes selber Verdienstgeld.
0: Die große Chance als Kasperl hat er dann 1973 gekriegt, als der Betreiber vom Kasperltheater Schmied überraschend gestorben ist.
1: Und noch eines Tages hat einen alten Kasperl Schmied in den Schlag getroffen. Dann war das Kasperltheater leer gestanden. Und dann haben sie mich gefragt, ob ich das machen könnte. Und dann habe ich es probiert. Und ab 1973 stehe ich mit dem Kasperl auf der Wiesn.
0: So hat es der Ludwig Trollmann übernommen und dann jahrzehntelang auf der Wiesn und der Auer Duit an Kasperl gespielt. Geändert hat sich im Laufe der Zeit da einiges.
1: Kasperlbrätschen haben wir abgeschafft. Da hat es dermaßen viel Ärger gegeben, weil der Kasperl wieder zugehauen hat. Die alten Stücke haben immer geendet mit Prügel für die Besen. Und unter anderem unser Ur-Gendarm, wo wir vor 30, 35, 40 oder 50 Jahren gespielt haben, der hat noch eine Pickelhaube gehabt. Und solange wir den gehaut haben, der Kasperl, den gehaut hat, der hat ihn ja so geprügelt, der hat ihn auf der Spullatte drum gleich gewurzelt. Und solange er den gehaut hat, hat sich niemand beschwert. Und erst, wenn wir einen richtigen Münchner Stadtschandi gehaut haben, dann ist das passiert, wegen der Zuhauerei. Und dann hat man der Meister, der war früher der Chef vom Wiesnreferat, ist gekommen, hat er gesagt, was treibst denn du da? Machen wir keine kriegerischen Spiele mehr. Gell? Und dann haben wir das abgeschafft. Auch auf Druck von den Behörden.
2: Aber der Kasperl darf den Schandi schon noch ein bisschen ärgern.
1: Ärgern, ja. Obrigkeit ärgern ist ja urbayerisches Recht. Das ist ja ganz klar. Bloß zuhauen darf ich nicht mehr. Und unter anderem zum Beispiel auch das Krokodil. Gell? Das erscheint, das ist recht bissig, aber auch nicht mehr so arg wie früher. Da gibt es Kinder, die sich daran schrecken. Also Kasperltheater ist nicht wie ein Film, sondern das ist live. Und das merken sich die Kinder ganz anders. Also, das hat mit Psychologie zu tun. Es sind ja ein bisschen zehn hingemalt, man sieht es ja, aber nicht mehr so schrecklich, wie es früher war.
0: Ich kann einer jetzt ja keine Beutel zeigen vom Trollmannschen Kasperl-Ensemble, wie er seine Puppen liebevoll genannt hat. Aber wenigstens musikalisch können wir es nachzeichnen. Die Familienmusik Huber aus Südtirol hat nämlich ein Seppal im Repertoire, das Hopfberg-Trio ein Krokodil und die Ringsburger Wirtshausmusikanten ein Reiber Heigl.

0: Die Reiber-Heigl-Polka von die Regensburger Wirtshausmusikanten. Wie genau der Reiber vom Trollmannschen Kasperltheater geheißen hat, das kann ich jetzt nicht sagen, aber wie er und andere Bösewichte geredet haben, das erzählt der Wickerl Trollmann in dem Film von der Sibylle Kraft.
1: Die Guten reden Bayerisch und die Bösen reden Hochdeutsch. Das ist ja ganz klar.
2: Ja, wie redet denn dann zum Beispiel der böse Zauberer?
1: Spricht Hochdeutsch. Heute will ich euch einmal etwas ganz Besonderes vorzaubern. Ich will ein Tier verzaubern, so dass es sprechen kann. Ich sage auch zum Beispiel, jetzt fangen wir an, jetzt ist 3 oder es ist ein Preisendag, dann fangen wir um 15 Uhr. Dann lachen die uns und schon wieder.
0: Nach dem Münchner Kasperl, Ludwig Trollmann, hören wir jetzt nur ein Pölsener Kasperl von der Rottauer Tanzelmusik. Und dann hören wir uns den modernen Kasperl vom Dr. Döblinger an, der die Kinder mit einer alten zwiefachen Melodie begrüßt. Und schließlich kommt noch die Tiroler Wirtshausmusik, die nicht beim lustigen Kasperl, sondern bei der lustigen Froni eingekehrt ist.

Der heutige BR-Heimat-Feier und neigt sich dem Ende zu. Und wenn Sie jetzt in Stimmung gekommen sind, dann haben wir ja noch ein paar Volksfeste vor uns. In Rosenheim am Herbstfest gibt's übrigens ein Kasperltheater, und zwar das von der Familie Weiß. Eine Geisterbahn ist aber keine da. Und in München am Oktoberfest gibt's auf der großen Wiesn heuer kein Kasperltheater mehr, aber auf der alten Wiesn dafür, wie immer, das Münchner Marionettentheater. Wie auch immer Sie sich vergnügen, wenn's Lust auf Kindergeschichten ohne Kasperl haben, bleiben Sie einfach dran, da kommt dann gleich noch das Betthupferl und dazwischen lädt uns die Perlseer Musi nur auf eine Fahrt auf der Krinoline ein. Einen vergnüglichen Abend und für Gott sagt die Katrin Stadler.

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1: Es raschelt, es knistert, es brummt und summt und sirrt und schwirrt. Tierchen aller Art krabbeln, hüpfen und fliegen durch die Kleingartenkolonie hinterm Bahndamm. Kein Wunder, es ist kurz vor Sonnenuntergang. Und bei Sonnenuntergang beginnen beim TSV Kribbelkrabbel, dem Sportverein für Insekten und anderes Kleingetier, jeden Abend die Kurse. Also, wer mitmachen will, muss sich jetzt beeilen. Die dicke Kellerassel Rosi kriecht aus ihrem muffigen Erdloch an die Oberfläche. Sie hat Lust auf einen Sport, der sie in luftige Höhen trägt. Gut, beim Wettfliegen kann sie ohne Flügel nicht mitmachen, das ist klar. Aber vielleicht gibt es einen Kurs im Trampolinspringen?
2: Nein,
1: sagt die Fliegendame vom Sportverein und schüttelt bedauernd ihren Rüssel.
2: Das wird bei uns nicht angeboten. Wie wäre es mit Spinnennetzklettern?
1: Rosi nickt und krabbelt mit ihren 14 Beinchen in den Garten Nummer 17. Sie sieht das Netz schon von Weitem. Hoch oben schwebt es zwischen zwei Holunderzweigen. Die Spinne Gisela sitzt darin, deutet mit ihren dünnen Beinen nach rechts und links und gibt krabbelnden Tierchen Anweisungen. So hat Rosi sich das vorgestellt. Dort will sie hinauf. Sie kriecht zum Stamm des Holunderstrauchs.
2: Stopp!
1: Ruft Gisela streng und richtet eines ihrer Nebenaugen auf Rosi.
2: Du bist doch Anfängerin.
3: Ja, und?
2: Zu den Anfängern komme ich gleich. Für sie spinne ich ein Netz ganz unten.
3: Ganz unten? Denkt Rosi enttäuscht.
1: Und sieht zu, wie Gisela eilig hinunterkrabbelt. Zwischen dem Wurzelwerk spinnt sie in Sekunden schneller ein zweites Netz. Rosi seufzt. So nah am Boden. Da ist es ja fast so muffig wie zu Hause in ihrem Erdloch.
3: Und wann darf man nach oben?
2: Ohne Flügel?
1: Gisela besieht sich mürrisch Rosis grauen Panzer.
2: Frühestens nach 10 Übungsstunden. Aus Sicherheitsgründen.
3: 10 Übungsstunden?
1: Das dauert Rosi viel zu lang. Kann man nicht auch anders für Sicherheit sorgen? Vielleicht, sie schaut sich um, vielleicht?
3: Gisela?
2: Was ist jetzt noch?
3: Kannst du auch querspinnen?
2: Quer?
3: Ein Auffangnetz unter dem Netz. Waagerecht, sodass man hineinfällt, wenn man sich beim Klettern nicht mehr festhalten kann.
1: Gisela legt ihren Kopf schräg. Mit den beiden Hauptaugen schaut sie Rosi nachdenklich an.
2: Keine schlechte Idee,
1: knurrt sie dann und beginnt auch gleich zu spinnen. Vom Stamm des Holunderstrauchs hinüber zur Gartenlaube, von der Gartenlaube zum Komposthaufen und wieder zurück webt sie ein dichtes Netz aus starken Fäden, durch das nicht einmal eine Ameise purzeln kann. Und als sie fertig ist, darf jeder, wirklich jeder, der will, ans obere Netz. Rosi will natürlich. Sie krabbelt hinauf, greift nach dem äußersten Faden und hangelt sich zum nächsten. Huhu, das macht Spaß.
3: Und der Blick, Himmel und Blätter und Sonnenschein, wundervoll.
1: Mutig schwingt sie sich zum nächsten Faden, aber sie erwischt ihn nicht.
3: Rosi fällt, trudelt durch die Luft und landet mit dem Rückenpanzer im Sicherheitsnetz. Zum Glück, denkt sie gerade da. Was ist denn das? Fliegt sie wieder in die Höhe?
1: Erst bleibt ihr der Atem weg. Dann versteht sie, was passiert ist. Das Sicherheitsnetz hat sie nach oben geschleudert. Das macht Spaß. Rechts und links von ihr springen auch schon ein paar andere Tiere.
2: Prima, Rosi, jubelt ein hüpfender Käfer. Endlich gibt es beim TSV Kribbelkrabbel ein Trampolin!
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1: Und jetzt schlaft gut und träumt was Schönes. Gute Nacht.
5: Gute Nacht.
6: Oder Kissenschlacht.
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5: Um 20 Uhr mit Karin Schumacher. Ziemlich genau 4 Wochen ist der Anschlag auf den Flughafen Leipzig-Halle her. Erst heute hat die Bundesregierung Russland dafür verantwortlich gemacht. Dazu Bundesinnenminister Dobrindt.
6: Zusammen betrachtet belegen polizeiliche Ermittlungen, Tatmuster und nachrichtendienstliche Erkenntnisse eine russische Verantwortung. Wir befinden uns nicht im Krieg, aber wir sind tägliches Ziel hybrider Kriegsführung.
5: Außenminister Wadephul kündigte außerdem eine, so wörtlich, verhältnismäßige und besonnene, aber gleichsam entschlossene Reaktion an.
8: Das russische Generalkonsulat in Bonn wird zum 18. September geschlossen. Der Vertrag über das russische Haus in Berlin wird gekündigt. Wir verschärfen die Einreisekontrollen für russische Staatsangehörige. Wir erhöhen den Druck auf die russische Schattenflotte.
5: Russland hat brüskiert auf die von Deutschland angekündigten Strafmaßnahmen reagiert. Das Außenministerium in Moskau teilte mit, Deutschland trage selbst zur Eskalation bei, weil es die Ukraine unterstütze. Die Vorwürfe seien ein weit hergeholter und konstruierter Vorwand Berlins, um die Spannungen zu verschärfen. Gleichzeitig kündigte eine Sprecherin eine so wörtlich angemessene Reaktion Russlands auf die Maßnahmen der Bundesregierung an. Die Blockade der Straße von Hormus führt derzeit zu steigenden Ölpreisen und Auswirkungen auf die Weltwirtschaft. Doch US-Finanzminister Bessent glaubt, in 2 Jahren spielt die Meerenge als globaler Handelsweg keine Rolle mehr. Reedereien und andere Nutzer würden Alternativen finden. Und die Straße von Hormus werde dann, so Bessent am Rande eines G20-Treffens, nur noch ein wertloses Stück Wasser sein. Über den Tegernsee fährt erstmals ein elektrisches Passagierschiff. Bis zu 180 Gäste kann das Schiff nahezu lautlos insgesamt 10 Stunden lang transportieren. Dann muss im Hafen nachgeladen werden. Charlotte Knobloch, die Präsidentin der israelitischen Kultusgemeinde München und Oberbayern, taufte das Schiff auf den Namen Gmund. Damit hat die Flotte der Bayerischen Seenschifffahrt nun 20 Schiffe mit Elektromotor, 18 am Königssee, 1 am Starnberger See und 1 am Tegernsee. Das Wetter in Bayern: in der Nacht vielerorts klar oder gering bewölkt und trocken. Die Tiefstwerte liegen zwischen 13 und 8 Grad. Morgen bis Freitag weitgehend trocken mit Sonne und Wolken. Am ehesten am Donnerstag im Südosten etwas Regen möglich. Die Höchstwerte liegen dann zwischen 21 und 31 Grad. Soweit die Nachrichten. Es ist 20.03 Uhr.
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1: Um 21 Uhr mit Karin Schumacher. Die Bundesregierung hat Russland für den Anschlagsversuch auf den Flughafen Leipzig direkt verantwortlich gemacht. Als Reaktion darauf muss Russland bis zum 18. September sein Generalkonsulat in Bonn schließen, genauso wie das russische Haus in Berlin. Mehr von Benjamin Großkopf.
2: Auch soll es schärfere Einreisebestimmungen für russische Staatsangehörige geben. Die Regierung in Moskau kündigte kurz danach ihrerseits eine Reaktion auf, Zitat, antirussische Maßnahmen Deutschlands an. AfD-Außenpolitiker Markus Frohnmeier sagte, es sei ohne weitere Belege zum jetzigen Zeitpunkt unseriös, Schuldige zu benennen. Die linken Abgeordnete Lea Reisner kritisierte, man könne nicht jemanden aufgrund von Plausibilitäten verurteilen. Und der grüne Konstantin von Notz lobte die Klarheit in der Sprache der Bundesregierung, forderte aber weitergehende Maßnahmen.
1: Russland hat mit scharfer Kritik auf die von Deutschland angekündigten Strafmaßnahmen reagiert. Das Außenministerium in Moskau teilte mit, Deutschland trage selbst zur Eskalation bei, weil es die Ukraine unterstütze. Die Vorwürfe seien ein weit hergeholter und konstruierter Vorwand Berlins, um die Spannungen zu verschärfen. Gleichzeitig kündigte eine Sprecherin eine so wörtlich angemessene Reaktion Russlands auf die Maßnahmen an. In einer Wohnung im oberbayerischen Geretsried sind zwei Leichen gefunden worden. Die Polizei geht von einem Gewaltverbrechen aus. Ein Polizeisprecher sagte dem BR, es gebe eindeutige Anzeichen dafür, dass massive Gewalt ausgeübt wurde. Bei den Toten handelt es sich den Angaben zufolge um eine Seniorin und ihren erwachsenen Sohn. Zu Hintergründen und Motiv der Tat wollte die Polizei noch keine Angaben machen. Das sei Gegenstand der laufenden Ermittlungen. Zum Fußball. Nationalspieler Antonio Rüdiger macht Schluss beim DFB. Der gebürtige Berliner hat bei Instagram seinen Rücktritt aus der Nationalmannschaft erklärt. Tabea Kunze mit Details zum Hintergrund.
3: Nach einiger Zeit des Nachdenkens sei für ihn der Zeitpunkt gekommen, den Weg für die junge Generation freizumachen, schrieb der 33-Jährige rund zwei Monate nach dem Aus bei der Fußball-Weltmeisterschaft. Seine ganze Konzentration gelte nun voll und ganz seinem Verein Real Madrid. Dort hat Rüdiger erst vor kurzem seinen Vertrag bis zum kommenden Sommer verlängert. Der Innenverteidiger spielte insgesamt 86 Mal für das deutsche Team. Er hat an drei Welt- und zwei Europameisterschaften teilgenommen.
1: Das Wetter in Bayern. In der Nacht vielerorts klar oder gering bewölkt und trocken. Die Tiefstwerte liegen zwischen 13 und 8 Grad. Morgen bis Freitag weitgehend trocken mit Sonne und Wolken. Am ehesten am Donnerstag im Südosten etwas Regen möglich. Höchstwerte 21 bis 31 Grad. 21.03 Uhr.
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1: Um 22 Uhr mit Karin Schumacher. Die Bundesregierung wirft Russland vor, für den Anschlagsversuch auf den Flughafen Leipzig-Halle vor gut 4 Wochen verantwortlich zu sein und kündigt neue Strafmaßnahmen an. Das russische Generalkonsulat in Bonn muss zum 18. September schließen. Der Vertrag über das russische Haus in Berlin wird gekündigt. Außerdem gibt es schärfere Einreisekontrollen für russische Staatsangehörige. Matthias Deiß berichtet.
2: Bei jeder zu treffenden Maßnahme musste eingepreist werden, dass Russland spiegelbildlich antworten dürfte. So rechnet die Bundesregierung nach unseren Informationen nun mit der Schließung des deutschen Generalkonsulats in St. Petersburg, verbliebener Goethe-Institute in Russland und der Ausweisung von deutschem Botschaftspersonal. Dass der Kanzler heute nicht selbst vor die Kameras trat, liegt daran, dass man sich im Hinblick auf mögliche weitere Angriffe Russlands noch Eskalationsstufen vorhalten möchte, sowohl was die konkreten Maßnahmen angeht, als auch die protokollarische Form.
1: Russland weist weiter jegliche Beteiligung am versuchten Anschlag am Leipziger Flughafen zurück. Die Vorwürfe seien konstruiert. Silke Dittrich mit Einzelheiten.
3: Deutschland habe jetzt den Weg gewählt, weiter zu eskalieren. Außerdem zitieren russische Medien auch die Sprecherin des Außenministeriums. Die hat gesagt, das sei alles an den Haaren herbeigezogen, was sich Deutschland da ausgedacht habe. Deutschland habe nur nach einem Vorwand gesucht. Sie hat sich auch konkret zum russischen Haus geäußert und hat gesagt, das sei Deutschland ja schon lange ein Dorn im Auge gewesen. Auch da sei ein Vorwand gesucht worden, um das jetzt endgültig zu schließen.
1: Die US-Armee hat eine neue Welle von Angriffen auf den Iran gestartet. Nach Angaben aus Teheran gab es Explosionen im Süden des Landes. Schäden seien nicht gemeldet worden, so das Staatsfernsehen. Die iranischen Revolutionsgarden kündigten Vergeltung an. Die US-Armee wiederum nannte ihre Angriffe eine Reaktion auf vorangegangene iranische Attacken auf Handelsschiffe in der Straße von Hormus sowie auf amerikanische Truppen in der Region. Einen Monat ist der Massenansturm von Migranten auf die spanische Exklave Ceuta in Nordafrika nun her. Jetzt hat die Regierung in Madrid ein Hilfsprogramm von knapp 310 Millionen Euro für Ceuta angekündigt. Das Geld soll in etwa gedrittelt werden und in folgende Bereiche fließen: die öffentliche Sicherheit, die Versorgung von Migranten sowie zur Unterstützung von Unternehmen und Beschäftigten. Das Wetter in Bayern: in der Nacht vielerorts klar, Tiefstwerte 13 bis 8 Grad, morgen bis Freitag weitgehend trocken mit Sonne und Wolken, am ehesten am Donnerstag im Südosten etwas Regen möglich, die Höchstwerte 21 bis 31 Grad. Soweit die Nachrichten, 22.03 Uhr.
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1: Um 23 Uhr mit Karin Schumacher. Die Bundesregierung hat Russland für den Anschlagsversuch auf den Flughafen Leipzig verantwortlich gemacht. Als Reaktion darauf muss Russland bis zum 18. September sein Generalkonsulat in Bonn schließen, genauso wie das russische Haus in Berlin. Mehr von Benjamin Großkopf.
2: Auch soll es schärfere Einreisebestimmungen für russische Staatsangehörige geben. Die Regierung in Moskau kündigte kurz danach ihrerseits eine Reaktion auf, Zitat, antirussische Maßnahmen Deutschlands an. AfD-Außenpolitiker Markus Frohnmeier sagte, es sei ohne weitere Belege zum jetzigen Zeitpunkt unseriös, Schuldige zu benennen. Die linken Abgeordnete Lea Reisner kritisierte, man könne nicht jemanden aufgrund von Plausibilitäten verurteilen. Und der grüne Konstantin von Notz lobte die Klarheit in der Sprache der Bundesregierung, forderte aber weitergehende Maßnahmen.
1: Russland hat mit scharfer Kritik auf die von Deutschland angekündigten Strafmaßnahmen reagiert. Das Außenministerium in Moskau teilte mit, Deutschland trage selbst zur Eskalation bei, weil es die Ukraine unterstütze. Die Vorwürfe seien ein weit hergeholter und konstruierter Vorwand Berlins, um die Spannungen zu verschärfen. Gleichzeitig kündigte eine Sprecherin eine so wörtlich angemessene Reaktion Russlands auf die Maßnahmen an. In der Nähe des Kohlekraftwerks Jentschwalde in Brandenburg hat es heute Sabotageakte an einem Umspannwerk gegeben. Zwei Hochspannungsleitungen wurden beschädigt. Jörg Poppendiek mit Einzelheiten.
3: Der Betreiber dieser Hochspannungsleitungen des Netzes hat sich mittlerweile zu Wort gemeldet, hat gesagt, es wurden, Zitat, Silvesterraketenartige Flugobjekte in der Nähe dieser Hochspannungsleitungen entdeckt. Auch Brandenburgs Innenminister Redmann hat sich geäußert. Er hat gesagt, es wurden mehr als eine zweistellige Anzahl dieser Flugobjekte gesichert. Und das Ziel sei eben gewesen, ein Kurzschluss und in der Folge eben ein großflächiger Stromausfall. Dazu ist es nicht gekommen. Es kam zu einem kurzen Leitungsausfall, aber eben keinem großflächigen Stromausfall. Wer dafür verantwortlich ist, für diesen Sabotageversuch, ist allerdings noch völlig offen.
1: Zum Fußball. Borussia Dortmund hat die zweite Runde des DFB-Pokals erreicht. Die Westfalen gewannen beim Fünftligisten HEBC mit 5:0. Der Hamburg-Eimsbütteler Ballspielclub nahm zum ersten Mal am DFB-Pokal teil, nachdem er im Mai den Hamburger Landespokal gewonnen hatte. Morgen spielt dann zum Abschluss der ersten Pokalrunde der FC Bayern beim VfL Osnabrück. Das Wetter in Deutschland, vor allem im Osten noch Schauer, sonst verbreitet klar, 16 bis 10 Grad. Tagsüber im Nordwesten ein paar Regentropfen, ansonsten freundlicher und vor allem im Süden viel Sonne. Nachmittagstemperaturen zwischen 19 und 27 Grad. 23.03 Uhr.
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1: Um 24 Uhr mit Karin Schumacher. Ziemlich genau 4 Wochen ist der Anschlag auf den Flughafen Leipzig-Halle her. Erst jetzt hat die Bundesregierung Russland dafür verantwortlich gemacht. Dazu Innenminister Dobrindt.
2: Zusammen betrachtet belegen polizeiliche Ermittlungen, Tatmuster und nachrichtendienstliche Erkenntnisse eine russische Verantwortung. Wir befinden uns nicht im Krieg, aber wir sind tägliches Ziel hybrider Kriegsführung.
1: Außenminister Wadefuhl kündigte außerdem eine so wörtlich verhältnismäßige und besonnene, aber gleichsam entschlossene Reaktion an.
3: Das russische Generalkonsulat in Bonn wird zum 18. September geschlossen. Der Vertrag über das russische Haus in Berlin wird gekündigt. Wir verschärfen die Einreisekontrollen für russische Staatsangehörige. Wir erhöhen den Druck auf die russische Schattenflotte.
1: Finanzminister Klingbeil hat Kritik an der geplanten Steuerreform zurückgewiesen. Er warnte Wirtschaftsministerin Reiche davor, die Rolle der Opposition in der Regierung einzunehmen. Das schade am Ende allen. Reiche hatte weitergehende Entlastungen gefordert. Allerdings will sie bei der heutigen Abstimmung im Kabinett kein Veto einlegen. Die Reform der Einkommenssteuer sieht ab 2028 Entlastungen von jährlich rund 10 Milliarden Euro für Bürger mit kleinem und mittlerem Einkommen vor. Die US-Armee hat eine neue Welle von Angriffen auf den Iran gestartet. Nach Angaben aus Teheran gab es Explosionen im Süden des Landes. Schäden seien nicht gemeldet worden, so das Staatsfernsehen. Die iranischen Revolutionsgarden kündigten Vergeltung an. Am späten Abend meldeten dann verschiedene Staatsmedien, Ziel von Angriffen seien erneut US-Stützpunkte in Jordanien gewesen. Wegen der Eskalation stieg der Ölpreis um mehrere Prozent. Einen Monat ist der Massenansturm von Migranten auf die spanische Exklave Ceuta in Nordafrika nun her. Jetzt hat die Regierung in Madrid ein Hilfsprogramm von knapp 310 Millionen Euro für Ceuta angekündigt. Das Geld soll in etwa gedrittelt werden und in folgende Bereiche fließen: die öffentliche Sicherheit, die Versorgung von Migranten sowie zur Unterstützung von Unternehmen und Beschäftigten. Hier noch ein Ergebnis aus dem DFB-Pokal. Da ist Oberligist Hamburg Eimsbüttel dem Bundesligisten Dortmund mit 0:5 unterlegen. Dortmund ist damit in der zweiten Runde. Das Wetter in Deutschland, vor allem im Osten noch Schauer, sonst verbreitet klar. 16 bis 10 Grad, tagsüber im Nordwesten ein paar Regentropfen, ansonsten freundlicher und vor allem im Süden viel Sonne. Die Höchsttemperaturen liegen zwischen 19 und 27 Grad. Damit ist es 0:03. Und hier noch ein Blick auf die Straßen. A94 München Richtung Passau. Die Einhausung Wimpasing ist wegen Wartungsarbeiten gesperrt. Und in München die Brudermühlstraße ist zwischen der B11, der Plinganzer Straße und dem Brudermühltunnel in beiden Richtungen bis ca. 5 Uhr gesperrt. Soweit die Verkehrsmeldungen.

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1: Um 1 Uhr mit Milad Kupay. Die Bundesregierung macht Russland für den versuchten Drohnenanschlag am Flughafen Leipzig-Halle verantwortlich. Bundesinnenminister Dobrindt sagte, polizeiliche Ermittlungen, Tatmuster und nachrichtendienstliche Erkenntnisse belegten dies. Außenminister Wadefull kündigte eine ganze Reihe von Gegenmaßnahmen an. Aus Berlin bitte Sönnigsen mit Einzelheiten.
2: Der russische Botschafter wurde einbestellt als offizielles Zeichen des Protests. Dann soll das russische Generalkonsulat in Bonn geschlossen werden, Mitte des Monats. Das ist das letzte, das es noch gibt. Auch das russische Haus soll geschlossen werden. Das ist eine Kultureinrichtung des russischen Staates mitten in Berlin. Da gab es immer wieder Vorwürfe, dass Russland das nutzt, um Propaganda zu machen und auch für Spionage. Und dann soll es auch noch verschärfte Einreisekontrollen für russische Staatsbürger geben, die eben nach Deutschland reisen.
1: Der Vorstand von Volkswagen hat einem Medienbericht zufolge bereits beschlossen, 4 VW-Werke zu schließen. Der Wirtschaftswoche liegt nach eigenen Angaben ein entsprechendes Papier für den Aufsichtsrat vor. Demzufolge soll die Produktion in Emden, Hannover, Zwickau und Neckarsulm zwischen 2031 und 2034 enden. Dem Magazin zufolge kann der Vorstand das am Aufsichtsrat vorbei umsetzen. In den vergangenen Tagen hatte es bei Volkswagen eine Reihe von Betriebsversammlungen gegeben. Hintergrund sind die Sparpläne des Unternehmens. Am Freitag kommt der Aufsichtsrat zusammen, dann könnten Entscheidungen fallen. Der ukrainische Präsident Selenskyj warnt vor Flügen über Russland. In einer Videobotschaft sagte er, der russische Luftraum werde faktisch geschlossen. Er drohe nicht der zivilen Luftfahrt oder einzelnen Flugzeugen, so Selenskyj. Es werde aber so viele Drohnen im russischen Luftraum geben, dass man dies berücksichtigen müsse. Die Ukraine hatte zuletzt ihre Gegenangriffe auf die russische Infrastruktur verstärkt. Kiew nahm unter anderem Raffinerien, Öldepots und Häfen ins Visier, um die Einnahmen Russlands aus dem Ölgeschäft zu reduzieren. Borussia Dortmund hat die erste Hürde im DVB-Pokal genommen. Der deutsche Vizemeister setzte sich mit 5:0 beim Fußball-Oberligisten HEBC durch. Der Hamburger Stadtteilverein durfte sich immerhin über einen Rekord freuen. Dank des Umzugs ins Volksparkstadion kamen fast 46.000 Zuschauer. So viele Besucher waren noch nie bei einem DFB-Pokal mit Beteiligung eines Fünftligisten. Das waren die Nachrichten. Das Wetter in Deutschland: auf trocken, an der Nordsee etwas Regen, Tiefstwerte 16 bis 5 Grad, tagsüber häufig trocken, vor allem im Nordwesten zeitweise Regenschauer, vereinzelt Gewitter, Höchstwerte 18 Grad im Sauerland bis 27 Grad am Kaiserstuhl. Und die Zeit, es ist 1.03 Uhr.
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1: Um 2 Uhr mit Milat Kupay. Russlands Präsident Putin hat die von Deutschland angekündigten Sanktionen als schweren Fehler bezeichnet. Auf einer Pressekonferenz sagte Putin, seiner Meinung laufe das eindeutig den Interessen des deutschen Volkes zuwider. Die Bundesregierung plant, das russische Generalkonsulat in Bonn und das russische Haus in Berlin zu schließen. Außerdem sollen die Einreisekontrollen für russische Staatsbürger verschärft und der Druck auf die russische Schattenflotte erhöht werden. Die Bundesregierung macht Russland für die Sprengstoffdrohne am Leipziger Flughafen verantwortlich. Innenminister Dobrindt sagte am Abend, Bauteile und Sprengstoff seien aus anderen hybriden Operationen Russlands bekannt.
2: Die vor Ort festgestellte Technik und das Zusammenspiel der einzelnen Elemente muss als professionell bezeichnet werden und lässt ein hohes Maß an technischer Expertise und erheblichen organisatorischen Aufwand bei der Tatplanung und der Tatdurchführung erkennen. Die abschließende Ausführung des versuchten Anschlags ist dem Bereich von Low-Level-Agenten zuzuordnen.
1: Der Vorstand von Volkswagen hat einem Medienbericht zufolge bereits beschlossen, 4 VW-Werke zu schließen. Der Wirtschaftswoche liegt nach eigenen Angaben ein entsprechendes Papier vor. Demnach soll die Produktion in Emden, Hannover, Zwickau und Neckarsulm zwischen 2031 und 2034 enden. Laut Magazin kann der Vorstand das am Aufsichtsrat vorbei umsetzen. In den vergangenen Tagen hatte es bei Volkswagen eine Reihe von Betriebsversammlungen gegeben. Hintergrund sind die Sparpläne des Unternehmens. Am Freitag kommt der Aufsichtsrat zusammen, dann könnten Entscheidungen fallen. Als Vergeltung für vorangegangene US-Attacken hat der Iran wieder mehrere Ziele im Nahen Osten und der Golfregion angegriffen. Jordanien fing nach eigenen Angaben 10 ballistische Raketen ab. Auch der mit den USA verbündete Golfstaat Kuwait berichtet von iranischen Drohnen, die von der Luftverteidigung abgewehrt wurden. Zuvor hatten die US-Streitkräfte iranische Militäranlagen ins Visier genommen. Borussia Dortmund hat die erste Hürde im DFB-Pokal genommen. Der deutsche Vizemeister setzte sich mit 5:0 beim Fußball-Oberligisten HEBC durch. Der Hamburger Stadtteilverein durfte sich immerhin über einen Rekord freuen. Dank des Umzugs ins Volksparkstadion kamen fast 46.000 Zuschauer. So viele Besucher waren noch nie bei einem DFB-Pokalspiel mit Beteiligung eines Fünftligisten. Das waren die Nachrichten. Und das Wetter in Deutschland, tagsüber vor allem im Nordwesten, zeitweise Regenschauer, sonst bei Sonne und Wolken meist trocken, die Temperaturen 18 bis 27 Grad, 2:03 Uhr.
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